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0: Im Studio Jana Klonikowski. Aller guten Dinge sind wohl doch manchmal drei. Im dritten Spiel unter Bundestrainer Jürgen Klopp hat die DFB-Elf den ersten Sieg gefeiert. Gegen Serbien setzten sich die Deutschen im Nations League-Heimspiel in München mit 2:0 durch. Torschütze Florian Wirtz sagte nach dem Spiel im ZDF:
1: Es hat unheimlich viel Spaß gemacht. Ich glaube, jeder Einzelne hat heute alles auf den Platz gelassen, dem Matchplan einfach nachgegangen und ja, eigentlich fast alles richtig gemacht heute.
0: Am Sonntag geht's dann im letzten Spiel dieser Länderspielpause wieder gegen Griechenland. Das Hinspiel vergangenen Sonntag hatte Deutschland ja verloren. Gute Nachrichten für langjährige Amazon Prime-Kunden. Der Bundesgerichtshof hat eine Preiserhöhung von vor 4 Jahren für unwirksam erklärt. Warum und was bedeutet das jetzt, Colin Mock?
2: Ja, das heißt, wer das Abo vor September 2022 hatte, zahlt erstmal den Preis, der vor der Erhöhung galt. Konkret sind das 69 statt aktuell rund 90 Euro. Aber Amazon will das bald wieder anpassen, diesmal aber mit Zustimmung. Genau das war nämlich damals das Problem. Amazon hatte einfach so den Preis erhöht. Für den BGH verstoß das gegen geltendes Recht. Und ob es auch Geld für die Zeit seitdem zurückgibt, das muss in einem anderen Verfahren geklärt werden. Betroffene können aber grundsätzlich eine Rückzahlung fordern.
0: Am wieder aufgelegten Tankrabatt scheiden sich die Geister. Laut ARD Deutschland-Trend hält fast die Hälfte der Deutschen ihn für richtig. Fast genauso viele finden ihn falsch. Der Tankrabatt gilt seit gestern wieder. Die Spritpreise sind zunächst auch entsprechend gesunken. Auf der internationalen Raumstation ISS ist eine neue Crew eingetroffen. Die SpaceX-Rakete mit den 2 US-Astronauten, einem Kanadier und einem Russen an Bord, war dabei schneller unterwegs als gedacht. Der Flug dauerte weniger als 8 Stunden. Die bisherige ISS-Crew hatte im Februar noch mehr als 30 Stunden gebraucht. Die 4 Raumfahrer sollen frühestens Montag den Rückweg zur Erde antreten. Die neue Crew soll 6 Monate auf der ISS bleiben.
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4: Mit KI-Support. Viele Wolken gibt es heute erstmal. Dazu kann am Vormittag vereinzelt etwas Regen runterkommen. Später zum Abend lockert das Ganze dann mehr und mehr auf. Und zwischendurch wird auch die Sonne mal rauskommen. Dazu werden es maximal 17 bis 23 Grad. Morgen startet's oft mit Nebel, danach meist sonnig und trocken bei bis zu 24 Grad.

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1: Im Studio Holger Dilk. Schönen guten Morgen. Aller guten Dinge sind wohl doch manchmal drei. Im dritten Spiel unter Bundestrainer Jürgen Klopp hat die DFB-Elf den ersten Sieg gefeiert. Gegen Serbien setzten sich die Deutschen im Nations League Heimspiel in München mit 2:0 durch. Torschütze Florian Wirtz sagte nach dem Spiel im ZDF:
2: Es hat unheimlich viel Spaß gemacht. Ich glaube, jeder Einzelne hat heute alles auf den Platz gelassen, dem Matchplan einfach nachgegangen und ja, eigentlich fast alles richtig gemacht heute.
1: Am Sonntag geht es dann im letzten Spiel dieser Länderspielpause wieder gegen Griechenland. Das Hinspiel vergangenen Sonntag hatte Deutschland ja verloren. Am wieder aufgelegten Tankrabatt scheiden sich die Geister, das zeigt der neue ARD-Deutschland-Trend. Jana Klonikowski.
3: Demnach ist knapp die Hälfte der Deutschen für den Tankrabatt. Fast genauso viele sind dagegen. Seit gestern gilt ja wieder eine Steuersenkung auf Benzin und Diesel. Und die hat sich auch gleich an den Tankstellen gezeigt. Laut ADAC sind die Preise im Schnitt um etwa 15 Cent je Liter gesunken. Wirtschaftsexperten kritisieren den Tankrabatt weiter als zu teuer und zu wenig zielgerichtet. Auch 3/4 der Deutschen sagen im ARD-Deutschland-Trend, die Bundesregierung müsse mehr im Kampf gegen hohe Energiepreise tun.
1: Konzerte, Bürgerfest, Mitmachaktionen. Der Tag der Deutschen Einheit wird in diesem Jahr in Bremen gefeiert. Heute Nachmittag startet das große Bürgerfest. Morgen steht dann der offizielle Festakt an. Dazu wird auch die geballte Politprominenz in Bremen erwartet. Drohnen sollen bei der Bundeswehr bald eine größere Rolle spielen. Verteidigungsminister Pistorius hat ein eigenes Drohnenregiment angekündigt. Die Einheit mit bis zu 600 Kräften soll im Laufe des kommenden Jahres aufgebaut werden und mit Drohnen Reichweiten von bis zu 500 Kilometern abdecken. Der Bundesgerichtshof hat die Preiserhöhung von Amazon Prime vor 4 Jahren für unwirksam erklärt. Der Online-Riese hätte das Abo nicht einfach ohne Zustimmung teurer machen dürfen, so die Richter. Für Kunden, die schon vor September 2022 Prime hatten, gelten jetzt erst einmal die alten Preise.
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4: Mit KI-Support. Viele Wolken gibt es heute Morgen. Ab und zu kann auch mal etwas Regen dabei sein. Später wird es dann weniger und zum Abend lockert es stellenweise auf. Dazu sind heute Höchstwerte von 17 bis 23 Grad drin. Morgen startet es oft mit Nebel, der sich teils nur langsam verzieht, danach meist trocken und freundlich, maximal 24 Grad.

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0: Die Zeit, es ist 6 Uhr. 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
2: Im Studio Holger Dilk, schönen guten Morgen. Aller guten Dinge sind wohl doch manchmal drei. Im dritten Spiel unter Bundestrainer Jürgen Klopp hat die DFB-Elf den ersten Sieg gefeiert. Gegen Serbien setzten sich die Deutschen im Nations League Heimspiel in München mit 2:0 durch. Torschütze Florian Wirtz sagte nach dem Spiel im ZDF:
3: Es hat unheimlich viel Spaß gemacht. Ich glaube, jeder Einzelne hat heute alles auf den Platz gelassen, dem Matchplan einfach nachgegangen und ja, eigentlich fast alles richtig gemacht heute.
2: Am Sonntag geht es dann im letzten Spiel dieser Länderspielpause wieder gegen Griechenland. Das Hinspiel vergangenen Sonntag hatte Deutschland ja verloren. Am wieder aufgelegten Tankrabatt scheiden sich die Geister. Das zeigt der neue ARD-Deutschland-Trend. Jana Klonikowski.
4: Demnach ist knapp die Hälfte der Deutschen für den Tankrabatt. Fast genauso viele sind dagegen. Seit gestern gilt ja wieder eine Steuersenkung auf Benzin und Diesel. Und die hat sich auch gleich an den Tankstellen gezeigt. Laut ADAC sind die Preise im Schnitt um etwa 15 Cent je Liter gesunken. Wirtschaftsexperten kritisieren den Tankrabatt weiter als zu teuer und zu wenig zielgerichtet. Auch 3/4 der Deutschen sagen im ARD-Deutschland-Trend, die Bundesregierung müsse mehr im Kampf gegen hohe Energiepreise tun.
2: Konzerte, Bürgerfest, Mitmachaktionen. Der Tag der Deutschen Einheit wird in diesem Jahr in Bremen gefeiert. Heute Nachmittag startet das große Bürgerfest. Morgen steht dann der offizielle Festakt an. Dazu wird auch die geballte Politprominenz in Bremen erwartet. Drohnen sollen bei der Bundeswehr bald eine größere Rolle spielen. Verteidigungsminister Pistorius hat ein eigenes Drohnenregiment angekündigt. Die Einheit mit bis zu 600 Kräften soll im Laufe des kommenden Jahres aufgebaut werden und mit Drohnen Reichweiten von bis zu 500 Kilometern abdecken. Der Bundesgerichtshof hat die Preiserhöhung von Amazon Prime vor 4 Jahren für unwirksam erklärt. Der Online-Riese hätte das Abo nicht einfach ohne Zustimmung teurer machen dürfen, so die Richter. Für Kunden, die schon vor September 2022 Prime hatten, gelten jetzt erst einmal die alten Preise.
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5: Mit KI-Support. Viele Wolken gibt es heute Morgen. Ab und zu kann auch mal etwas Regen dabei sein. Später wird es dann weniger und zum Abend lockert es stellenweise auf. Dazu sind heute Höchstwerte von 17 bis 23 Grad drin. Morgen startet es oft mit Nebel, der sich teils nur langsam verzieht, danach meist trocken und freundlich, maximal 24 Grad.

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0: Remember Then mit Show Wadi Wadi war der Opener meiner Sendung
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0: Freitag. Freitag. Ihr wisst, das ist der Freitag in der Woche. Genau. Warum? Ja, sage ich euch. Weil ihr mich 2 Tage nicht ertragen müsst, ne? Ist das nicht ein Grund zur Freude? Hä? Der zweite Oktober ist heute 2026. Ihr hört wie immer die Sendung Der Morgen mit Gernot. Die gibt's montags bis freitags immer live von 6 bis 9 Uhr und nicht live mitten in der Nacht von 3 Uhr bis 6 Uhr ran immer als Wiederholungssendung vom Vortag. Auch diese Sendung wird wiederholt dann am Montag früh um 3. Ihr Lieben, zur vollen Stunde ist meine Sendestunde, ja, strukturiert, so gehört sich das, in einem Radiosender, ne, ist ja klar. Zur vollen Stunde hören wir mal Nachrichten, Sport und Wetterbericht in kompakter Variante, dann in der 20. Sendeminute ein kleiner Beitrag, um 20:30 gibt's die Wetteraussichten und 20:50 gucken wir, wer heute Purzeltag hat, sprich Geburtstage des Tages von Leuten, die man eigentlich kennen könnte, sollte, möchte. Des Weiteren, mein Fairness-Filter, den kennt ihr ja seit Jahren, bedeutet, ich spiele meinen deutschsprachig gesungenen, gefolgt von einem nicht deutschsprachig gesungenen Titel, dazwischen die aktuelle Uhrzeit, ein dämlicher Spruch dazu, zack, ist der Drops so gut wie gelutscht und das immer im Wechsel. 6:08 haben wir's, 8 Minuten nach 6 und nach Show Wadi Wadi mit Remember Then. Hören wir Willem. Willem singt nie wieder Alkohol. Ja. Ich weiß, nach so einer durchzechten Nacht hat der ein oder andere durchaus denselben Gedanken gehabt und auch, ja, möchte ich nicht abstreiten, den festen Vorwand nie wieder Alkohol. Aber ob es dann dabei bleibt, tja. 14 Tage später sieht die Welt schon wieder ganz anders aus. Schön, dass ihr da seid, ihr Lieben. Und moin, moin, danke fürs Einschalten. Wir starten zusammen ins Wochenende.

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0: Willem, nie wieder Alkohol. 6:12, 7:03 haben wir es in der Zwischenzeit. Jetzt habe ich noch einen schönen Oldie. Und zwar von Ree Paterson, ja, Corinna, Corinna. Ja? Die deutschen Varianten heißen übrigens alle Corinna, Corinna. Die englische Originalfassung von Ree Paterson heißt Corinna, Corinna. Das ist der feine Unterschied. Klein, aber fein.
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Bree Peterson und Corinna um 6 Uhr und 15 Minuten, Viertel 7 haben wir es oder auch Viertel nach 6 genannt. Dahlia Lavi singt jetzt eine schöne Nummer, das bleibt immer ein Geheimnis. Ja, die habe ich auch ganz gerne im Programm. Und das Original ist übrigens aus dem Französischen von Gérard Lenormand oder so heißt der.

0: Dalia Lavi, das bleibt immer ein Geheimnis. 6 Uhr und, gleich 20 Minuten. Ne? Ein paar Sekündchen fehlen noch, dann aber es 10 Minuten vor 6:30. Jetzt gibt's den versprochenen Beitrag und dann schöne Mucke aus den 80ern. Real Life und Catch Me, I'm Falling.
1: Schlafend auf der Toilette hat ein 47-jähriger Mann am frühen Freitagmorgen einen Brand in einem Wohnheim überlebt. Während die Feuerwehr alle anderen 10 Bewohner der Unterkunft für Sozialhilfeempfänger im oberbayerischen Fürstenfeldbruck vor den Flammen rettete, saß der arbeitslose Brauer nach Polizeiangaben unbemerkt auf dem Klo. Erst nach dem Ende der Löscharbeiten entdeckten Feuerwehrleute und Polizisten den verschwundenen Bewohner friedlich schlafend auf der Etagentoilette.
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0: Thomas Anders hat den Song auch gesungen. Conny und Jean dann in der deutschen Fassung, Hilf mir, ich lieb dich, und wurden Platz 1 beim Dieter Thomas Heck in der Hitparade. Tatsächlich mit der deutschen Variante. Real Life, Catch Me, I'm Falling. 1983 war es, tatsächlich. Wir bleiben im gleichen Jahr, gehen nur in Deutsch. Ja, da war die neue deutsche Welle unheimlich schwer angesagt. Unter anderem mit Nena, na? Und ihrem Titel Fragezeichen. Den hören wir uns jetzt an und dann gucken wir mal, was das Wetter macht. Mit einem Blick aus dem Fenster oder so ähnlich.
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0: Das Fragenzeichen mit Nena hier in meiner Sendung, der Morgen mit Gernot, 6 Uhr. Und gleich haben wir es 30, sprich halb 7. Wir hören uns das Wetter an und immer pflege ich auch zu diesem Moment zu sagen, es kann durchaus sein, dass bei dem einen oder anderen Radiosender jetzt gleich eine kurze Werbung zu hören ist. Bei wem nicht, der hat Glück, wie immer, und hört den nächsten Titel. Und der ist diesmal, warte mal, hier ist was faul. Life is life. Das muss weg. Da steht Schnickschnack hinten mit dran. Das muss ich dann mal ändern. Ändere ich aber jetzt erstmal sofort für temporär. Aber richtig muss ich es dann auch nochmal ändern. So. Haben wir. Kaoma mit Lambada. Hören wir uns an danach. Aber erst das Wetter.
1: Mit KI-Support. Viele Wolken gibt es heute Morgen. Ab und zu kann auch mal etwas Regen dabei sein. Später wird es dann weniger und zum Abend lockert es stellenweise auf. Dazu sind heute Höchstwerte von 17 bis 23 Grad drin. Morgen startet es oft mit Nebel, der sich teils nur langsam verzieht. Danach meist trocken und freundlich, maximal 24 Grad.

0: Man muss natürlich aufpassen, wie man das Ding ansagt. Ja? Der Titel heißt richtig Danzcando Lambada. Ne? Der Titel nur Lambada, ohne dem davor, der hört sich ja ganz anders an. Ne? Das war hier der Zweitplatzierte, hätte ich jetzt beinahe gesagt, der Nachfolgesong, ne? Von Kaoma. Wir haben 6 Uhr und 36 Minuten, 6 Minuten nach 6:30. Jetzt haben wir noch einen schnuckligen Song von Niki, immer nur bei dir. Und dann gucken wir mal, wer denn da heute Geburtstag hat. Übrigens, dieser Song, den wir jetzt hören von Niki, den hat der Ibo auch gesungen, ne? In Deutsch. Alles oder nichts. Das originale Englische ist von Colleen Carter, ja? Every Little Thing. Ja? Das ist das englische Original. Und hier eine deutsche Cover-Variante, aber gar nicht mal schlecht. Und dann, wie schon angekündigt, gucken wir, wer Geburtstag hat.
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Na, gucken wir mal. Gucken wir mal, wer denn heute Geburtstag hat oder hätte. Ne? Paul von Hindenburg, deutscher Politiker und Reichskanzler. Der hätte heute Geburtstag gehabt. Am 2. Oktober 1847 geboren, verstarb er 1934 im Alter von 86 Jahren. Des Weiteren haben wir auf der Pfanne, nee, der will hier Brandmauer, wird er nicht erlernt, hat er Pech gehabt. Das kommt dabei raus. Siehste. Der ist ja dann jünger wie ich und hat so eine große Klappe. Na gut, egal, wie auch immer. Sting, kennen wir Sting? Na klar, von Police, ne? Der britische Rockmusiker, Sänger, Bassist und Schauspieler. Der hat heute auch Geburtstag, er wird heute ganze 75 Jahre alt. Und das italienische Power kennt ihr bestimmt auch. Albano und Romina Power, ne? Die Romina, die hat heute Geburtstag. US-amerikanische Sängerin, Schauspielerin, Moderatorin und Malerin, ne? Ach nee, er ist aus Italien, sie ist aus Amerika. Ja, siehst du, das hast du jetzt davon, Gerdot. Die Romina, die wird heute 75 Jahre alt. Guck. Der deutsche Schauspieler und Regisseur Dieter Pfaff, ja, 1947 geboren, verstarb im Alter von 65 Jahren 2013. Der hätte heute auch Geburtstag gehabt. Und wen haben wir noch? Don McLean. Okay, der US-amerikanische Sänger und Komponist wird heute ganze 81 Jahre alt. Und der darf jetzt auch das Geburtstagsständchen singen. Sein durchaus bekanntester Titel ist American Pie. Den ziehen wir uns jetzt rein. Da ist er.

0: Geburtstagskind des Tages, Don McLean und American Pie, hier in meiner Sendung Der Morgen mit Gernot. Wir haben 6:46, eine Minute nach 6:45. Nicole, die wäre am liebsten mit dir. Na, bitteschön.
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0: Nicole, am liebsten mit dir. 6:51 haben wir es, 7:09. Alvaro Soler ist jetzt dran mit El Mismo Sol.
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0: Alvaro Soler hier in der Sendung Der Morgen mit Gernot. Paola besingt im Country-Stil jetzt die kleine Stadt. Bitte.
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0: 6:54 Uhr haben wir es, 6 Minuten vor 7.

So, noch schnell einen Titel. Und zwar die Beatles Love Me Too. Und dann haben wir Nachrichten, Sport und Wetterbericht. Und dann gibt's die zweite Stunde. Ihr Lieben, schönartig dranbleiben.

0: die Zeit. Es ist 7 Uhr. 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
2: Im Studio Holger Dilk. Schönen guten Morgen. Unentschieden, Niederlage und jetzt der erste Sieg für Fußball-Bundestrainer Jürgen Klopp und sein Team im Nations League-Spiel gegen Serbien setzt sich Deutschland am Abend mit 2:0 durch. Jana Klonikowski.
3: Der deutsche Sieg war hochverdient und hätte durchaus auch höher ausfallen können. Zur Wahrheit gehört aber auch, Serbien war schon der schwächste Gegner bisher. Das Rückspiel gegen Griechenland am Sonntag wird dann wieder ein anderes Kaliber. Dennoch dürfen die Deutschen Rückenwind mitnehmen, um die Niederlage aus dem Hinspiel letzten Sonntag wieder wettzumachen. Und etwas Besonderes gab es gestern Abend auch noch. Celtic Glasgow-Spieler Mika Bauer ist durch seine Einwechslung zum 1000. Nationalspieler in der DFB-Geschichte geworden.
2: Gute Nachrichten für langjährige Amazon Prime-Kunden. Der Bundesgerichtshof hat eine Preiserhöhung von vor 4 Jahren für unwirksam erklärt. Warum und was das bedeutet, Gisa Weber.
4: Das heißt, wer das Abo vor September 2022 hatte, zahlt erst einmal den Preis, der vor der Erhöhung galt. Konkret sind das 69 statt aktuell rund 90 Euro. Aber Amazon will das bald wieder anpassen, diesmal aber mit Zustimmung. Genau das war nämlich damals das Problem. Amazon hatte einfach so den Preis erhöht. Für den BGH verstößt das gegen geltendes Recht. Ob es auch Geld für die Zeit seitdem zurückgibt, muss in einem anderen Verfahren geklärt werden. Betroffene können grundsätzlich eine Rückzahlung fordern.
2: Am wieder aufgelegten Tankrabatt scheiden sich die Geister. Laut ARD Deutschland Trend hält knapp die Hälfte der Deutschen ihn für richtig. Fast genauso viele finden ihn falsch. Der Tankrabatt gilt seit gestern wieder. Die Spritpreise sind zunächst auch entsprechend gesunken. In Europa werden russische Sabotageaktionen in den kommenden Monaten wohl noch eine größere Rolle spielen. Davon gehen europäische Sicherheitsbehörden aus, berichtet Welt am Sonntag. Die Experten rechnen damit, dass es noch mehr Angriffe geben wird, auch in Deutschland. Konzerte, Bürgerfest, Mitmachaktionen. Der Tag der Deutschen Einheit wird in diesem Jahr in Bremen gefeiert. Heute Nachmittag startet das große Bürgerfest. Morgen steht dann der offizielle Festakt an. Dazu wird auch die geballte Politprominenz in Bremen erwartet.
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5: Mit KI-Support. Viele Wolken gibt es heute früh und Richtung Süden kann am Vormittag auch mal etwas Regen dabei sein. Später wird es dann trockener und zum Abend lockert das Ganze auf. Im Westen startet der Tag erstmal neblig. Dazu liegen die Höchstwerte bei 17 bis 23 Grad. Morgen nach Nebel am Morgen meist sonnig und trocken, maximal bis 24 Grad.

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0: Die Liebe ist ein seltsames Spiel, sang Connie Francis das Ding auch in Deutsch und hier in der englisch aufgenommenen Variante. Everybody's Somebody's Fool war der Opener der zweiten Stunde meiner Sendung.
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0: Da ist er, da ist er. Der Wohlersehnte. Ja, ja, ja. Sehnsüchtig Ersehnte. Sehnsüchtig Ersehnte. Das müssen wir nochmal üben, Gernot. Freitag, der 2. Oktober 2026. Ihr hört die Sendung Der Morgen mit Gernot. Das ist meine Wenigkeit, der hier sitzt hinter den beiden Mikrofonen und sich freut, euch Dufte aus den Betten zu holen. Und das montags bis freitags live von 6 bis 9 und unlive von 3 Uhr in der Nacht bis 6 Uhr ran immer als Wiederholungssendung vom Vortag. Diese hier hört man dann am Montag früh. Zur vollen Stunde gibt's Nachrichten, Sport und Wetterbericht in kompakter Variante, wie sie es gehört. In einer Radiosendung, dann in der 20. Sendeminute ein kleiner Beitrag um halb die Wetteraussichten und 10 nach halb gucken wir, wer heute Geburtstag hat. Die musikalische Ausrichtung findet mehrheitlich statt in den 50er, 60er, 70er und 80er Jahren, wobei es immer wieder mal einen kleinen Blick über den Tellerrand gibt, nach links und nach rechts raus, ne? Also ja, es gibt dann schon mal, vorige Woche zum Beispiel habe ich Freitag die nagelneuen Titel von Wolfgang Petri gespielt von seinem neuen Album. Das kommt dann schon mal vor, aber mehrheitlich aus diesen 4 Jahrzehnten. Und das in Deutsch und Nicht-Deutsch, immer im Wechsel und dazwischen, na klar, die aktuelle Uhrzeit. 7 Uhr und 8 Minuten haben wir es, 8 Minuten nach 7. Und nach Connie Francis in Englisch hören wir was Deutsches mit Phil und John. Die beiden Haudegen, hätte ich jetzt beinahe gesagt, die standen auch damals schon beim Dieter Thomas Heck in der Hitparade auf der Bühne und haben Marina geschmettert. Und das tun sie jetzt auch. Ich freue mich, dass ihr da seid und wir zusammen Kaffee schlürfen. Moin, moin, danke fürs Einschalten.

0: Rocco Granada hat das Ding auch geschmettert. Ah, und viele, viele, viele, viele andere. Hier die Variante von Phil und John. Ja, die sehr provokant damals in der Hitparade beim Dieter Thomas Heck aufgetreten sind. Aber das war damals so ein bisschen gewagt. Heute lächelt man drüber, was die da so gemacht haben, alles. Nicht so schlimm. Nicht so schlimm. Alle nicht so schlimm. 7:12 in der Zwischenzeit. 8:03. Die Andrea True Connection, die singt jetzt More, More, More. Guck an.
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0: Musik aus der guten alten Disco-Ära, ja, der ist immer noch Nachtrauer. Alles kommt wieder, ja, sämtliche Genre sind irgendwann wieder mal zu hören und kommen wieder. Aber die Disco-Mucke, so mit den Bee Gees und hier so mal zum Beispiel Andrea True Connection, give it nicht. Schade, schade, schade. More, more, more. 7:15, ganz genau 7:45 oder auch 7:15 genannt. Roland Kaiser besingt jetzt The Sunny Gonna Shine Anymore. Gefühle gehen manchmal vorbei. Hat er gemobst, war? Von den Walker Brothers meines Erachtens. Die Flippers haben auch eine deutsche Variante gesungen. Ja, ja, die Walker Brothers sangen das Ding im Original. Hier mal in der Variante mit Roland Kaiser. Gleich, gleich, in wenigen Sekunden geht's los.
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0: Ein Riesenhit der Walker Brothers und hier in der Roland-Kaiser-Variante. The sun gonna shine anymore. Gefühle gehen manchmal vorbei. 7 Uhr und 20 Minuten in der Zwischenzeit. 10 Minuten vor 7:30 haben wir's. Ihr wisst, bei mir in der Sendestunde gibt's in der 20. den Beitrag und dann, was gibt's schönes musikalischerseits? Oh, guck mal an, Michael Jackson, The Way You Make Me Feel. Lange nicht gehört, aber erst der Beitrag.
1: Einst gebaut, um die Stärke des sozialistischen Systems zu demonstrieren und das DDR-Fernsehen störungsfrei zu verbreiten, ist der Berliner Fernsehturm auch heute noch das höchste Gebäude Deutschlands. Ein 368 Meter hohes Bauwerk mit vielen Namen, den bislang hat sich keiner so richtig durchgesetzt. Die Kugel des Fernsehturms sollte an die sowjetischen Sputnik-Satelliten erinnern, um die Überlegenheit des Kommunismus zu betonen. Daher schien sie die DDR-Führung auch schon den Namen Spree-Sputnik geeignet zu haben. Doch dann das. Der US-Amerikaner Armstrong und Aldrin landeten 1969 auf dem Mond und beendeten die Moskauer Vorherrschaft im All. Für die Eröffnung des Turms am Alexanderplatz musste ein neuer Name her. Telespargel zum Beispiel, den erfanden die DDR-Offiziere allerdings ohne Erfolg. Er setzte sich ebenso wenig durch wie die vom Volk geschaffenen Spitznamen Pionierkeule oder Sankt Walter in Anlehnung an Walter Ulbricht. Die meisten Berliner nennen den Fernsehturm einfach Fernsehturm.
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0: Der King of Pop, Michael Jackson, The Way You Make Me Feel. Ja. Wir haben 7 Uhr und 27 Minuten, 3 Minuten vor 7:30. Führen wir noch einen schnuckligen Song und dann gucken wir uns das Wetter an. Linda Feller mit 1000 Smileys. Ja, ein relativ aktueller Song von ihr.
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0: Das ist ihr nagelneuer Titel, ja, ihr letzter rausgekommener, hätte ich jetzt beinahe gesagt. 1000 Smileys. Linda Feller, die Country Queen aus deutschem Lande. Wir haben es 7:30 Uhr, ganz genau halb acht, sprich Halbzeit meiner kompletten Sendung, der Morgen mit Gernot. Wir hören die Wetteraussichten jetzt gleich und ein paar Verbrauchertipps und dann gibt's entspannte Mucke zum Kiffen. Zum was? Naja, ihr wisst schon, da ist ja jetzt legal, kann man ja drüber sammeln. Ich bin und bleibe Nichtraucher. Da kannst du ein paar Kekse essen, Gernot. Nee. Die bekommen meinem Leib nicht. So, geht also auch nicht. Und somit lasse ich das komplett bleiben, da mit dem Zugedröhne. Ja, Bob Marley and the Wailers singen Could You Be Loved. Aber erst das Wetter.
1: Mit KI-Support. Viele Wolken gibt es heute früh und Richtung Süden kann am Vormittag auch mal etwas Regen dabei sein. Später wird's dann trockener und zum Abend lockert das Ganze auf. Im Westen startet der Tag erstmal neblig. Dazu liegen die Höchstwerte bei 17 bis 23 Grad. Morgen nach Nebel am Morgen meist sonnig und trocken, maximal bis 24 Grad.

0: Reggae music met Bob Marley en de Wailers on Could You Be Loved om 7 uur en 36 minuten. 6 minuten nach halb 8 haben wir's. Dann wenden wir uns jetzt mal langsam den Geburtstagskindern des Tages zu. Ne? Vorher hören wir noch einen schnuckligen Song von Lena Valaitis und sie singt den berühmten Titel von Umberto Tozzi, Gloria, nur dass wir ihn hier in Deutsch hören mit der Lena.
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Dann gucken wir mal. Gucken wir Paul von Hindenburg, der deutsche Politiker und Reichskanzler. Der hätte heute Geburtstag gehabt. 1934 starb er im Alter von 86 Jahren. Geboren wurde er 1847. Des Weiteren, der US-amerikanische Schauspieler und Entertainer von den Marx Brothers, ja, Groucho Marx, der hätte heute auch Geburtstag gehabt, verstarb 1977 im Alter von 86 Jahren. Des Weiteren, gucken wir. Nee, den hier nicht, der will ja nicht. Ah, hier, vorige Stunde hatten wir auch den Titel gehört, Don McLean. Der US-amerikanische Sänger und Komponist, ja, der wird heute 81 Jahre alt. Haben wir gehört, vorige Stunde American Pie. Dann der deutsche Schauspieler und Regisseur Dieter Pfaff. Ja, der hätte heute auch Geburtstag gehabt. 2013 ist er verstorben mit 65 Jahren. Dann haben wir noch Sting auf der Pfanne. Ja, auf der Agenda der Geburtstagskinder des Tages. Er wird heute ganze 75 Jahre alt. Der britische Rockmusiker, Sänger, Bassist und Schauspieler. Ne? Kennen wir von der Formation Police unter anderem. Ne? Und Romina Power, ja, die US-amerikanische Sängerin, Schauspielerin, Moderatorin und Malerin. Und ehemalige Ehefrau von Albano. Ja, das Gesangsduo kennt man ja, Albano und Romina Power. Sie wird heute 75 Jahre alt. Herzlichen Glückwunsch dafür. Singen können Sie jetzt auch nochmal. Nee, Quatsch, wir machen das mal andersrum. Wir werden mal die Albano nächste Stunde spielen. Wir werden mal jetzt lieber den Sting spielen lassen. Ja, genau. Der Sting von Police. Da. Gehen wir das noch aus den 80ern? Nicht? Nee? Na gut, dann hört es euch einfach nochmal an.

0: The Police, beziehungsweise Sting ist ja in der Formation mit drin gewesen, ne? Heute Purzeltag. Genau, Geburtstagskind des Tages. Da, du, du, du, da, da, da. Ja, ich kann mich noch entsinnen, wie Otto Walkes da, ja, so eine Comedy-Variante draus gemacht hat, in seinen Gags mitverarbeitet hat. Naja, und warum auch nicht? Das ist ja der Comedy-Stars ihr Brot, ne? Wenn sie also bekannte VIPs durch den Kakao ziehen können. Okay, 7:47, 2 Minuten nach 7:45 haben wir es in der Zwischenzeit. Uwe Busse habe ich sehr oft im Programm, weil er es drauf hat, Musik zu schreiben, ne? Mit weit über 1000 Titel, die auf sein Konto gehen, ne? Nicht nur für sich, sondern für viele, viele andere seiner Mitstreiter schreibt er die Mucke. Das geht vorbei, hören wir jetzt von ihm, gleich in wenigen Sekunden.
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Da gibt's ein schönes Video von, kann man sehen bei der großen Plattform mit dem Y vorne. Ihr wisst schon, genau die da, richtig. Das geht vorbei. Uwe Busse, liebe Grüße nach Bad Arolsen. Ja, also ein riesen Ponderosa. Ich möchte mal im Studio sein bei ihm. Mal gucken oder die Regler rumspielen. Das wäre so mein Ding, tatsächlich. Naja, ihr Lieben, wir haben es 7:52 Minuten, 8 Minuten vor 8. Eddie Grant ist angesagt und er singt einer seiner bekanntesten Songs, I Don't Wanna Dance. Na, bitteschön.

0: Der Eddie Grant mit seinem Song I Don't Wanna Dance. So, einen schnuckligen Song habe ich noch, einen. Und dann gehen wir in die 8 Uhr Nachrichten. Und ihr wisst ja, alle guten Dinge im Leben sind drei. Darum gibt's 3 Stunden der Morgen mit Gernot. Und zur letzten Stunde möchte ich euch auch sehr gerne und herzlichst einleiten. Wird Zeit, dass es Wochenende ist. Ja! Ja, ihr werdet leiden die nächste Stunde. Überhaupt die Idee. Ich lass euch leiden. Los, steht stramm. Und Gernot, es ist schlimm. Ich frage euch trotzdem nicht, was ich im Kaffee habe. Dann wollt ihr es ja auch. Nein, alleine konsumieren macht Hai. Richtig, die Spider-Murphy-Gang. Ich grüße alle und den Rest der Welt. Hören wir noch bis ran an die Nachrichten, an die 8 Uhr Nachrichten. Und wie immer der Spruch, bleibt schön dran oder andersrum, dranbleiben. Ja, richtig schön, so mit so einem 7-Streben. Ne? So, genau, Befehlston.
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2: Im Studio Holger Dilk. Schönen guten Morgen. Erster Sieg für die Fußballnationalmannschaft unter Bundestrainer Jürgen Klopp. Im Nations League-Spiel gegen Serbien gab es einen 2:0-Erfolg. Ob damit auch eine Trendwende geschafft ist, kann sich am Sonntag zeigen. Dann geht es wieder gegen Griechenland. Gegen die hatte die DFB-Elf ja vergangene Woche verloren. Zum anstehenden Spiel sagte Klopp im ZDF.
3: Ja, das ist natürlich ein anderes Spiel. Ich habe gehört, Stadion wird ausverkauft sein. Ich glaube, besonders viele Deutsche werden es nicht dabei sein. Also es wird eine hitzige Atmosphäre. Aber der nächste Entwicklungsschritt, wir lernen ja, wir lernen, performen unter Stress. Und ich glaube, das wird stressig.
2: Am wieder aufgelegten Tankrabatt scheiden sich die Geister, das zeigt der neue ARD-Deutschland-Trend, Jana Klonikowski.
4: Demnach ist knapp die Hälfte der Deutschen für den Tankrabatt, fast genauso viele sind dagegen. Seit gestern gilt ja wieder eine Steuersenkung auf Benzin und Diesel und die hat sich auch gleich an den Tankstellen gezeigt. Laut ADAC sind die Preise im Schnitt um etwa 15 Cent je Liter gesunken. Wirtschaftsexperten kritisieren den Tankrabatt weiter als zu teuer und zu wenig zielgerichtet. Auch 3/4 der Deutschen sagen im ARD-Deutschland-Trend, die Bundesregierung müsse mehr im Kampf gegen hohe Energiepreise tun.
2: Drohnen sollen bei der Bundeswehr bald eine größere Rolle spielen. Verteidigungsminister Pistorius hat ein eigenes Drohnenregiment angekündigt. Die Einheit mit bis zu 600 Kräften soll im Laufe des kommenden Jahres aufgebaut werden und mit Drohnenreichweiten von bis zu 500 Kilometern abdecken. Der Bundesgerichtshof hat die Preiserhöhung von Amazon Prime vor 4 Jahren für unwirksam erklärt. Der Online-Riese hätte das Abo nicht einfach ohne Zustimmung teurer machen dürfen, so die Richter. Für Kunden, die schon vor September 2022 Prime hatten, gelten jetzt erst einmal die alten Preise. Westeuropa hat den heißesten und trockensten Sommer seit Aufzeichnungsbeginn erlebt. Laut EU-Klimadienst Copernicus wurden dabei 17 flächendeckende Hitzetage über 30 Grad gezählt. Der bisherige Rekord waren 11. Zudem ist doppelt so viel Fläche verbrannt wie im langjährigen Schnitt.
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5: Mit KI-Support. Viele Wolken gibt es heute früh und Richtung Süden kann am Vormittag auch mal etwas Regen dabei sein. Später wird's dann trockener und zum Abend lockert das Ganze auf. Im Westen startet der Tag erstmal neblig. Dazu liegen die Höchstwerte bei 17 bis 23 Grad. Morgen nach Nebel am Morgen meist sonnig und trocken, maximal bis 24 Grad.

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0: wem der Titel so ein bisschen bekannt vorkam. Ich will keine Schokolade, ich will lieber einen Mann. Genau, die kleine Unvergessene, ja, mit der ganz großen Stimme, die hat das Ding in Deutsch gesungen, die Trude Herr, ne? Ich will keine Schokolade. Und hier mit Peter Kraus, Percolator, der hat übrigens auch eine deutsche Version davon gesungen, fällt mir gerade ein. Ich will keinen Porsche Turbo. Ja, tatsächlich. Naja, Randy Randolph hat das Ding auch in Englisch von sich gegeben. Hätte, hätte Fahrradkette, Solo ist hier noch. Hätte der auch und der auch noch und der auch noch. Ist auch eine schöne Melodie, muss man sagen. Herzlich willkommen zur dritten und letzten Stunde meiner Sendung.
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0: Da ist er, der wohlersehnte Freitag. Ja? Ja, ich weiß, manche wissen diesen Freitag auch zu nutzen, indem sie frei haben. Ja, Montage, Arbeiter zum Beispiel, die arbeiten von Montag bis Donnerstag dann immer so 10 Stunden und holen sich den Freitag, den arbeiten die sich raus, dann können sie Freitag zu Hause bleiben. Freitag, sondern am Sonntag haben sie ein längeres Wochenende, ne? Hätte, hätte Fahrradkette, da waren wir schon wieder bei der Nummer. Egal, wie auch immer, wir starten zusammen ins Wochenende, jetzt mit der letzten Stunde der Sendung Der Morgen mit Gernot, die es live gibt, Montag bis Freitag von 6 bis 9 und unlive von 3 Uhr in der Nacht bis 6 Uhr ran, immer als Wiederholungssendung vom Vortag. Die hier hören wir dann am Montag, da ist es gerade 5 Uhr und 7 durch. Nee, aber jetzt ist Freitag, wir freuen uns alle aufs Wochenende. Und da ist es 8 Uhr und 8 Minuten, 8 Minuten nach 8 zur vollen Stunde. Wie immer, Nachrichten, Sport und Wetterbericht in kompakter Variante. Dann in der 20. Sendeminute ein kleiner Beitrag. Um halb dann der Wetterbericht. Heute nicht mit Kurt seine Daten, weil Kurt ist auswärts. Er ist weggehüpft. Ab in einen anderen Teich. Das haben wir jetzt davon. Somit gibt's kein Wetter mit Wetterfrosch Kurt aus Berlin-Tegel. Aber 10 nach halb gucken wir, wer heute Geburtstag hat. Musikalischerseits wie immer der stete Wechsel von deutsch in nicht deutsch gesungenem Liedgut und dazwischen die aktuelle Uhrzeit, wie eben erwähnt. Nach Peter Kraus und Percolator in Englisch hören wir was Deutsches von Tech In. Tech In hat mit diesem Song im Grand Prix Eurovision de la Chanson, ich meine, es hat sogar gewonnen, ne? War das 75 Dingedong? Könnt ihr schon Sinn? Nicht? Achso, da war er nicht auf der Welt, ja? Mann, ihr Jungschen Küken. Egal, wie auch immer, die Nummer Dingedong, die gibt's im Englischen, da, wie gesagt, im Grand Prix Eurovision de la Chanson. Und auch in Deutsch haben sie das Ding eingesungen. Das Ding ziehen wir uns jetzt rein. Und ich stelle mich nochmal vor. Ja? Mach ich? Ja? Nein! Doch! Ich bin hier der Herr an den Reglern. Ich stelle mal jetzt vor und dann singt Tech In. Bitteschön.
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0: heißen die Tichen. Ist klar, ist klar. Dingedong. Dingedong in Deutsch, 8 Uhr und 12 Minuten, 3 Minuten vor Viertel 9 in der Zwischenzeit. Susi ist mal wieder angesagt, Susi Quattro. Und sie besingt den schnuckligen Song Mama's Boy. Warte mal, hier ist was faul. So, der muss hier hin, der muss da hin, der muss da. So funktioniert. Die Elke Best übrigens, ja, Zögling von Gunter Gabriel, die hat das Ding mal in Deutsch eingesungen. Hier das Original mit der Rockröhre Susi Quattro.
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Rockröhre Susi Quattro, Mama's Boy, um 8:16, eine Minute nach 8:45. In der Zwischenzeit die Shorts, ja, sind ja bekannt geworden mit ihrem Titel Comment ça va. Den haben die in mehreren Sprachen eingesungen. In Französisch, in Englisch, in Niederländisch und auch in Deutsch. Und die deutsche Variante, die hören wir uns jetzt an, nach dem Hinweis in eigener Sache. Liebe Sternchen, Hörer, Sternchen, innen. Nein, nein, nein, nein. So ein Blödsinn gibt es hier nicht. 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Auf die Werbeeinspielungen der Laut AG hat der Morgen mit Gernot keinen Einfluss.

0: Hier die deutsche Variante von dem Titel, der sie groß gemacht hat. Comment ça va? Die Shorts. Genau. 8 Uhr. 8 Uhr und 20 Minuten haben wir es. 10 Minuten vor 8:30. Das ist der Moment, wo bei mir der kleine Beitrag zu hören ist. Und anschließend gibt es eine englische tolle Variante mit Larry Schuber und Western Union and the Summer. Der Titel ist im Deutschen von ihnen auch eingesungen worden und eigentlich auch bekannter. Ne? Gott sei Dank ist endlich wieder Sommer und hier in der englischen Fassung. Dann merken wir wenigstens nicht die meisten Zuhörer, dass das ein Sommertitel ist. Ob das hier im Herbst zu hören ist. Garnet, für wie doof hältst du deine Hörer eigentlich? Hier ist der Beitrag. Eine Polizeistreife, die am Mittwoch zu einer wilden Schlägerei auf offener Straße gerufen wurde, hat eine Überraschung erlebt. Die Männer, die vor einer Gaststätte mit Fäusten aufeinander zugingen, reagierten anders als erwartet, nämlich völlig perplex. Wie sich zeigte, handelte es sich um Studenten, die im Rahmen ihres Studiums einen Kurzfilm zum Thema Gewalt drehten. Allerdings hatten sie vergessen, eine Drehgenehmigung einzuholen und das zuständige Polizeirevier zu informieren, wie die Polizei am Donnerstag mitteilte. Ihre Inszenierung der fliegenden Fäuste war aber so realistisch, dass ein besorgter Anwohner die Polizei alarmierte.
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0: Larry Schuber und Western Union and the Summer hier in der Sendung der Morgen mit Gernot. Ihr wisst ja, ich lese ja nebenbei so ein bisschen immer, was so da weltpolitisch so passiert. Was lese ich jetzt? Die Co-Vorsitzende da von den Linken in Berlin. Ja. Was hat sie gesagt? Warte, ich muss das genau ablesen. Nicht, dass es dann heißt, der Gernot hat gesagt. Nee. Sie hat gesagt, die fordert die Investoren, so ist richtig, die Investoren auf, die Hauptstadt endlich zu verlassen. Ja, ihr habt richtig gehört, ich habe mich nicht versprochen. Ja? Die Co-Chefin der Berliner Linken, ja, fordert die Investoren auf. Jo. Also ich kauf mir nachher, wenn hier Feierabend ist, einen Spaten und ich buddel den Fetenede wieder aus. Den Mielke auch, Harry Tisch, Horst Sindermann, alle wieder raus. Sie können rauskommen, es ist alles wieder gut. Ihr könnt kommen, ihr kriegt nicht auf die Fresse. Egon Krenz, ja genau. Wie war das? Elvis ist tot, Smokey kann gehen, wir sind die Fans von Sigmund Jähn.
1: Dieser Typ mit seiner Moderation macht mich noch völlig wahnsinnig.
0: Frank Farian, so muss Liebe sein. Links, links, links, 2, 3, 4, ja. Wir haben eine Staatsratsvorsitzende in Berlin.

0: Frank Farian, so muss Liebe sein, wem die Melodie so ein bisschen bekannt vorkommt, kann ich sagen, im deutlich ruhigeren Rhythmus ist das von den Magic Platters, Smoke It's in Your Eyes. Ah ja, genau. 8 Uhr und 31 Minuten haben wir es, eine Minute nach 8:30. Wir wenden uns jetzt den Wetterdaten zu und ein paar Verbrauchertipps und dann gibt's Falco, The Sound of Music. Aber erst das Wetter.
1: Mit KI-Support. Viele Wolken gibt es heute früh und Richtung Süden kann am Vormittag auch mal etwas Regen dabei sein. Später wird's dann trockener und zum Abend lockert das Ganze auf. Im Westen startet der Tag erstmal neblig. Dazu liegen die Höchstwerte bei 17 bis 23 Grad. Morgen nach Nebel am Morgen meist sonnig und trocken, maximal bis 24 Grad.

0: Falco, The Sound of Music um 8 Uhr und 36 Minuten, 6 Minuten nach halb 9. Da machen wir nochmal einen Griff in die Neue Deutsche Welle-Zeit und dann gucken wir mal, wer heute Geburtstag hat. Ne? UKW, kennt ihr ihn noch? Ich bin ja so verschossen in deine Sommersprossen, ja, durch den Grunewald zum Badestrande. Genau, schön war die Zeit, ich hab's genossen, ja. Die Neue Deutsche Welle, zum Anfang war die so, naja, da haben wir immer überlegt, mein lieber Mann, so eine einfachen Texte, ob das kommt, ob das ankommt, da war ja auch viel Quatsch und Blödsinn mit bei. Aber es hat also über Jahre hinweg gut gehalten. UKW und die Sommersprossen.
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Gucken wir mal, heute ist der 2. Oktober. Schauen wir mal, wer hat oder hätte denn da Geburtstag gehabt? Der deutsche Reichskanzler Paul von Hindenburg, ja, und deutscher Politiker. 1847 ist er geboren, hätte heute Geburtstag gehabt, verstarb 1934 im Alter von 86 Jahren. Des Weiteren haben wir auf der Agenda, nee, den nicht, der will Brandmauer, kriegt auch Brandmauer. Don McLean, der US-amerikanische Sänger und Komponist, der wird heute 81 Jahre alt. Haben wir in der ersten Stunde ihn auch singen lassen, American Pie, einer seiner berühmtesten Songs. Der deutsche Schauspieler und Regisseur Dieter Pfaff, ja, der im Alter von 65 Jahren 2013 verstorben ist, hätte heute auch Geburtstag gehabt. Und was haben wir vorige Stunde gehört? Na genau, von Police, Sting, ja, der Sting, der britische Rockmusiker, Sänger, Bassist und Schauspieler, der wird heute ganze 75 Jahre alt. Herzlichen Glückwunsch dafür. Ach, guck mal hier, Xavier Naidoo auch, der deutsche Sänger, der wird heute 55 Jahre alt. Und wer noch? Hier, Romina Power von Albano und Romina Power, die Dame, die US-amerikanische Sängerin, Schauspielerin, Moderatorin und Malerin, wird heute 75 Jahre alt. Und nun lassen wir sie nochmal singen. Mit dem berühmtesten Song Felicita. Albano und Romina Power. Herzlichen Glückwunsch auch allen anderen, die heute Geburtstag haben. Und feiert schön. Genau.

0: Albano und Romina Power. Felicità, Geburtstagskind des Tages, die hat heute Geburtstag, die Romina Power. Und du wenn wir uns langsam dem Geburtstag, den wir morgen ja alle feiern, ne? Der 3. Oktober ist ja offizieller Feiertag und wir feiern die Wiedervereinigung, ne? Da gab es damals dann eine Formation, die nannte sich Durchbruch, ja? Und die haben dann den Titel, ist das der schnellste Weg zum Kudamm? Ja, so ein bisschen mit ein bisschen Comedy war da mit bei, ja? Hören wir gleich. Gleich in wenigen Sekunden geht's los.
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0: Ich habe gleich noch einen mauerspezifischen Titel, aber erst hören wir noch schnell den Klassiker von Hello, ne? New York Groove. Und dann wende ich mich dem Thema, ja, 3. bzw. 9. November oder 3. Oktober nochmal zu.
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0: Hello und New York Groove um 8 Uhr und 54 Minuten, 6 Minuten vor 9. Ihr Lieben, ich wünsche euch ein richtig bezauberndes Wochenende. Feiert morgen schön den Tag der Deutschen Einheit. Steht übrigens nichts in den Medien drin bis jetzt. Komisch, wa? Naja, ich habe nichts gefunden. Morgen wahrscheinlich erstmal wieder alles. John F. und die Gropius-Lerchen hatten damals einen Song rausgebracht, der hieß Berlin, Berlin. Deine Stadt kennt keine Mauer, ne? Und da gab es dann eine 9. November-Mix-Variante, als dann die Mauer endlich fiel. Und die Nummer, die ziehen wir uns jetzt rein. Zuvor verabschiede ich mich von euch, sagte ich ja bereits. Viel Spaß ist mit den folgenden Sendungen. Morgen von 8 bis 10 das Radiofrühstück mit Conny und Horst. Nicht vergessen, bei mir auf dem Sender zu hören, 8 bis 10 das Radiofrühstück mit Conny und Horst. Empfehlenswerte Sendung. Diener nach links, Diener nach rechts. Tschüss, tschüss, ihr Lieben. Macht's Schmugge. Euer Gernot aus dem wunderschönen, sonnendurchfluteten Märkisch-Oderland. Bis Montag früh um 6. Schönes Wochenende.
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0: Paragraphen. Wach sein und nicht schlafen. Und was wird mit diesem Land?
1: Ja. In der Aufzeichnung sagt der EU-Klimadienst Copernicus, Silas Quiring.
2: Da kann man zum Beispiel auf die Anzahl der Hitzetage mit mehr als 30 Grad schauen. In mehr als der Hälfte Westeuropas gab es davon 17.
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4: Mit Julia Fritz. In Berlin beginnen heute erste Sondierungsgespräche zwischen Linken, Grünen und SPD. Rund 1,5 Wochen nach der Abgeordnetenhauswahl wollen die drei Parteien ausloten, ob eine gemeinsame Regierung möglich ist. Die Linke war bei der Wahl stärkste Kraft. Gegen den Berliner Landesverband gibt es allerdings immer wieder Vorwürfe wegen antisemitischer Positionen und möglicher Kontakte einzelner Abgeordneter ins kriminelle Milieu. Die EU-Innenminister beraten heute in Luxemburg über einen besseren Schutz der europäischen Außengrenzen. Geplant sind unter anderem bessere Überwachungs- und Frühwarnsysteme, um auf mögliche Fluchtbewegungen schneller reagieren zu können. Außerdem soll die Abschiebung von Menschen ohne Aufenthaltsrecht in Länder außerhalb der EU erleichtert werden. Dazu gibt es Berichten zufolge unter anderem Gespräche mit Ruanda. Senioren sind im Straßenverkehr besonders gefährdet. Mein Kollege Patrick berichtet.
5: Menschen ab 65 Jahren machen knapp ein Viertel der Bevölkerung aus, stellen aber fast 40% der Verkehrstoten. 2025 starben insgesamt 1.115 Menschen dieser Altersgruppe bei Verkehrsunfällen. Der TÜV-Verband fordert deshalb unter anderem längere Ampelphasen, bessere Beleuchtung und barrierefreie Straßen. Außerdem sollen ab 75 Jahren verpflichtende Rückmeldefahrten mit Sachverständigen eingeführt werden.
4: Nach dem gewaltsamen Vorfall auf einem Flug von Dubai nach Tel Aviv hat sich Außenminister Wadephul erleichtert über den Ausgang gezeigt. Nach Angaben der israelischen Regierung soll ein Pilot seinen Kollegen mit einem Messer angegriffen und versucht haben, die Maschine zum Absturz zu bringen. Passagiere überwältigten den Mann, das Flugzeug konnte in Saudi-Arabien notlanden. Israel spricht von einem terroristischen Motiv. Soweit die Meldungen.

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1: Der Oktober 2026 ist da und es ist der Monat, wo eben dann auch Oktoberfeste sind, wo Halloween ist, wo ganz, ganz viel kommt. Und wir haben den 2. Oktober. Es ist Freitag und meine Sendung heißt Punkt 9 Interaktiv. Am Mikrofon der Rick Moreno. Ich darf euch einen schönen Vormittag wünschen. Schön, dass ihr mit dabei seid. Und wie immer gibt es für euch erfrischend deutschen Schlager. Wir haben die Oldies wieder mit dabei. Also voll bepackt. Es gibt wieder ein Wissensquiz. Es gibt wieder mal ja unseren Star der Woche. Wir haben auch das Horoskop mit in dieser Sendung. 3 Stunden für euch. Darf ich euch durch den Vormittag bringen. Also, schönen Vormittag. Am Mikrofon ist der Rick Moreno. Ihr hört Punkt 9 Interaktiv.
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0: Punkt 9 und das Ganze mit mir, mit Rick Moreno. Wir sind mitten im Oktober, ich habe es gerade gesagt, es ist die Zeit für Oktoberfeste und wer schon irgendwo sein Festzelt gerade so, ja, eingenommen hat, sei es in München oder sonst wo, ja, der feiert wahrscheinlich so richtig schön das Oktoberfest. Auf der anderen Seite muss man sagen, machen sich viele auch so ein bisschen wieder bereit für Halloween. Gerade auch diese Halloween-Horror-Festivals laufen ja auch wieder hier und da überall, Moviepark und so weiter. Man kennt das unter anderem und auch da haben ganz, ganz viele Menschen Spaß. Ne? Der Oktober bringt irgendwie immer so zwei Großveranstaltungen, die wirklich dann schon ganz, ganz toll sind. Und auch ich habe mir gedacht, naja, dieses Jahr Halloween, lasse ich mir mal wirklich was einfallen. Ja, vielleicht mal wieder eine tolle Verkleidung. Mal schauen, wie das Ganze aussieht. In dem Sinne, wie gesagt, euch einen schönen Morgen nochmal. Und wir kommen, beziehungsweise Vormittag, und wir kommen jetzt, ja, mal zu etwas anderem. Und zwar geht's um die Sommerbilanz. Die haben wir nämlich jetzt für euch. Und zwar vom DLRG. Und da gab's unter anderem auch wieder die ein oder anderen, ja, Informationen. Wie sieht es denn überhaupt aus? Die kennt man bei uns, die gibt es dann immer mal. Wir schauen mal drauf.
1: Die anhaltende Hitze im Juni hat besonders viele Menschen ans Wasser gelockt. Viele sind dabei vermeidbare Risiken eingegangen und haben ihre eigenen Schwimmfähigkeiten überschätzt, erklärt DLRG-Präsidentin Ute Vogt.
2: Im Juni haben 101 Menschen ihr Leben in Freigewässern und Schwimmbädern verloren. Und wenn wir die Badesaison betrachten, dann sind es 248 Todesopfer allein in der Badesaison, also ab dem Mai.
1: Weiterhin zeichnet sich der Trend ab, dass es vor allem junge Menschen sind, die im Wasser verunglücken. Seit Anfang des Jahres 88 Menschen zwischen 11 und 30 Jahren.
2: Auffällig war dabei, dass 93% männlich gewesen sind. Leichtsinn, Selbstüberschätzung, aber auch mangelnde Schwimmkompetenz, das sind die Stichworte, die man dazu leider geben muss.
1: Darum ist es so wichtig, dass Kinder und Jugendliche Schwimmunterricht bekommen.
2: Aber die Schulen brauchen die entsprechenden Wasserflächen. Das heißt, wir brauchen eine Initiative von Bund, Ländern und Gemeinden gemeinsam, um eine gute Schwimmbadlandschaft zu schaffen.
1: Positiv an der vorgestellten Bilanz ist aber, dass die Rettungsschwimmerinnen und Rettungsschwimmer auch in diesem Jahr viele Todesfälle verhindert haben. Und es gibt auch gute Nachrichten beim Nachwuchs.
2: Die Zahl unserer sogenannten Jugendeinsatzteams wächst seit Jahren und wir haben so viele Retter ausgebildet wie noch nie zuvor. Das freut uns natürlich, denn jede zusätzliche Rettungsschwimmerin oder jeder zusätzliche Rettungsschwimmer macht natürlich die Gewässer in Deutschland ein Stück sicherer.
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Musik von den Schlagerpiloten. Und man kennt das, ne? Ich habe gerade mal so mit meinem Kollegen hier aus der Redaktion gesprochen, denn der hatte das auch erst letzte Woche erlebt, dass er nämlich unterwegs gewesen ist in seiner Stadt und hat dann irgendwann, ja, ohne drüber nachzudenken, seine Zigarette fallen lassen und ausgedrückt auf den Boden, und schon standen sie

hinter ihm Ordnungsamt. Sowas kann wirklich sehr, sehr teuer werden. Und die, die sich oder die das schon mal erlebt haben, die wissen ja und haben damit ihre Erfahrung gemacht. Also deswegen immer ganz, ganz wichtig, aufpassen, wenn ihr dann mal wirklich in der Stadt unterwegs seid oder wo auch immer, dass ihr nicht doch auf die Idee kommt, irgendwo ja eine Zigarette hinzuschmeißen und auszudrücken. Da ist das Ordnungsamt hinterher, genauso aber auch, wenn ihr dann Hunde habt und lasst den Hund irgendwo hinmachen und macht das eben nicht weg. Auch das kann dann schon hohe Strafen geben. Wir machen weiter mit dem Song Ein bisschen Frieden, hier bei Punkt 9 Interaktiv von Nicole und eben auch John Kelly in einer wirklich ganz, ganz neuen Version.

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1: Wir kommen zum aktuellen Deutschlandwetter. Mein Name ist Rick Moreno und wenn wir so ein bisschen auf die letzten Tage blicken, dann hatten wir gesehen, ja, da war es nochmal so richtig schön warm. Es kam nochmal so locker in Spitzenwerten an die 27 Grad und jetzt wird es dann doch nochmal wieder so ein bisschen kühler. Und eben auch mal hier und da ein paar kleine Regenschauer. So sieht zumindest der heutige Freitag aus. Bei Temperaturen bis zu 19 Grad. In einigen Teilen bleibt es dann auch schon mal trocken. Dann am morgigen Samstag gibt es nochmal einen schönen sonnigen Tag bei 19 Grad. Und am Sonntag nochmal ja, ganz, ganz leichter Regen. Ebenfalls 19 Grad. Kommt gut durch das Wochenende, kommt gut durch den Freitag.

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1: Und wir kommen auch bei Punkt 9 mal wieder zur Hörerumfrage. Und diesmal geht es tatsächlich um was ganz, ganz Bestimmtes, denn wir haben mal ja in unserer Community so einen kleinen Hörer oder so eine kleine Hörerumfrage gemacht. Alter vor Schönheit. Ihr kennt das vielleicht selber, ja? Ist es wirklich so? Alter vor Schönheit. Und da haben wir mal wirklich Hörer befragt und heute geben uns Steffi und Mario mal eine Antwort darauf.
2: Ja, moin, grüß dich. Also ich muss ganz ehrlich offen sagen, die Schönheit kommt nicht von außen, sondern die Schönheit kommt immer hinter von innen. Man muss auch mal ein bisschen nach dem Charakter gehen, wie die Leute so drauf sind. Und nicht immer nur nach dem Äußerlichen gucken und achten. Das Äußerliche ist nicht alles, was so vor sich geht und abgeht. Und
3: das Beste am Alter ist, dass man da schlauer ist, aber wiederum nachdenkt, was hätte man vorher besser machen können, als das jetzt ist.
1: Das waren Steffi und Mario zum Thema Alter vor Schönheit. Und wir machen weiter mit toller Musik von Truckstop, Die Lady und der Tramp.

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1: Ihr hört wie immer die Sendung Punkt 9 interaktiv am Freitag. Nochmals einen schönen Vormittag an alle Hörer, die gerade mit dabei sind. Und egal, wo ihr gerade seid, ob eben mit dem Auto unterwegs oder auf der Firma oder doch zu Hause, genießt es so ein bisschen. Und ich habe ja schon mit euch über das Thema gesprochen, dass wir eben im Monat Oktober sind, heißt im Großen und Ganzen Oktoberfeste oder eben auch Halloween steht vor der Tür. Aber der Herbst ist auch da und das ist natürlich auch wieder eine ganz, ganz tolle Sache. Und gerade da macht man sich auch oft Gedanken, wie und was trinkt man eigentlich im Herbst? Die Herbstdrinks, ja, die gibt es jetzt mal für euch. Zumindest haben wir da mal einen interessanten Beitrag.
2: Im Herbst und Winter werden die eigenen vier Wände wieder zum Lieblings- und Wohlfühlort. Viele genießen diese Zeit mit warmen Getränken oder probieren neue Rezepte aus. Was aktuell angesagt ist, weiß Trendexpertin Susanne Decker.
3: Besonders beliebt sind cremige Drinks, also zum Beispiel Kakao, Kaffeespezialitäten, Matcha oder Getränke mit Pflanzenmilch. Viele verfeinern diese Klassiker mit Gewürzen oder besonderen Zutaten und machen daraus dann kleine Genussmomente, sag ich mal.
2: Die Expertin hat auch ein paar konkrete Rezeptideen für gemütliche Herbst- und Wintertage.
3: Zum Beispiel eine heiße Schokolade, verfeinert mit Chantre-Creme. Die schmeckt wunderbar nach Sahne und nach Karamell. Oder auch eine Vanillalatte, eine Matcha-Latte oder Spicy Chocolate mit Pfeffer und Ananas. Und das verfeinert der Likör dann mit seiner besonderen Note und das ist wirklich sehr, sehr lecker. Wichtig ist dabei natürlich, alkoholische Getränke sind ausschließlich für Erwachsene gedacht.
2: Nicht nur warme Getränke lassen sich kreativ verfeinern. Auch bei Desserts darf es in der kalten Jahreszeit gern etwas Besonderes sein.
3: Ein echter Dessert-Klassiker ist zum Beispiel Tiramisu mit Amarettini. Oder als Variante ein Cremisu mit so einem feinen Sahnelikör. Aus weißem Schokoladensirup und zarten Kokosakzenten. Und das Ganze dann obendrauf gekrönt mit Kakaopulver. Also das ist einfach wirklich sehr, sehr lecker.
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0: Millionen Optionen Musik von Charlene, eine der Schlagersängerinnen, wo ich wirklich sagen muss, die hat wirklich ihren Weg gemacht und ist momentan auch auf dem Weg nach ganz, ganz oben. Macht tolle Musik und gerade, wie gesagt, haben wir sie hier mit ihrem Song gehört. Wir kommen jetzt mal zu unserem Rezept. Heißt im Großen und Ganzen, es gibt in dieser ersten Stunde heute das Rezept. Und da geht es nämlich mal um ein tolles Herbstrezept, nämlich um Kürbispasta. Und da hören wir mal rein. Und für die, die gerne mitschreiben wollen, die können das Ganze gerne tun.
1: Herbst auf dem Teller. Kürbispasta. Draußen wird es kühler, die Blätter werden bunt. Und da darf auch auf dem Teller der Herbst einziehen. Unser Rezept heute, cremige Kürbispasta. Dafür braucht ihr etwa 300 Gramm Hokkaido-Kürbis, 250 Gramm Pasta, eine kleine Zwiebel, 100 Milliliter Sahne, etwas Parmesan, Salz, Pfeffer und eine Prise Muskat. Den Kürbis würfeln und zusammen mit der Zwiebel in etwas Öl anbraten. Mit einem kleinen Schuss Wasser weichköcheln und anschließend pürieren. Sahne und Parmesan dazugeben und mit Salz, Pfeffer und Muskat abschmecken. Jetzt die gekochte Pasta unterheben und fertig ist ein schnelles, wärmendes Herbstgericht. Mein Tipp? Ein paar geröstete Kürbiskerne obendrauf machen das Ganze noch knackiger. Guten Appetit und einen gemütlichen Herbst!

0: Zum Ende dieser ersten Stunde gibt es gleich in der zweiten Stunde für euch noch ganz, ganz viel tolle Musik, unter anderem von Nick P., genau mit seinem Song Geboren, um dich zu lieben, Semino Rossi, Königin des Sommers, finde ich zum Beispiel total toll, den Song, und eben auch Jürgen Drees mit Kornblumen. Diese drei Hits gibt's jetzt noch einmal im kurzen Durchlauf für euch. Dann gibt's noch mal Musik von Ibo gleich und dann gehen wir so ganz, ganz langsam schon mal zu den Nachrichten über in der zweiten Stunde. Wie gesagt, hören wir uns wieder. Dann gibt's für euch noch, klar, noch mal die ein oder anderen tollen Informationen, das Daily Update. Es gibt unter anderem den Star der Woche und vieles, vieles mehr. Also unbedingt dranbleiben. Bis gleich, sagt Rick Moreno.
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1: Mit Julia Fritz. Das Deutschland-Ticket wird ab Januar teurer. Statt 63 Euro kostet es dann 66,80 Euro im Monat. Das sind 3,80 Euro mehr. Mehr als 14 Millionen Menschen nutzen das Ticket aktuell. Die geplante Steuer auf stark zuckerhaltige Getränke kommt vorerst nicht. Das Kanzleramt hat den Gesetzentwurf von Finanzminister Lars Klingbeil zunächst ausgebremst. Hintergrund ist unter anderem Streit über die konkrete Ausgestaltung und die erwarteten Einnahmen. Seit Oktober werden neue elektronische Gesundheitskarten mit einem moderneren Verschlüsselungsverfahren ausgegeben. Mein Kollege Patrick berichtet.
2: Für Versicherte ändert sich im Alltag zunächst nichts. Arztpraxen und andere Gesundheitseinrichtungen müssen allerdings ihre Kartenlesegeräte aktualisieren.
1: Eine US-Raumkapsel hat die ISS in Rekordzeit erreicht. Mein Kollege Jonas berichtet.
3: Nur knapp 8 Stunden nach dem Start dockte sie an der Raumstation an. Zum Vergleich, die vorherige Besatzung brauchte dafür noch mehr als 30 Stunden. Die 4 Raumfahrer aus den USA, Kanada und Russland sollen rund 6 Monate auf der ISS bleiben.
1: Soweit die Meldungen.
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1: Ihr hört Punkt 9 interaktiv am Freitag, den 2.10.2026. Wir sind in der zweiten Stunde und ich freue mich auch, euch in dieser zweiten Stunde wie immer mit Schlagern, erfrischend deutschen Schlager und eben auch Oldies mal den Morgen so richtig toll zu versüßen. Und das Schöne ist, wir haben jetzt mitten im Oktober so die Zeit, ja, da ist Halloween, da haben wir Oktoberfeste und. Eigentlich ein schöner Monat, muss man wirklich sagen. Vielleicht gibt es ja auch nochmal einen schönen goldenen Oktober mit einem bisschen Sonne. Lassen wir uns mal überraschen, zumindest waren die letzten Tage nicht schlecht. Nochmals einen schönen Vormittag und schön, dass ihr mit dabei seid. Mein Name ist Rick Moreno und ich bin noch gute 2 Stunden für euch hier am Mikrofon.
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0: Du bringst mich aus dem Takt, Musik von Peter Sebastian und Tina Heschen. Und ich freue mich ja immer, wenn ich Peter Sebastian höre, denn ich habe es ja selber erzählt, ich bin Schlagersänger und habe über Jahre lang wirklich bei Peter Sebastian im Studio gestanden. Und er hat mich damals produziert, eine ganz, ganz lange Zeit lang, macht heute auch noch richtig erfolgreich Musik. Wir sind auch noch gut befreundet und tauschen uns zwischendrin mal aus und er hat ja selber einen Schicksalsschlag leider erlitten, da er eben überfallen wurde. Aber heute geht's ihm Gott sei Dank schon besser. An dieser Stelle an den lieben Peter Sebastian gute Besserung. Und wir sind bei Punkt 9, interaktiv. Jetzt gibt's Musik von Nick P. mit seinem Song Geboren, um dich zu lieben.
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0: Nach diesem Song von Nino D'Angelo kommen wir mal zu einem völlig anderen Thema oder absoluten Thema, was wir eigentlich noch gar nicht hatten. Ne? Man kennt das ja mal, ich habe ja in der Vergangenheit auch mal die Kinocharts hier gehabt oder auch mal so hier so ein paar Beiträge gehabt, wo es dann eben mal um solche Sachen ging. Heute geht es mal um was völlig anderes, nämlich Spiele. Ja, es geht um Spiele, genau. Und da geht es gerade um die NBA. Wer kennt sie nicht? Und auch das ist eben so, ne, da gibt es unter anderem was ganz, ganz Neues. Auch nochmal hier und da ein Tipp. Und wir hören mal in diesen Spiele-Tipp rein.
1: Victor, fadeaway jumper, down it goes! Victor Wembanyama hits a game winner!
2: Drei sehr unterschiedliche Basketballstars zieren die Cover von NBA 2K27. Warum genau sie ausgewählt wurden, erklärt Eric Banish, Vice President of NBA Development bei Visual Concepts.
3: Dieses Jahr starten wir My Career Eras, eines unserer größten Features. Wir haben viel dafür getan, verschiedene Generationen und Epochen des Basketballs abzubilden. Dafür stehen auch unsere Coverstars. Victor Wembanyama ist unglaublich gut und das Symbol für den

0: Basketball der Zukunft. Caitlin Clark gehört zu den besten Spielerinnen der WNBA und ist eine außergewöhnliche Schützin. Und Derrick Rose ist eine echte Legende und war der jüngste MVP der NBA-Geschichte.
1: One of the greats. He's the youngest MVP of all time.
2: Alle Teams der NBA und WNBA sind mit ihren aktuellen Spielerinnen und Spielern vertreten. Allein das garantiert schon jede Menge spannende Matches. Ein weiteres Highlight sind die selbst erstellten Charaktere.
1: For the very first time, players can create.
0: Zum ersten Mal kann man weibliche Charaktere erstellen und mit ihnen die verschiedenen Modi in The City erleben. Bei der Gestaltung und den Fähigkeiten gibt es keine Einschränkungen, genauso wie bei männlichen Charakteren. Es gibt jetzt auch 53 verschiedene Badges, mit denen man die Fähigkeiten seiner MyPlayer-Charaktere verbessern und individualisieren kann.
1: The possibilities are limitless in NBA 2K27.
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1: Wir kommen zum aktuellen Deutschlandwetter. Mein Name ist Rick Moreno und wenn wir so ein bisschen auf die letzten Tage blicken, dann hatten wir gesehen, ja, da war es nochmal so richtig schön warm. Es kam nochmal so locker in Spitzenwerten an die 27 Grad und jetzt wird es dann doch nochmal wieder so ein bisschen kühler. Und eben auch mal hier und da ein paar kleine Regenschauer. So sieht zumindest der heutige Freitag aus. Bei Temperaturen bis zu 19 Grad. In einigen Teilen bleibt es dann auch schon mal trocken. Dann am morgigen Samstag gibt es noch mal einen schönen sonnigen Tag bei 19 Grad. Und am Sonntag noch mal ja, ganz, ganz leichter Regen. Ebenfalls 19 Grad. Kommt gut durch das Wochenende, kommt gut durch den Freitag.
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0: Der Freitagmorgen, Punkt 9 Interaktiv, 2.10.2026. Heißt im Großen und Ganzen, auch der Kollege Sven im Studio hat sich mal wieder Gedanken gemacht, wie kann es denn zumindest an diesem 2.10. aussehen? Und jetzt gibt's für euch hier auch mal das Daily Update.
1: Endlich Freitag, endlich auch mal ein Freitag im Oktober und endlich ist auch das Daily Update heute da. Hallo zusammen. Nicht heute, aber morgen wird Deutschland 36 Jahre Wiedervereinigung feiern und diesmal schaut alles nach Bremen. Dort steigen nämlich von heute an bis zum Sonntag die zentralen Feierlichkeiten zum Tag der Deutschen Einheit. Geplant sind ein großes Bürgerfest, Konzerte, eine Ländermeile und viele Aktionen in der Innenstadt. 3 Tage lang wird Bremen damit zur größten Bühne für den deutschen Nationalfeiertag. Heute vor 76 Jahren begann die Geschichte von Charlie Brown, Snoopy und Co. Am 2. Oktober 1950 erschien nämlich der Comic Peanuts erstmals in 7 Zeitungen. Was damals noch ganz klein startete, wurde später weltberühmt. Die Figuren gehören bis heute zu den bekanntesten Comic-Charakteren überhaupt. Und Snoopy ist längst auch selbst zur eigenen echten Kultfigur gewachsen. Heute wird Xavier Naidoo 55 Jahre alt. Bekannt wurde der Mannheimer mit Songs wie Dieser Weg.
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1: Zuvor wurde er aber bereits als Mitgründer der Söhne Mannheims musikalisch gefeiert.
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1: In Folgen seiner kontroversen Aussagen und Verschwörungstheorien der letzten Jahre geriet er massiv in die Kritik. 2022 distanzierte er sich öffentlich von vielen seiner früheren Positionen und entschuldigte sich. Das lassen wir jetzt einfach alles mal hinten angestellt und gratulieren einfach nur zum 55. Geburtstag. Also, Happy Birthday! Heute feiert auch einer der markantesten Stimmen der Popgeschichte Geburtstag. Sting wird 75. Bekannt wurde er als Frontmann von The Police. Die kennt man unter anderem vor allem für diesen Song hier. Später startete er aber auch seine riesige Solokarriere.

Seit Jahrzehnten steht Sting für diesen ganz eigenen Mix aus Poprock und Jazz. Happy Birthday zum 75. Und das war das Daily Update vom Freitag. Übrigens, heute ist Welttag des Lächelns. Also lächelt ruhig mal jemanden an, aber nicht zu lange. Sonst habt ihr, naja, entweder ein Date oder aber eine Anzeige am Hals. Sven Weikamp, Daily Redaktion.

0: Zwei absolute Powerfrauen, gerade gehört des deutschen Schlagers und beide wirklich eine ganz, ganz tolle Stimme. Unter anderem, ja, eben Gabi Baginski und gerade Pia Sophie gehört. Also, wirklich toller Schlager bei uns hier bei Punkt 9 Interaktiv. Nochmals einen schönen Vormittag und das Schöne ist, wir kommen jetzt zu unserem, genau, Star der Woche. Und das ist diesmal Freddy Breck. Wer kennt ihn nicht noch? Und da schauen wir jetzt mal drauf und hören mal in seine Karriere rein und erfahren dann nochmal einiges über ihn, über diesen wirklich tollen Künstler. Danach gibt's Musik mit seinem Song Bianca.
1: Heute ist unser Star der Woche ein Mann, der Schlager und klassische Musik auf ganz besondere Weise verbunden hat. Freddy Breck. Geboren wurde er 1942 als Gerhard Breker in Sonneberg. Aufgewachsen ist er in Hagen. Seine Karriere begann zunächst ganz unspektakulär. Neben seiner Ausbildung trat er als Sänger und Entertainer auf. Der große Durchbruch kam dann 1972 mit Überall auf der Welt, einer modernen Schlagerversion des Gefangenenchors aus Verdis Oper Nabucco. Danach ging es Schlag auf Schlag. Bianca, Hallihallo und natürlich sein wohl bekanntester Hit Rote Rosen machten Freddy Breck zu einem der großen Schlagerstars der 70er Jahre. Rote Rosen erreichte in Deutschland Platz 2 und wurde mit einer goldenen Schallplatte ausgezeichnet. Auch international war Breck erfolgreich und veröffentlichte seine Musik sogar in mehreren Sprachen. Später arbeitete er unter anderem als Komponist, Produzent und Moderator. Freddy Breck starb 2008, seine Lieder aber sind geblieben. Und deshalb heißt es heute völlig zu Recht: Freddy Breck, unser Star der Woche.

0: immer wieder schön, auch mal die alten Songs zu hören. Gerade eben ein ganz, ganz netter und lieber Kollege, den ich auch schon persönlich kennenlernen durfte, Gigi Anderson mit Sommer, Sonne, Cabrio gehört. Und wir kommen jetzt mal zu unserer, genau, Seniorenstudie für das Jahr 2026. Und da geht es gerade um die Menschen mit dem Alter 55 plus. Das gibt es jetzt für euch zum Reinhören. Und danach gibt's Musik von Tanja Lasch mit Vagabund.
1: Die Generation 55 plus erlebt das Älterwerden trotz gesundheitlicher Einschränkungen und Unsicherheiten überwiegend positiv. Eine Lifter-Index-Studie zeigt aber auch eine große Lücke zwischen dem Wunsch nach Selbstständigkeit und der tatsächlichen Vorbereitung darauf, sagt Christina Körfer von Lifter.
2: Und genau darin sehen wir von Lifter einen wichtigen Ansatzpunkt. Möglichst früh darüber nachzudenken, welche Veränderungen sich zum Beispiel im eigenen Wohnumfeld im Alter ergeben müssen, damit eben Selbstbestimmung und Freiheit später auch erhalten bleiben kann.
1: Für 93% der Befragten ist Selbstständigkeit besonders wichtig. Gesundheit gilt dabei als zentrale Voraussetzung, um den Alltag möglichst lange selbstbestimmt gestalten zu können.
2: Spannend ist, dass die Zufriedenheit mit der eigenen Wohnsituation trotzdem sehr hoch ist, obwohl viele Häuser und Wohnungen noch gar nicht richtig altersgerecht angepasst sind. Und genau diese Lücke zwischen dem Wunsch nach dem eigenen Zuhause und den tatsächlichen Bedingungen, die wird in unserer Studie sehr deutlich.
1: Gesund zu altern umfasst körperliche Gesundheit, soziale Beziehungen, finanzielle Sicherheit und eine Wohnsituation, die den eigenen Bedürfnissen entspricht. Und nicht zuletzt spielt das Umfeld eine große Rolle.
2: Gutes Älterwerden entsteht dabei aus persönlichen Möglichkeiten und auch aus den Bedingungen, die das Umfeld bietet. Also die Gesellschaft des langen Lebens braucht vor allem Strukturen, die Freiheit und Selbstständigkeit auch im höheren Alter möglich machen.

Und wieder eine Stunde am Ende bedeutet, gleich geht's in die dritte Stunde. Ich freue mich mit euch drauf auf noch wirklich ganz, ganz tolle Musik. Und wir werden unter anderem auch in der dritten Stunde dann noch für euch einen Beitrag über den deutschen Schlager haben, gerade auch für eine oder Veranstaltungstipp sogar mit dabei. Und wir haben für euch das aktuelle Wochenhoroskop. Wir werden dann auch nochmals eine Hörerumfrage heute haben und unter anderem dann ja die ein oder anderen Informationen, vielleicht auch nochmal, ja, ich habe es vorhin gesagt, ein Wissensquiz und. Also vollgepackt auch die dritte Stunde hier bei Punkt 9 Interaktiv. Bis gleich.

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1: Mit Julia Fritz. Das Deutschland-Ticket wird ab Januar teurer. Statt 63 Euro kostet es dann 66,80 Euro im Monat. Das sind 3,80 Euro mehr. Mehr als 14 Millionen Menschen nutzen das Ticket aktuell. Die geplante Steuer auf stark zuckerhaltige Getränke kommt vorerst nicht. Das Kanzleramt hat den Gesetzentwurf von Finanzminister Lars Klingbeil zunächst ausgebremst. Hintergrund ist unter anderem Streit über die konkrete Ausgestaltung und die erwarteten Einnahmen. Seit Oktober werden neue elektronische Gesundheitskarten mit einem moderneren Verschlüsselungsverfahren ausgegeben. Mein Kollege Patrick berichtet.
2: Für Versicherte ändert sich im Alltag zunächst nichts. Arztpraxen und andere Gesundheitseinrichtungen müssen allerdings ihre Kartenlesegeräte aktualisieren.
1: Eine US-Raumkapsel hat die ISS in Rekordzeit erreicht. Mein Kollege Jonas berichtet.
3: Nur knapp 8 Stunden nach dem Start dockte sie an der Raumstation an. Zum Vergleich, die vorherige Besatzung brauchte dafür noch mehr als 30 Stunden. Die 4 Raumfahrer aus den USA, Kanada und Russland sollen rund 6 Monate auf der ISS bleiben.
1: Soweit die Meldungen.
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1: Die dritte und letzte Stunde, Punkt 9, interaktiv. Wir haben die Schlager, wir haben die Oldies, wir haben für euch das Wissensquiz in dieser dritten Stunde und wir haben für euch, ja, auch mal wieder das Wochenhoroskop, alles zusammengepackt und ich freue mich, euch auch in dieser dritten Stunde zu unterhalten. Schönen Vormittag nochmal, am Mikrofon der Rick Moreno.
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1: Ein Kuss in Paris war das von keiner anderen als Maite Kelly. Damit starten wir in diese dritte Stunde. Ich freue mich. Und direkt zur dritten Stunde gibt's dann auch mal einen tollen Beitrag über den deutschen Schlager mit einem kurzen und kleinen Veranstaltungstipp. Was ist denn eigentlich im Oktober noch los? Und das kommt ebenfalls dabei und da geht es um die Größen des deutschen Schlagers. Also, wir hören mal rein und dann gibt's gleich noch richtig, richtig tolle Musik. Auch in dieser dritten Stunde von eben keiner anderen als, Vanessa Mai. Die werden wir gleich haben mit Rohdiamant und, keinen anderen als eben Olaf Henning mit Traumfrau. Alles gleich, direkt im Anschluss nach diesem Song.
2: 2026 ist im deutschen Schlager einiges passiert. Ganz vorne steht Helene Fischer. Nach ihrer Babypause feierte sie ihr großes Bühnencomeback und gleichzeitig 20 Jahre Karriere. Mit ihrer Stadiontour begeisterte sie rund 750.000 Fans. Auch musikalisch sorgte sie für Schlagzeilen. Heute Nacht wurde ihr erster Nummer-1-Hit als Solokünstlerin. Bei den Schlager-Champions Anfang des Jahres wurden außerdem die großen Namen gefeiert. Roland Kaiser wurde als Star des Jahres ausgezeichnet und gewann mit Marathon das Album des Jahres. Helene Fischer und Florian Silbereisen holten den Preis für den Hit des Jahres mit Schau mal herein. Auch Unheilig sorgte mit dem Comeback des Jahres für Aufmerksamkeit. Und das Schlagerjahr geht weiter. Im Oktober steht mit dem Schlagerboom 2026 in Dortmund noch eine der größten Schlagerpartys des Jahres an.

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1: Die Traumfrau von Olaf Henning gerade gehört und wir kommen ja zum Schauen in die Sterne, sag ich es mal so, denn wir schauen mit euch zusammen. Wie sieht eigentlich das aktuelle Wochenhoroskop aus? Und das gibt es dann jetzt hier wieder für euch. Und wie ich es eben jede Woche sage, es gibt den Zwilling, es gibt den Löwen, es gibt unter anderem, ja, die Fische und viele, viele tolle Sternzeichen. Und es gibt viele Menschen da draußen, die uns auch geschrieben haben, Mensch, wir finden das richtig toll, diese Sendung. Und uns macht es immer wieder Spaß, dir da wirklich zuzuhören. Und auch das, was du uns da reinbringst, ist immer ganz, ganz toll. Und wenn ihr selber mal Informationen habt und sagt, Mensch, komm, wir können hier was verbessern, dann gerne an Info, beziehungsweise, ach Quatsch, rick-moreno@live.de. Genau, Rick mit C geschrieben. Und dann seid ihr natürlich mit dabei und ich freue mich, ja, von euch auch mal gerne zu hören. Ne? Und jetzt gibt's das Wochenhoroskop.
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2: Wassermann.
4: Ein Wechsel der Perspektive bringt neue Ideen in Bewegung. Beruflich kann eine ungewöhnliche Herangehensweise genau dort weiterhelfen, wo klassische Lösungen zuletzt nicht gereicht haben. Und in der Liebe sorgt ein gemeinsamer Plan

0: für ganz viel Vorfreude.
1: Fische.
0: Mit dem jetzt beginnenden Herbst wächst das Bedürfnis nach etwas mehr Ruhe und Rückzug. Beruflich hilft ein gutes Gespür dabei, den richtigen Zeitpunkt für wichtige Gespräche zu erkennen. In der Beziehung schaffen stille Momente eine besonders vertraute Atmosphäre.
1: Widder.
0: Neue Energie trifft bei Widdern auf den Wunsch, Dinge endlich voranzubringen. Beruflich kann eine schnelle Entscheidung einen längst fälligen Schritt ermöglichen. In der Liebe sorgt eine spontane Idee dafür, dass der Alltag für einen Moment in den Hintergrund rückt.
1: Stier.
0: Beständigkeit fühlt sich in diesen Tagen besonders angenehm an. Beruflich können klare Abläufe jetzt dabei helfen, auch bei Veränderungen den Überblick zu behalten. In der Liebe entsteht Wärme durch kleine Rituale und bewusst gemeinsam verbrachte Zeit.
1: Zwillinge.
0: Gespräche entwickeln bei Zwillingen diese Woche eine überraschende Eigendynamik. Beruflich kann aus einer beiläufigen Bemerkung eine interessante Möglichkeit entstehen. In der Beziehung bringen Humor und Neugier frischen Schwung in vertraute Abläufe.
1: Krebs.
0: Der Wechsel der Jahreszeit diese Woche auf den Herbst lädt dazu ein, manches bewusster loszulassen. Beruflich lohnt es sich, Aufgaben abzugeben, die unnötig viel Energie binden. In der Liebe entsteht Geborgenheit dort, wo Rücksicht und Verständnis ganz selbstverständlich sind.
1: Löwe.
0: Ein ruhiges Selbstbewusstsein hinterlässt bei Löwen den stärksten Eindruck überhaupt. Beruflich kann Anerkennung für eine Leistung kommen, die bisher eher im Hintergrund geblieben ist. Und in der Liebe sorgt eine unerwartete Aufmerksamkeit für einen besonders schönen Moment.
1: Jungfrau.
0: Die Woche eignet sich gut für einen kleinen Neustart. Beruflich lassen sich Strukturen vereinfachen und offene Themen endlich sauber abschließen. In der Beziehung kann ein gemeinsames Vorhaben neue Leichtigkeit in den Alltag bringen.
1: Waage.
0: Unterschiedliche Wünsche lassen sich diese Woche von Waagen leichter miteinander vereinbaren. Beruflich kann ein diplomatischer Schritt eine angespannte Situation deutlich entspannen. In der Liebe sorgt ehrliches Zuhören dafür, dass aus kleinen Missverständnissen keine großen werden.
1: Skorpion.
0: Der Blick richtet sich bei Skorpionen diese Woche stärker auf das, was wirklich Bedeutung hat. Beruflich können oberflächliche Lösungen jetzt weniger überzeugen als gründliches Nachfragen. In der Liebe entsteht besondere Nähe durch Offenheit und das Vertrauen, auch schwierige Gedanken teilen zu können.
1: Schütze.
0: Der Herbstanfang weckt eher Aufbruchslust als Rückzugsstimmung. Beruflich kann ein neues Thema bei Schützen frische Motivation bringen und auch eingefahrene Routinen aufbrechen. In der Beziehung sorgt eine spontane Unternehmung für einen willkommenen Tapetenwechsel.
1: Steinbock.
0: Langfristige Ziele rücken wieder stärker in den Mittelpunkt. Beruflich zahlt sich eine konzentrierte Arbeitsweise aus, bei der Nebensächlichkeiten bewusst zurückgestellt werden. In der Liebe zeigt sich Zusammenhalt besonders durch Verlässlichkeit und praktische Unterstützung.
1: Das war der Blick in die Sterne.
2: Alle Angaben ohne Gewähr.

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1: Wir kommen zum aktuellen Deutschlandwetter. Mein Name ist Rick Moreno und wenn wir so ein bisschen auf die letzten Tage blicken, dann hatten wir gesehen, ja, da war es nochmal so richtig schön warm. Es kam nochmal so locker in Spitzenwerten an die 27 Grad und jetzt wird es dann doch nochmal wieder so ein bisschen kühler. Und eben auch mal hier und da ein paar kleine Regenschauer. So sieht zumindest der heutige Freitag aus. Bei Temperaturen bis zu 19 Grad. In einigen Teilen bleibt es dann auch schon mal trocken. Dann am morgigen Samstag gibt es nochmal einen schönen sonnigen Tag bei 19 Grad. Und am Sonntag nochmal ja, ganz, ganz leichter Regen. Ebenfalls 19 Grad. Kommt gut durch das Wochenende, kommt gut durch den Freitag.
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0: In dieser Woche gibt es für euch zweimal hier die Hörerumfrage. Ich habe sie euch heute auch in die dritte Stunde mit reingenommen. Einfach aus dem Grund, weil das auch immer sehr, sehr beliebt ist. Und wir haben, wie gesagt, den Mario vorhin schon gehört. Den hören wir auch jetzt nochmal mit der Manuela diesmal zusammen. Denn es geht diesmal um das Thema die besten Freunde der Welt. Und habt ihr eigentlich auch beste Freunde der Welt? Oder habt ihr einfach mal irgendwas zu sagen über eure besten Freunde der Welt? Die beiden haben uns zumindest zu diesem Thema was gesagt. Wir hören mal rein. Und dann gibt's gleich noch im Anschluss tolle Musik hier zu hören, denn wir freuen uns, euch auch gleich noch mit wirklich tollen Songs hier zu versorgen, direkt im Anschluss.
1: 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Ja, wir haben schon so viel gesagt mit Angeln, teilen die gleichen Hobbys, zocken und TikTok. Und so weiter und so fort.
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1: Dein Herbst in deinem Radio und wir spielen für euch die passenden Herbstsongs. Jede Woche mit Punkt 9 interaktiv, immer freitags zu hören, 9 bis 12. Und ich freue mich, euch dann hier Oldies zu präsentieren, Schlager zu präsentieren, Informationen und so weiter. Und wer zuletzt mal so ein bisschen aufgepasst hat, der hat gesehen, jetzt gerade gibt es wieder neue Reformen. Unter anderem geht es da gerade gegen oder für beziehungsweise Umstellungen der eben Pflege. Und da wurde auch schon jetzt eine Reform beschlossen. Ja, die muss jetzt noch, klar, nachdem die im Kabinett beschlossen wurde, eben dann durch den Bundesrat, durch den Bundestag. Und wir lassen uns mal, ja, überraschen, was da alles kommt und was da so beschlossen wurde. So, das eine oder andere ist ja gerade schon so ein bisschen im Umlauf und viele Menschen, ja, sind dann schon auch irgendwo verärgert. Und auch an diesem Thema bleiben wir dann mal dran in den nächsten Wochen.
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0: Wir haben jede Woche neu für euch das aktuelle Wissensquiz und bei uns gibt's auch wieder eins. Und es gibt ja, wie immer, wenn wir dieses Wissensquiz reinsenden, die Möglichkeit, dann eben vielleicht zu Hause mit dem Partner sogar ein Spiel zu machen und zu sagen, mal gucken, weißt du es oder nicht? Beide können eben vielleicht auch mal raten. Und die Antwort gibt's auch immer direkt ein paar Sekunden später, wie das Ganze aussieht. Und dann kann man sogar sagen, hey, ich hatte recht, siehst du? Und dafür ist genau das da, damit ihr zu Hause auch mal überlegen könnt, weiß ich das denn oder weiß ich das vielleicht nicht? Denn diesmal gibt es auch wieder eine Frage. Welche das ist, das erfahrt ihr jetzt. Und wie gesagt, ein paar Sekunden später gibt's dann auch direkt die Lösung dazu und sogar warum. Also alles das jetzt hier von Sven.
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2: Welchen Spitznamen trägt New York? New York wird auch gerne Big Apple genannt. Zur Herkunft dieser Bezeichnung gibt es jedoch verschiedene Theorien. In den 1950er Jahren verlor der Spitzname an Bedeutung, lebte jedoch in den 1970er Jahren wieder auf und Big Apple wurde dann offizieller Beiname von New York.
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Ich sage an dieser Stelle Dankeschön, dass ihr mit dabei gewesen seid. Wünsche euch jetzt noch einen wirklich richtig, richtig schönen Freitag. Wir hören uns wieder in der nächsten Woche zu Punkt 9 interaktiv. Und wie immer gibt es dann für euch wieder erfrischend deutschen Schlager. Es gibt wieder tolle Oldies und Informationen. Also kommt gut durch diesen Oktober durch. Und bis dahin sagt euer Rick Moreno. Schönes Wochenende.

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1: Im Studio Holger Dilk, schönen guten Tag. 36 Jahre deutsche Einheit, offiziell gefeiert wird das in diesem Jahr in Bremen. Schon heute startet dort ein dreitägiges Bürgerfest. Am 3. Oktober morgen also steht ein großer Festakt dann an. Zum Stand der Wiedervereinigung sagte Bremens Bürgermeister und aktueller Bundesratspräsident Andreas Bovenschulte im ZDF.
2: Ich denke, wenn man die Situation vor 36 Jahren mit der Situation heute vergleicht, dann kann man ja überhaupt nicht bestreiten, dass da ganz viel zusammengewachsen ist. Dass trotzdem Unterschiede bleiben, ist normal und das finde ich ehrlich gesagt auch gar nicht so schlimm. Ich meine, es bleiben auch Unterschiede zwischen Bremen und Bayern und da würde auch niemand sagen, das muss sich zu 100% angleichen, das würde auch niemand wollen.
1: Es ist die vierte Insolvenz in nur 6 Jahren. Galeria Kaufhof ist schon wieder pleite. Das hat das Unternehmen heute bestätigt. Womöglich ein letzter Versuch für einen Neustart. Tom Husse.
3: Für die 12.000 Beschäftigten ist die Zukunft erneut ungewiss. Seit der Fusion von Karstadt und Kaufhof 2019 wurde die Zahl der Standorte schon auf rund 80 halbiert. Berichten zufolge sollen jetzt nochmal 30 weitere wegfallen und damit auch tausende Jobs. Etwa die Wirtschaftswoche rechnet mit einem noch schlimmeren Ende und schreibt, eine Zerschlagung des Unternehmens wird sich diesmal nur schwer verhindern lassen. Grund für die erneute Insolvenz ist unter anderem ein weiterer Umsatzeinbruch.
1: Bundespräsident Steinmeier hat sich laut Spiegel in den Koalitionsstreit über die Pflegereform eingeschaltet. Demnach rief er Finanzminister Klingbeil und Innenminister Dobrindt an. Offenbar sorgte er sich um den Fortbestand der Regierung. Der konkrete Inhalt der Gespräche ist nicht bekannt. Die US-Regierung fordert von Europa, Dieselreserven freizugeben, um so die hohen Preise zu senken. Die EU-Kommission will darüber heute mit den Mitgliedsländern beraten. Spritpreise weltweit sind im Zuge des Iran-Kriegs angestiegen, den die USA mit ausgelöst haben. Westeuropa hat den heißesten und trockensten Sommer seit Aufzeichnungsbeginn erlebt. Laut EU-Klimadienst Copernicus wurden dabei 17 flächendeckende Hitzetage über 30 Grad gezählt. Der bisherige Rekord waren 11. Zudem ist doppelt so viel Fläche verbrannt wie im langjährigen Schnitt.
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4: Mit KI-Support. Wolkig ist es gerade und im Osten sind auch noch ein paar Tropfen drin. Richtung Mittag bleibt es oft trocken, zum Abend werden die Wolken dort weniger, während es im Westen meist sonnig bleibt, dazu Höchstwerte von 17 bis 23 Grad. Morgen dann nach Nebel meistens sonnig und trocken, nur vereinzelt Gewitter an den Alpen, maximal bis 24 Grad.

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1: Im Studio Imme Kasten. Schönen guten Tag. Es steht weiter nicht gut um Galeria. Die angeschlagene Warenhauskette ist schon wieder pleite und hat einen Insolvenzantrag beim Amtsgericht Düsseldorf gestellt. Wie mehrere Medien berichten, soll der Betrieb in den gut 80 Filialen in Deutschland aber erst einmal weiterlaufen. Handelsforscher Jörg Funder sagte bei NTV.
2: Heute halte ich es für äußerst schwierig, auch dem Kunden nochmals zu erklären, warum er dann noch ins Warenhaus gehen sollte. Wir halten das Geld zusammen, wir geben weniger aus, wir haben Konsumverzicht und das ist insbesondere dann für so Allerweltsformate, die kaum Wettbewerbsvorteile heute besitzen, extrem schwierig, dann noch loyale Kunden neu aufzubauen für dieses Unternehmen.
1: 36 Jahre deutsche Einheit. Offiziell gefeiert wird das in diesem Jahr in Bremen. Heute startet das große Bürgerfest mit Konzerten, Theaterdiskussionen und vielen Mitmachaktionen. Auf mehr als 100 Bühnen gibt's Programm dazu, eine Ländermeile und Infos aus allen Bundesländern. Morgen, am 3. Oktober, folgt der offizielle Festakt mit viel Politprominenz. Bremen rechnet insgesamt mit mehr als 400.000 Gästen. Am wieder aufgelegten Tankrabatt scheiden sich die Geister. Laut ARD Deutschland-Trend hält knapp die Hälfte der Deutschen ihn für richtig. Fast genauso viele finden ihn falsch. Der Tankrabatt gilt seit gestern wieder. Die Spritpreise sind zunächst auch entsprechend gesunken. Bei der Berlin-Wahl hat es eine Panne gegeben. In einem Wahlkreis in Spandau wurde ein falsches Ergebnis übermittelt. Statt einer CDU-Politikerin hat dort eigentlich ein AfD-Politiker gewonnen. Der Fehler hat jetzt auch Auswirkungen auf die Sitzverteilung im Berliner Abgeordnetenhaus. Für mehr als ein Jahr wird die wichtige Bahnstrecke Hannover-Berlin von heute an gesperrt. Sie soll umfassend saniert werden. Fernverkehrszüge werden umgeleitet, heißt für Fahrgäste etwa 80 Minuten mehr Zeit einplanen.
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3: Mit KI-Support. Viele Wolken gibt es heute Mittag und ab und zu kann auch noch mal ein bisschen Regen runterkommen, vor allem im Osten. Zum Nachmittag wird es nach und nach freundlicher und zum Abend lockert das Ganze weiter auf. Dazu liegen die Höchstwerte zwischen 17 und 23 Grad. Morgen geht es meist sonnig weiter, ein paar Wolken sind noch dabei und in den Alpen kann sich vereinzelt mal ein Gewitter bilden. Maximal werden es bis zu 24 Grad.

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2: Im Studio Imme Kasten. Schönen guten Tag. Es ist die vierte Insolvenz in nur 6 Jahren. Galeria Kaufhof ist schon wieder pleite. Das hat das Unternehmen heute bestätigt. Womöglich ein letzter Versuch für einen Neustart. Tom Husse.
3: Für die 12.000 Beschäftigten ist die Zukunft erneut ungewiss. Seit der Fusion von Karstadt und Kaufhof 2019 wurde die Zahl der Standorte schon auf rund 80 halbiert. Berichten zufolge sollen jetzt nochmal 30 weitere wegfallen und damit auch tausende Jobs. Etwa die Wirtschaftswoche rechnet mit einem noch schlimmeren Ende und schreibt, eine Zerschlagung des Unternehmens wird sich diesmal nur schwer verhindern lassen. Grund für die erneute Insolvenz ist unter anderem ein weiterer Umsatzeinbruch.
2: Am wieder aufgelegten Tankrabatt scheiden sich die Geister. Das zeigt der neue ARD-Deutschland-Trend. Jana Klonikowski mit den Einzelheiten dazu.
4: Demnach ist knapp die Hälfte der Deutschen für den Tankrabatt. Fast genauso viele sind dagegen. Seit gestern gilt ja wieder eine Steuersenkung auf Benzin und Diesel. Und die hat sich auch gleich an den Tankstellen gezeigt. Laut ADAC sind die Preise im Schnitt um etwa 15 Cent je Liter gesunken. Wirtschaftsexperten kritisieren den Tankrabatt weiter als zu teuer und zu wenig zielgerichtet. Auch 3/4 der Deutschen sagen im ARD-Deutschland-Trend, die Bundesregierung müsse mehr im Kampf gegen hohe Energiepreise tun.
2: 36 Jahre deutsche Einheit. Offiziell gefeiert wird das in diesem Jahr in Bremen. Schon heute startet dort ein 3-tägiges Bürgerfest mit Events auf über 100 Bühnen und einer Ländermeile. Zum 3. Oktober morgen steht dann ein großer Festakt an. Bei der Berlin-Wahl hat es eine Panne gegeben. In einem Wahlkreis in Spandau wurde ein falsches Ergebnis übermittelt. Statt einer CDU-Politikerin hat dort eigentlich ein AfD-Politiker gewonnen. Der Fehler hat jetzt auch Auswirkungen auf die Sitzverteilung im Berliner Abgeordnetenhaus. Flug ausgefallen oder stark verspätet? Bundesjustizministerin Hubig will, dass Passagiere künftig schneller an ihre Entschädigung kommen. Die Schlichtungsstelle des Bundes soll sich künftig auf Fälle konzentrieren, bei denen eine Einigung auch realistisch ist. Das soll den Bearbeitungsstau lösen, sagt sie.
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5: Mit KI-Support. Viele Wolken gibt es heute Nachmittag, vor allem im Süden. Und ab und zu kann da auch noch mal ein bisschen Regen dabei sein. Richtung Abend wird's stellenweise freundlicher. Sonst bleibt's oft sonnig und trocken und die Höchstwerte liegen zwischen 17 und 23 Grad. Morgen dann meist sonnig nach Nebel, nur in den Alpen sind vereinzelt Gewitter drin, bei maximal 24 Grad.
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1: Im Studio Imme Kasten. Schönen guten Tag. Es ist die vierte Insolvenz in nur 6 Jahren. Galeria Kaufhof ist schon wieder pleite. Das hat das Unternehmen heute bestätigt. Womöglich ein letzter Versuch für einen Neustart. Tom Husse.
2: Für die 12.000 Beschäftigten ist die Zukunft erneut ungewiss. Seit der Fusion von Karstadt und Kaufhof 2019 wurde die Zahl der Standorte schon auf rund 80 halbiert. Berichten zufolge sollen jetzt nochmal 30 weitere wegfallen und damit auch tausende Jobs. Etwa die Wirtschaftswoche rechnet mit einem noch schlimmeren Ende und schreibt, eine Zerschlagung des Unternehmens wird sich diesmal nur schwer verhindern lassen. Grund für die erneute Insolvenz ist unter anderem ein weiterer Umsatzeinbruch.
1: Am wieder aufgelegten Tankrabatt scheiden sich die Geister. Das zeigt der neue ARD-Deutschland-Trend. Jana Klonikowski mit den Einzelheiten dazu.
3: Demnach ist knapp die Hälfte der Deutschen für den Tankrabatt. Fast genauso viele sind dagegen. Seit gestern gilt ja wieder eine Steuersenkung auf Benzin und Diesel. Und die hat sich auch gleich an den Tankstellen gezeigt. Laut ADAC sind die Preise im Schnitt um etwa 15 Cent je Liter gesunken. Wirtschaftsexperten kritisieren den Tankrabatt weiter als zu teuer und zu wenig zielgerichtet. Auch 3/4 der Deutschen sagen im ARD-Deutschland-Trend, die Bundesregierung müsse mehr im Kampf gegen hohe Energiepreise tun.
1: 36 Jahre deutsche Einheit. Offiziell gefeiert wird das in diesem Jahr in Bremen. Schon heute startet dort ein 3-tägiges Bürgerfest mit Events auf über 100 Bühnen und einer Ländermeile. Zum 3. Oktober morgen steht dann ein großer Festakt an. Bei der Berlin-Wahl hat es eine Panne gegeben. In einem Wahlkreis in Spandau wurde ein falsches Ergebnis übermittelt. Statt einer CDU-Politikerin hat dort eigentlich ein AfD-Politiker gewonnen. Der Fehler hat jetzt auch Auswirkungen auf die Sitzverteilung im Berliner Abgeordnetenhaus. Flug ausgefallen oder stark verspätet. Bundesjustizministerin Hubig will, dass Passagiere künftig schneller an ihre Entschädigung kommen. Die Schlichtungsstelle des Bundes soll sich künftig auf Fälle konzentrieren, bei denen eine Einigung auch realistisch ist. Das soll den Bearbeitungsstau lösen, sagt sie.
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4: Mit KI-Support. Viele Wolken gibt es heute Nachmittag, vor allem im Süden. Und ab und zu kann da auch noch mal ein bisschen Regen dabei sein. Richtung Abend wird's stellenweise freundlicher. Sonst bleibt's oft sonnig und trocken und die Höchstwerte liegen zwischen 17 und 23 Grad. Morgen dann meist sonnig nach Nebel, nur in den Alpen sind vereinzelt Gewitter drin, bei maximal 24 Grad.

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1: Hallo und herzlich willkommen zu einer neuen Folge von Connect Radio. Ihr seid beim Weekend Warm-Up und mein Name ist Steffi. Ich freue mich, dass ihr wieder dabei seid. Und heute bleiben wir direkt wieder hier in der Region, denn in Nürnberg ist gerade wieder Altstadtfestzeit. Also jetzt noch bis Sonntag verwandeln sich Teile der Nürnberger Altstadt in einen großen Treffpunkt zum Essen, Trinken, Musik, Hören und Sitzen. Und was es damit auf sich hat, das hören wir gleich.

Ihr seid bei Connect Radio und mein Name ist Steffi. Es ist gerade wieder Altstadtfestzeit bis Sonntag. Das Ganze hat mittlerweile richtig eine Tradition. Seit 1970 wird das Nürnberger Altstadtfest gefeiert. Wer schon einmal dort war, kennt wahrscheinlich die kleinen Fachwerkhäuschen auf der Insel Schütt, die vielen Bierbänke und natürlich die fränkischen Spezialitäten. Aber woher kommt das Altstadtfest eigentlich? Was kann man dort erleben und was hat es mit dem berühmten Fischerstechen auf sich? Genau darum geht es heute bei mir.

Seit wann gibt es das Altstadtfest? Mein Name ist Steffi, ihr seid bei Connect Radio. Mehr als 50 Jahre gibt es das Nürnberger Altstadtfest mittlerweile. 1970 wurde es zum ersten Mal gefeiert und seitdem gehört es fest zum Nürnberger Veranstaltungskalender. Interessant ist aber, das Fest sah früher noch etwas anders aus als heute. In den 1970er Jahren hatte das Altstadtfest auf der Insel Schütt deutlich mehr Volksfestcharakter. Das Konzept, das wir heute kennen, entwickelte sich erst später. 1984 entstand beispielsweise der sogenannte Markt der Gastlichkeit mit seiner gastronomischen Budenstadt. Und genau das macht für mich auch heute den Charme des Altstadtfests aus. Es geht weniger um riesige Fahrgeschäfte und irgendwelche Attraktionen, sondern vielmehr ums Zusammensitzen, Essen, Trinken und darum, mitten in der Nürnberger Altstadt eine gute Zeit zu verbringen. Und damit hat das Fest inzwischen schon einige Generationen von Nürnbergern begleitet.

Wo findet das Altstadtfest eigentlich statt? Wenn wir von der Nürnberger Altstadt sprechen, gibt es vor allem zwei Orte, die ihr euch merken könnt. Die Insel Schütt und den Hans-Sachs-Platz. Die Insel Schütt liegt mitten in Nürnberg direkt an der Pegnitz. Und hier befindet sich der sogenannte Markt der Gastlichkeit. Der zweite große Bereich ist der Hans-Sachs-Platz. Dort befindet sich der Markt der Familien. Hier gibt es auch Fahrgeschäfte, Essensstände und Unterhaltung. Also gerade auch für Familien mit Kindern einiges zu entdecken. Und noch ein dritter Ort spielt eine Rolle, die Katharinenruine. Dort gibt es während des Altstadtfests ein eigenes Kulturprogramm. Das Schöne ist also, das Fest verteilt sich auf mehrere Orte mitten in der Stadt und lässt sich wunderbar mit einem Spaziergang durch Nürnberg verbinden.

Was gibt es dort zu essen? Ihr seid bei Connect Radio. Mein Name ist Steffi und ich zeige euch das Nürnberger Altstadtfest. Ein Altstadtfest ohne Essen, das ist in Nürnberg wahrscheinlich kaum vorstellbar. Denn ein ganz wichtiger Bestandteil des Festes ist die fränkische Küche. Auf der Insel Schütt steht auch deshalb ganz bewusst der Markt der Gastlichkeit. Gerade jetzt im Herbst gehören beispielsweise Zwiebelkuchen und Federweißer zu den Klassikern, die ihr dort finden könnt. Dann kommen natürlich auch noch eine jede Menge regionale Spezialitäten. Und ich habe euch ein kleines Quiz mitgemacht. Also, das erste, was es dort zu essen gibt, ist ein Scheiferler. Aber ich glaube, das hört man ziemlich stark raus. Das ist ein Scheuferle. Es gibt dort auch Ochsenbrocken zum Beispiel. Ja, das ist auf jeden Fall ja Ochsenbrust. Aber was ist mit Lustmuffmolch? Wisst ihr, was das ist? Ja, das löse ich auf Instagram auf, denn ich habe nämlich die fränkische Speisekarte und die hochdeutsche Speisekarte abfotografiert und da könnt ihr auf jeden Fall nachschauen, was das ist.

Ihr seid bei Connect Radio, mein Name ist Steffi. Neben den Klassikern, die ich euch gerade ja über die Speisekarte gesagt habe, kommen natürlich ja auch noch andere Sachen dazu. Aber es wird auch langsam früher dunkel, die Abende werden kühler, man sitzt mit Freunden zusammen, man isst was Warmes, man genießt die Atmosphäre. Das Altstadtfest steht deshalb nicht nur für Veranstaltungen und Musik, sondern auch für Heimat, für Küche, für uns die Lebensart. Vielleicht auch mal eine gute Gelegenheit, mal wieder etwas typisch Fränkisches zu bestellen, das man sonst gar nicht so häufig isst.

Wer jetzt denkt, beim Altstadtfest sitzt man eigentlich nur auf der Insel Schütt und isst und trinkt, der unterschätzt das Ganze ein bisschen, denn rund um das Fest gibt es auch jede Menge Programm. Musik gehört genauso dazu und verschiedene Veranstaltungen. Es gibt ein eigenes Kulturprogramm von Jazz über Kabarett bis hin zu Pop. Und für Familien gibt es auch ganz viel. Also das Altstadtfest kann man kostenlos besuchen und für das Fest selbst wird auch kein Eintritt verlangt. Man kann also einfach vorbeilaufen, durchschlendern und schauen, was gerade los ist. Also ein bisschen ein sehr guter Mix aus allem.

Und jetzt kommen wir noch zu einer Tradition, die beim Altstadtfest definitiv heraussticht, dem Fischerstechen auf der Pegnitz. Das klingt erstmal kurios, hat aber eine lange Geschichte. Beim Altstadtfest wurde diese ab 1970 auch ja wiederbelebt. Das Prinzip ist ziemlich einfach. Zwei Gegner stehen jeweils auf einem Kahn und versuchen sich gegenseitig mit einer langen Stange ins Wasser zu befördern. Dabei gibt es genaue Regeln, wo getroffen werden darf. Und natürlich braucht man viel Gleichgewicht, Kraft und Ausdauer. Denn am Ende möchte keiner derjenige sein, der in der Pegnitz landet. Das Ganze findet zwischen Agnesbrücke und Schiene-Cheetah-Steg statt und gehört mittlerweile zu den bekanntesten Traditionen des Nürnberger Altstadtfests.

So, meine Lieben, damit sind wir schon am Ende des heutigen Weekend-Bombs angekommen. Wir haben viel über das Nürnberger Altstadtfest gelernt. Das geht noch bis zum Sonntag. Das heißt, ihr habt noch Gelegenheit, drüber zu schauen. Und wenn ihr nicht selbst hingehen wollt und die Speisekarte studieren wollt, schaut gerne bei uns auf Instagram connectradio-nürnberg vorbei. Da poste ich die Auflösung. Ich bin Steffi und das war's für diese Woche. Genießt euer Wochenende, genießt den Herbst und vielleicht sieht man sich ja auch am Altstadtfest. Bis dahin!

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0: Retouren gehören zum Onlinehandel einfach dazu. 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
1: Im Studio Imme Kasten. Schönen guten Abend. Musik, Theater, Diskussionen. Der Tag der Deutschen Einheit wird wieder groß gefeiert. Die zentralen Feierlichkeiten gehen in Bremen über die Bühne. Dort läuft seit dem Nachmittag ein Bürgerfest mit viel Programm. Die geballte Politprominenz versammelt sich dann morgen bei einem offiziellen Festakt. Zum Stand der Wiedervereinigung sagt Bremens Bürgermeister Bruven Schulte im ZDF.
2: Ich denke, wenn man die Situation vor 36 Jahren mit der Situation heute vergleicht, dann kann man ja überhaupt nicht bestreiten, dass da ganz viel zusammengewachsen ist. Dass trotzdem Unterschiede bleiben, ist normal und das finde ich ehrlich gesagt auch gar nicht so schlimm. Ich meine, es bleiben auch Unterschiede zwischen Bremen und Bayern und da würde auch niemand sagen, das muss sich zu 100% angleichen, das würde auch niemand wollen.
1: Die G7-Länder geben Dieselvorräte frei. Es geht um 100 Millionen Barrel Diesel und Rohöl in den kommenden Monaten, sagte Frankreichs Präsident Macron. US-Präsident Trump hatte zuvor Druck auf die europäischen Partner gemacht und die Freigabe der Dieselreserven gefordert, um so die hohen Spritpreise zu senken. Die waren weltweit durch den Iran-Krieg in die Höhe geschossen, ein Krieg, den die USA mit ausgelöst haben. Es ist die vierte Insolvenz in nur 6 Jahren. Galeria Kaufhof ist schon wieder pleite. Für die 12.000 Beschäftigten ist die Zukunft erneut ungewiss. Berichten zufolge sollen womöglich 30 weitere Standorte wegfallen, vorausgesetzt, es kann überhaupt weitergehen. Auf die Deutsche Bahn kann man sich weiterhin nicht so richtig verlassen. Auch im September ist nur jeder zweite Fernzug pünktlich gewesen. Die Bahn spricht von vielen Baustellen und gestörten Anlagen. Seit heute ist die Strecke Hannover-Berlin wegen Bauarbeiten für 1 Jahr gesperrt. Die Schülerproteste in Frankreich laufen aus dem Ruder. Hunderte Schulen im Land sind zugeblieben. Seit Tagen gehen Schüler gegen den Lehrermangel und marode Schulgebäude auf die Straße. Dabei gibt es auch immer wieder Gewaltrandale und auch Festnahmen.
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3: Mit KI-Support. Wolkig ist es gerade in vielen Ecken, Richtung Osten eher noch grauer, im Westen dagegen oft schon sonnig und trocken. Am späten Nachmittag liegen die Höchstwerte bei 17 bis 23 Grad. Morgen sieht es meist freundlich aus, nach etwas Nebel dann viel Sonne, nur vereinzelt mal mehr Wolken. Maximal bis 24 Grad.
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1: Im Studio Imme Kasten. Schönen guten Abend. In Bremen laufen die Feierlichkeiten zum Tag der Deutschen Einheit. Am Nachmittag gab es den Startschuss für das Bürgerfest mit Musik, Theater und Diskussionsrunden. Morgen steht dann der große Festakt an. Eine problematische Spaltung zwischen Ost und West sieht Bremens Bürgermeister Andreas Bovenschulte übrigens nicht mehr. Er sagt im ZDF:
2: Die Gefahr im Moment ist gar nicht so sehr Ost gegen West, sondern diejenigen politischen Kräfte, die sagen, wir haben richtig viel erreicht mit unserem Grundgesetz, Menschenwürde, Freiheit, Demokratie und Rechtsstaat. Und diejenigen, die sagen, wir wollen das alles nicht. Wir wollen statt der vielfältigen Republik unsere ethnisch homogene Volksgemeinschaft dagegen setzen. Das ist die wirkliche Auseinandersetzung um die Seele des Landes.
1: Es ist die vierte Insolvenz in nur 6 Jahren. Galeria Kaufhof ist schon wieder pleite. Das hat das Unternehmen heute bestätigt. Womöglich ein letzter Versuch für einen Neustart. Tom Husse.
3: Für die 12.000 Beschäftigten ist die Zukunft erneut ungewiss. Seit der Fusion von Karstadt und Kaufhof 2019 wurde die Zahl der Standorte schon auf rund 80 halbiert. Berichten zufolge sollen jetzt nochmal 30 weitere wegfallen und damit auch tausende Jobs. Etwa die Wirtschaftswoche rechnet mit einem noch schlimmeren Ende und schreibt, eine Zerschlagung des Unternehmens wird sich diesmal nur schwer verhindern lassen. Grund für die erneute Insolvenz ist unter anderem ein weiterer Umsatzeinbruch.
1: Die G7-Länder geben Dieselvorräte frei. Es geht um 100 Millionen Barrel Diesel und Rohöl in den kommenden Monaten, sagte Frankreichs Präsident Macron. US-Präsident Trump hatte das zuvor von den europäischen Partnern gefordert, um so die hohen Spritpreise zu senken. Auf die Deutsche Bahn kann man sich weiterhin nicht so richtig verlassen. Auch im September ist nur jeder zweite Fernzug pünktlich gewesen. Die Bahn spricht von vielen Baustellen und gestörten Anlagen. Seit heute ist die Strecke Hannover-Berlin wegen Bauarbeiten für 1 Jahr gesperrt. Die Zuckersteuer ist noch nicht vom Tisch. Das hat ein Regierungssprecher gesagt. Er geht davon aus, dass es bei dem Thema noch eine Einigung geben wird. Das Kanzleramt hatte gestern einen Entwurf von Finanzminister Klingbeil gestoppt. Der Entwurf sei nicht mehrheitsfähig gewesen, so die Begründung.
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4: Mit KI-Support. Viele Wolken gibt es heute Abend noch. Zwischendurch lockert es aber mal auf und ein paar Tropfen sind höchstens vereinzelt drin. In der Nacht wird es oft klarer, stellenweise bildet sich Nebel, die Tiefstwerte liegen zwischen 13 und 6 Grad. Morgen nach Nebel dann meist trocken und freundlich, in den Alpen sind vereinzelt Gewitter möglich. Maximal werden es 24 Grad.

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1: Retouren gehören zum Onlinehandel einfach dazu. 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Das ist ein Service, den viele schätzen. Gleichzeitig bedeuten Retouren aber auch viel Aufwand, sagt Max Bankewitz von Zalando.
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1: Dass sämtliche zurückgeschickte Artikel einfach entsorgt werden, ist übrigens ein Mythos, weiß Ben, der im Retourenzentrum arbeitet.
3: Jede einzelne Retoure wird von Hand geprüft. Das heißt, die wird genauestens inspiziert, jeder einzelne Artikel, auf mögliche Schäden oder Sonstiges. 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Sollte mein Artikel nicht sauber sein oder vielleicht eine kleine Macke haben, dann geht es in die Wiederaufbereitung, um dann den Artikel weiterhin im Kreislauf behalten zu können.

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2: Im Studio Immekasten. Schönen guten Abend. In Bremen laufen die Feierlichkeiten zum Tag der Deutschen Einheit. Am Nachmittag gab es den Startschuss für das Bürgerfest mit Musik, Theater und Diskussionsrunden. Morgen steht dann der große Festakt an. Eine problematische Spaltung zwischen Ost und West sieht Bremens Bürgermeister Andreas Bovenschulte übrigens nicht mehr. Er sagt im ZDF.
3: Die Gefahr im Moment ist gar nicht so sehr Ost gegen West, sondern diejenigen politischen Kräfte, die sagen, wir haben richtig viel erreicht mit unserem Grundgesetz, Menschenwürde, Freiheit, Demokratie und Rechtsstaat. Und diejenigen, die sagen, wir wollen das alles nicht. Wir wollen statt der vielfältigen Republik unsere ethnisch homogene Volksgemeinschaft dagegen setzen. Das ist die wirkliche Auseinandersetzung um die Seele des Landes.
2: Es steht weiter nicht gut um Galeria. Die angeschlagene Warenhauskette ist schon wieder pleite und hat einen Insolvenzantrag beim Amtsgericht Düsseldorf gestellt. Wie mehrere Medien berichten, soll der Betrieb in den gut 80 Filialen in Deutschland aber erst einmal weiterlaufen. Handelsforscher Jörg Funder sagte bei NTV.
4: Heute halte ich es für äußerst schwierig, auch dem Kunden nochmals zu erklären, warum er dann noch ins Warenhaus gehen sollte. Wir halten das Geld zusammen, wir geben weniger aus, wir haben Konsumverzicht und das ist insbesondere dann für so Allerweltsformate, die kaum Wettbewerbsvorteile heute besitzen, extrem schwierig, dann noch loyale Kunden neu aufzubauen für dieses Unternehmen.
2: Die G7-Länder geben Dieselvorräte frei. Es geht um 100 Millionen Barrel Diesel und Rohöl in den kommenden Monaten, sagte Frankreichs Präsident Macron. US-Präsident Trump hatte das zuvor von den europäischen Partnern gefordert, um so die hohen Spritpreise zu senken. Die Zuckersteuer ist noch nicht vom Tisch. Das hat ein Regierungssprecher gesagt. Er geht davon aus, dass es bei dem Thema noch eine Einigung geben wird. Das Kanzleramt hatte gestern einen Entwurf von Finanzminister Klingbeil gestoppt. Der Entwurf sei nicht mehrheitsfähig gewesen, so die Begründung. Die Schülerproteste in Frankreich laufen aus dem Ruder. Hunderte Schulen im Land sind zugeblieben. Seit Tagen gehen Schüler gegen den Lehrermangel und marode Schulgebäude auf die Straße. Dabei gibt es auch immer wieder Gewaltrandale und auch Festnahmen.
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5: Mit KI-Support. Viele Wolken gibt es heute Abend noch. Zwischendurch lockert es aber mal auf und ein paar Tropfen sind höchstens vereinzelt drin. In der Nacht wird es oft klarer, stellenweise bildet sich Nebel, die Tiefstwerte liegen zwischen 13 und 6 Grad. Morgen nach Nebel dann meist trocken und freundlich, in den Alpen sind vereinzelt Gewitter möglich. Maximal werden es 24 Grad.

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0: wir sind da. Wir sind doch da. Also.
1: Ja.
0: So, herzlich willkommen bei den 90s Battle Beats. Wir haben zwischendurch eine kurze Pause gehabt noch, ne?
1: Du hast es kaputt gemacht.
0: Was hat mein Video kaputt gemacht?
1: Ich habe gar nichts
0: kaputt
1: gemacht. Knopf gedrückt, nein, zack, ist alles im Eimer. Gedrückt.
0: Nein, also wir sind auch diesmal wirklich da. Also,
1: ich nicht, gucke.
0: Ja.
1: Und du siehst aus, als wärst du im Knast oder so eine Nachtsichtkamera.
0: Wieso? Das, nein. Also, doch,
1: ja.
0: Guck mal, du bist hier.
1: Hinter dir.
0: Ja, schön. Aber diejenigen, die uns über den Videostream sehen, muss ich einfach mal sagen, ja, also ihr könnt uns schon sehen. Hören noch nicht so ganz.
1: Meinst du?
0: Ja, nein. Also das Hören ist irgendwie noch, keine Ahnung. Haben wir kein Ausschlag.
1: Also egal, was ich jetzt sage, es hört uns niemand.
0: Doch, natürlich. Also man hört dich über den Autostream.
1: Ach,
0: aber wer
1: schade.
0: Uns nur auf Video hört, sieht,
1: Mensch.
0: Der sieht natürlich alles. Aber ihr seht, dass wir live sind. Wenn ihr hinter Caro guckt und ein gutes Auge habt, das seht ihr nämlich, da steht 2. Oktober, 21:05 Uhr.
1: Ach, ist das das, was du vorhin manipuliert hast?
0: Ja, solange ich muss ja die Uhrzeit verstellen. Jetzt, ach komm, hör auf. Okay, und wenn ihr das immer noch nicht glaubt, dann könnt ihr uns natürlich auch anrufen. Das Ganze über eine Telefonnummer, die wir hier geschalten haben für euch.
1: Die 07344-177-8801.
0: Also, dass du die noch kennst, nach so langer Zeit.
1: Ja, aber ich musste linsen.
0: Ja, du musstest gucken, ne? Mm, das haben wir schon gemerkt. Das hat man auch an der Kamera gesehen, dass du den Silberblick aufgelegt hast und alle vier Ecken des Zimmers gleichzeitig gejuckt hast. Aber, ja. Wir schauen mal, ob wir das noch hinkriegen mit dem Videostream, ob man da was hört. Eigentlich wäre das wieder eine Sache für unseren ITler. Eigentlich müsste das wirklich ein ITler sein.
1: Ja, her ruf ihn doch mal an.
0: Ja, wir rufen einfach mal an und sagen, du, hier geht nicht, mach mal.
1: Schatz, komm.
0: Und dann, genau. So, aber wir machen also ein bisschen Musik für euch. Über den Audio-Stream, über die euch bekannten Kanäle auf euren Sendern hört ihr uns natürlich ganz normal. Und wer uns sehen möchte, über 90sbb.de gibt es einen Videostream. Und da könnt ihr uns natürlich über die Schulter schauen. Wenn ihr Lust und Laune habt, bis nun sind wir für euch da. Und das Ganze diesmal Schoto und
1: Caro.
0: Navent.

0: viele euch, die Schrecken und Spuk gewöhnt sind, die können jetzt auch auf die Cam schalten. Also da kommt es auch Sound. Also da kommt auch das was wir jetzt gerade sagen und Musik und so. Haben wir hingekriegt.
1: Sag du.
0: Ja, wir. Also 90sBB.de, dann habt ihr Studio Cam, glaube ich, und dann klickt ihr drauf und dann könnt ihr ja uns zuschauen. Dann habt ihr drei Cams. Zwei mit dem dicken Onkel und eins mit der dicken Frau.
1: Hallo? Mit der dicken Frau. Ich glaube, du hast im Toaster geschlafen.
0: Also die dicke Frau, die hat das größte Bild. Ne? Also.
1: Boah, ich rede mit dir kein Wort mehr.
0: Ach, komm hier auf.
1: Nee.
0: Komm hier auf.
1: Ich glaube, es geht los.
0: Jetzt bist du schon mal wieder da. Also
1: 21:13 Uhr.
0: Ja. 13 Minuten haben wir schon geschafft.
1: Was erlauben Sie?
0: Oh, wir sind im Süden angekommen?
1: Ja.
0: Oh, okay. Hast du den Tanz eigentlich noch, den er damals so gemacht hat, auf der so mit seinen Armen und...
1: Nee, ich war ja schon damit überfordert, dem zuzugucken, was sich da an Extremitäten alles bewegt.
0: Aha, okay, ja.
1: Ja, das war schon zu viel. Da bin ich schon ins Schwitzen gekommen. Nee.
0: Das konntest du überhaupt? Also so
1: ja, nee. Nee. Ich war gut da, also...
0: Du warst gut da?
1: Ja.
0: Okay.
1: Da sein. Das war mein Steckenpferd.
0: Was können Sie? Nix, auch ich bin da.
1: Ja. Du, das muss so, man...
0: Also, wir haben Sie für den neuen Job hier bei uns im Sender. Was können Sie denn?
1: Ich bin da. Soda. Die Soda, Caro.
0: Und was haben Sie denn bei Ihrem vorherigen Sender gemacht?
1: War ich Soda.
0: Ja. Haben Sie Airchecks mit?
1: Von Soda?
0: Ja.
1: Nee, aber Fotos.
0: Ja. So wie wir mit euch ein bisschen heute in die 90er zurückreisen, also machen wir öfters mal so ein bisschen, nicht nur musikalisch, sondern auch so ein bisschen ein paar Gedankenspiele, was wir in den 90ern so erlebt haben oder was wir jetzt nicht mehr haben. Was wir, Tamagotchis ja, haben wir nicht mehr.
1: Stimmt.
0: Telefonzellen haben wir nicht mehr.
1: Ja.
0: Ne, also früher war es ja wirklich noch, wenn du telefonieren wolltest, musstest du in so einen, also für die Telefonzellen nicht kennen, auf Generation Z. Hm. Also das waren Handys, wo man reinkrabbeln konnte. Man hat die Tür aufgemacht, hat sich reingestellt in das Handy, es hat gestunken nach Pisse. Das Telefonbuch,
1: ja.
0: Oh, ja,
1: ja,
0: war nicht mehr ganz vollständig. Der Hörer war aber schon mobil, also ohne Kabel hing er da. Wenn er noch hing.
1: Wenn er noch hing, genau.
0: Wenn er noch hing. Und ja, ne? Also so, das war auch schon.
1: Ich fand Telefonkarten, das war auch eine Revolution. Da bist du an den Postschalter gegangen und hast dir noch Telefonkarten gekauft.
0: Ja, stimmt.
1: Kennst du das?
0: Ja, früher hast du ja noch Geld, also Kleingeld eingesteckt. So.
1: Genau.
0: Und hast dann wieder wie an jedem Automaten gerieben, damit er nicht durchfällt.
1: Ja.
0: Und dann, ja. Das Telefonkarten, ja, das war schon die. Aber dann gab es ja noch diese R-Anrufe. Also sprichst du so wurde dich.
1: Wenn du deine Freundin im Knast angerufen
0: hast. Zum Beispiel. Wenn du jemanden angerufen hast und sagst, okay, ein R-Gespräch.
1: Ja, stimmt.
0: Dann musstest du nicht zahlen.
1: Mhm,
0: so,
1: ja.
0: Das war schon eigentlich schon.
1: Genau. Oder du konntest auch in die Telefonzelle anrufen.
0: Ja, das, obwohl es eigentlich verboten war. Aber
1: es ging.
0: Es ging. Wenn man das einmal schon gemacht hat, dann.
1: Mutti am Freibad.
0: Ja.
1: Ja.
0: Ja.
1: Ging.
0: Das hat funktioniert.
1: Hol mich ab.
0: Was haben wir noch nicht mehr? Jetzt ist so, wenn du mal so schaust.
1: Wenn ich mal so schaue, was.
0: Also jetzt ist halt das Internet doch ohne Beschränkung. Ne? Früher war es ja, ab 18 Uhr war es günstiger.
1: Ne? Echt, war das mal mit Beschränkung? Ich dachte, es lag an meinem Alter.
0: Nee, es war wirklich ab 18 Uhr waren die Telefontarife und die Einmalgebühren günstiger. Weil die ganzen aus dem Büro raus. Ne? So haben die Internetprovider das versucht ein Stück weit.
1: Okay, keine Ahnung. Habe ich noch nie gehört.
0: Ja, ist so. Aber dem Alter hast du dir, glaube ich, keine Gedanken drüber gemacht, oder?
1: Wann war das? Weißt du es in etwa?
0: In den 90ern halt.
1: Warte mal. 90. Also ich würde sagen so, dass ich das noch weiß, dass ich es aktiv zu Hause benutzt habe, war so 98 rum.
0: Okay. Ja, gut, das war ja schon, ja.
1: Das war das, wo das so lange...
0: Wie alt warst du da schon? 35? Jetzt kam wieder der Finger, jetzt kam der berühmte Finger.
1: Ja, warte, wie alt war ich? 14, 13.
0: 14, 13, okay, ja. Das ist in deiner Strom- und Drangzeit sozusagen.
1: Ja.
0: Das hat sich ja früher, ich werde lachen, man hat sich ja früher verabredet, wenn man sich gesehen, also wenn man sich noch gesehen hat. Es war nicht so dieses Thema WhatsApp oder so, das gab es ja noch gar nicht.
1: Ja.
0: Man hat dann gesagt, hey, lass uns morgen wieder 16 Uhr hier treffen.
1: Genau.
0: Punkt. Und das hat funktioniert.
1: Auf jeden Fall.
0: Also.
1: Und was wir auch machen mussten, wir mussten immer mit dem 18 Uhr Glockenschlag, mussten wir zu Hause sein. Sonst gibt's Mecker.
0: Gut, nee, das hatten wir nicht. Also wir hatten keine Glocke zu Hause.
1: Die Kirche.
0: Aber Kirchenglocke. Wenn die Straßenlaternen angingen, dann mussten wir. Das war das Zeichen, wenn die Straßenlaternen angingen, dann mussten wir schon nach Hause.
1: Okay. Gab es bei euch Straßenlaternen?
0: Ja, wir hatten schon elektrischen Strom.
1: Das ist ja der Wahnsinn.
0: Ja, das ist wirklich, ne? Ist schon krass. Mhm. Und obwohl wir das in der ehemaligen genau. Aber wir hatten schon elektrischen Strom.
1: Okay.
0: Ja, da haben wir der Altmark heute einiges voraus. Da hat es nicht alle.
1: Die würde ich gleich anrufen und dir den Hintern verbal versohlen. Ich sag's nur.
0: Ja. Sie ist weit weg. Also, heute kann ich ja mal frech sein zu Annika.
1: Boah.
0: Sie ist weit weg, kann nicht so viel tun. Oh. Und ja, da muss ich es einfach mal ein bisschen genießen. Weißt du so?
1: Annika, hörst du, wie frech er ist? Der kriegt von mir ordentlich die Hucke voll heute.
0: Hm. Da freue ich mich.
1: Ja, ja.
0: Sag mal, wenn ich dich jetzt eine Woche zurück in die 90er schicken würde, was würde dir am meisten fehlen?
1: Auf jeden Fall mein Handy. Auf jeden Fall.
0: Echt?
1: Mhm.
0: Ja. Es gab in den 90ern auch schon Handys, ne?
1: Ja, habe ich doch schon mal erzählt. Ich hatte so eins, wo du die Antenne rausziehen konntest. Und dann, Samsung C10D in Azurblau. Und ich bin immer so pseudo-telefonierend durch die Fußgängerzone gelaufen. Aha. Also ich habe einfach das an mein Ohr gehalten und habe gesprochen mit niemandem, aber...
0: Ja. Okay.
1: Es war sehr cool.
0: Es war immer cool, wenn sie gesprochen hat und es hat nochmal geklingelt. Das war der Anklopfende, der laut.
1: Ah, nee. Zu der Zeit hatte ich niemanden angerufen. Ich weiß gar nicht, warum ich das hatte damals.
0: Ja, einfach nur Prestige, oder?
1: Ja, ja.
0: Hauptsache mal Anteil, ich bin cool.
1: Vom Konfirmationsgeld.
0: Ich habe ein Samsung mit rausziehbarer Antenne.
1: Mhm.
0: Was länger dran zieht. Ist nicht immer so, ne?

0: damals in den 90ern wussten deine Eltern ja nicht immer, wo du bist. Ne? Also, das ist jedes Horrorszenario für die Helikoptereltern unter uns. Und ich sehe die jeden früh, wenn die ihre Belger zur Schule bringen, mit ihrem SUV, wie sie die da fast bis ins Klassenzimmer fahren. Mm. Und die Straße, oh, Alter, der ist so fett, der könnte eigentlich, der müsste von zu Hause auslaufen. So, nee, da wurde dann nachher rangekarrt, so, alter Schwede.
1: Ja.
0: Also, das war früher nicht so bei uns. Also, wir sind bis zur Bushaltestelle, wenn überhaupt, da ist zur Bushaltestelle bin ich gelaufen, dann bin ich in den Bus eingestiegen, bin dann, 10 Minuten später wieder ausgestiegen und bin dann 2 Kilometer, so, 1 Kilometer zur Schule gelaufen.
1: Ich muss mal gucken, mein Schulweg war relativ lang. Ich würde mich mal interessieren, wie lang der ist. Ich gucke gleich mal.
0: Aber das war heutzutage so fast ins Klassenzimmer rein.
1: Ja, stimmt, habe ich auch gemacht.
0: Und man hat ja nicht gewusst, wo seine Belger so tagsüber sind. Also schon in der Schule, dann waren wir halt bei den Kumpels und jenes. Wenn wir draußen waren, waren wir im Wald oder sonst wo. Aber da hat uns ja keiner geortet. Da hatten wir keine GPS-Tracker oder Handys, die man orten konnte und so weiter.
1: Ja.
0: Und das Schlimme, also nicht das Schlimme, aber dass das viele nicht verstehen, wir sind trotzdem groß geworden. Also du nicht, du hast oft gehört zu wachsen zwischendrin.
1: Ja.
0: Aber ich bin groß geworden. Aber du bist alt geworden. Gut, das sehen die Leute auch in der Kamera.
1: Boah,
0: aber
1: du bist so fies heute.
0: Nein.
1: Hast du Oberwasser geschnuppert?
0: Nein. Mir kratzt schon ein bisschen im Hals.
1: Ja, ich höre es schon. Schlimm.
0: Ja, auch früher hat man auch kein WLAN, ne? Kennst du das WLAN? Das haben wir nicht.
1: Wie hieß denn das erste, wie hieß denn dieses erste Internet, das war?
0: Das war ein Modem.
1: Nee, im Handy. Wie hieß das denn?
0: WAP. WAP.
1: Ja,
0: das war
1: genau.
0: Der Insolvenz-Button. Wenn ihr drauf gedrückt hast,
1: ja,
0: das war ja so extrem teuer und hat ewig lange gedauert. Und die Seite, was das ist.

0: Wir mussten noch selber gucken.
1: Ja.
0: Wenn es einen Kurzvortrag und ein Referat und sowas gab, mussten wir selber noch recherchieren,
1: ja,
0: und sagen, genau, um was es da geht und nachlesen, also richtig so mit Buchstaben zusammenziehen und Wörter erkennen.
1: Es gab sogar ein paar Unterrichtsstunden, wo man beigebracht bekommen hat, wie man sich in so einer Enzyklopädie fortbewegt, also nach was man sucht und wie man rausfinden kann, was man sucht. Also gab es bei uns im Unterricht.
0: Okay. Und das in der ersten Klasse?
1: Nee.
0: Da haben wir noch Omi, Papa, Mama, Mimi gelernt.
1: Ja, Momo. Oh, mein Maskottchen hieß Quiesel.
0: Quiesel?
1: Mhm, schlimm.
0: Das ist mal schön, wenn wir das in der ersten Klasse schon so
1: mit Quiesel.
0: Oh, alter Schwede. Ja, warum nicht?
1: Ja.
0: Guck mal, früher gab es ja auch noch Landkarten, ne? Wenn du da hingefahren bist, wenn du irgendwie nach Berlin oder Hamburg gefahren bist, hast du da hier den Atlas hast du auf, genau, also auf dem Schoß gehabt.
1: Ja,
0: also die Frau halt. Ne? Und so. Es war doch so, der Mann ist gefahren.
1: Ach so, ich habe verstanden, du hast den Atlas auf dem Schoß gehabt oder die Frau.
0: Nein, also die Frau hat den Atlas drauf gehabt. Und dadurch haben die Fahrzeiten auch exponentiell zugenommen.
1: Ja, stimmt. Ne?
0: Wenn du dann Richtung Berlin gefahren bist, von Stuttgart aus, und dann kam irgendwann ein Schild mit München 12 Kilometer, nur weil die Karte falsch rum auf dem Schoß lag.
1: Das ist ärgerlich. Das ungünstig. Ist
0: ärgerlich und ungünstig, genau. Hat Gesprächsbedarf besorgt. Das macht alles heute Google, das macht unsere KI, das machen unsere Navis. Und da gab es alles in den 90ern nicht.

0: was stört dich heute an den 90ern, an den Kids, an den Teenagern der 90ern? Oder? Ja.
1: Also es ist ganz witzig, ich habe heute erst nach so einer, ich hatte so eine Basketballjacke, da war ja Basketball ähnlich wie diese Sammelkarten, gab es damals so Basketball-Sammelkarten. Okay. Und mein Kind ist auch großer Basketball-Fan und ich hatte heute geguckt nach diesen Starter-Basketball-Überziehjacken, kennst du die
0: ja,
1: noch?
0: Kenn ich,
1: mit
0: ja,
1: dieser
0: ja,
1: Bauchtasche? Ja. Ich hatte eine von Bulls und habe heute mal nach Klamotten aus den 90ern geguckt und es war furchtbar hässlich, also es war so hässlich. Ich weiß gar nicht, wie man sowas anziehen konnte.
0: Aber das hast du ja im Kleiderschrank gehabt, oder?
1: Habe ich, ja.
0: Ja.
1: Schlimm.
0: Und trotzdem hässlich.
1: Trotzdem hässlich. Es war
0: also,
1: ja.
0: Hast du die angehabt oder wer hat die angehabt?
1: Nee, ich habe die angehabt, dann hat die meine Schwester angehabt, dann hat die meine Schwester angehabt, dann mein Bruder.
0: Wie soll ich das erzählen? Wenn du die Jacke anhast und du stellst dich vor dem Spiegel. Ich frage jetzt nur so richtig, warum wunderst du dich über diese hässlich?
1: Boah, du meinst, die Klamotten sind nur so hübsch wie die Person, die sie trägt?

0: 21.35 Uhr.
1: Ja, gut, Wahnsinn. Oder?
0: Krass.
1: Hm, der Mikey hat geschrieben. Hi Shoto, hi Ka. Was denn?
0: Nee, alles gut. Das war nur so ein erleichterndes Ausatmen.
1: Ja? Ja, pass auf, es wird noch besser. Achtung. Hey Shoto, hey Caro. Schön, euch heute nach langer Zeit mal wieder live im Studio zu sehen. Wir wünschen euch eine schöne Sendung und grüßen euch beide ganz lieb. Und für meinen Shoto wünsche ich mir vielleicht. Sollte er in Zukunft einfach zwei Wechselschuhe mit nach Berlin bringen? Spoiler, hak mal nach, lohnt sich. Nee. Oh. Ich vergesse nicht.
0: Hätte ich es gewusst, hätte ich das auch erst vorlesen
1: lassen. Ja, nee, Pech.
0: Scheiße.

0: Knallt wieder, oder?
1: Mhm. Richtig gut. Und, hast du was zu sagen? Also
0: ich kann ja hier viel erzählen im Sender, um zu sagen. Also was ich hier zu sagen
1: hast du nichts? Nee, Entschuldigung, habe ich falsch ausgedrückt. Was ist das mit den Schuhen in Berlin? Was machen Schuhe in Berlin?
0: Ja, ich habe letztens neue Schuhe gekauft in Berlin.
1: Nee.
0: Doch.
1: Nein, ich habe dich währenddessen schon dreimal gesehen. Du würdest sie wie so ein stolzer Gockel spazieren tragen.
0: Doch.
1: Wo?
0: Du kannst Annika fragen.
1: Ach, Annika.
0: Ernsthaft?
1: Ja, aber das ist doch nicht von letztens.
0: Doch. Also letztens habe ich mir in Berlin, letztes Wochenende, Air Max gekauft.
1: Okay, soll ich fragen, ob das letztes Wochenende war? Ja, oder?
0: Sie kann ja anrufen, wenn sie mag. Also 073441.
1: Ich will ja nicht, Annikas Geschichte will ich doch nicht wissen. Ich will doch Maikis Geschichte wissen.
0: Ja, also die Nummer gilt natürlich für alle. Also wer hier ins Studio kommt,
1: ganz erst. Natürlich, genau.
0: Was, kann er hier anrufen?
1: Ja, natürlich.
0: Oder?
1: Ja, bitte.
0: Und also du siehst ja hier, wenn was blinkt und reinkommt, siehst du ja auf deinem Monitor.
1: Mhm, genau.
0: Ja, liegt auf deinem Parallel.
1: Ja,
0: sehe also, ich. Ja.
1: Ja, aber jetzt hast du abgelenkt. Nee. Du hast abgelenkt. Was war da mit den Schuhen? Du hast ja neue, das ist nichts Besonderes. In Berlin kauft man öfter neue Schuhe.
0: Ja, ne? Also, das sehe ich auch so. Ich weiß jetzt nicht genau, was sie damit bezweckt haben sollte.
1: Ja. Du kannst es nonverbal kommunizieren, wie du möchtest. Ich möchte alles wissen. Wir können auch in 20 Minuten reden.
0: Ja, lass uns später reden.
1: Bis
0: dahin hat es vergessen, die Kleine.
1: Nee, warte, ich mach mir kurz ein Memo.
0: Ja, mach dir ein Memo. Aber natürlich, die Nummer geht falsch. 073-4177-8801, so rum.
1: Stimmbruch.
0: Ja,
1: ist schon soweit.
0: Das ist schon... Alles am absteigenden Ast, weißt du, so dieses, ja. Mal sehen, ob ich die Sendung noch überlebe, aber vorher schon so.
1: Ich überlege gerade, was besser ist.
0: Was?
1: Ob du über die Wupper gehst oder ob ich die noch 2 Stunden an der Backe habe.
0: Ja, ist halt, ne? Es sind aber 2 Stunden, 20 Minuten, überleg das.
1: It depends.
0: Das ist eine schwierige Entscheidung, ne?
1: Ja.
0: Aber diesen grünen Knopf oben rechts kennst du ja.
1: Ja, kenne ich.
0: Ne? Und da drauf drücken, solange bis er rot wird.
1: Ich kann auch einfach den Stecker ziehen und dann...
0: Ja.
1: Ich weiß von nichts.
0: Das macht sie gern, ne? Also ja. Den Stecker ziehen.
1: Ja.
0: Du wirst nicht auf der Intensivstation nie besuchen.
1: Warum?
0: Nie. Du hast jetzt schon ein ausgesprochenes ein Besuchsverbot.
1: Habe ich gar nicht.
0: Na doch, definitiv.
1: Hey, du hast bei mir auch überall immer reinkommen können.
0: Ja, aber wenn du einen Stecker ziehen als Hobby hast.
1: Ja.
0: Auf der Intensivstation. Den brauche ich nicht. Ich habe Strom sparen,
1: ja,
0: den brauche
1: genau.
0: Nicht.
1: Ah,
0: Herzlob
1: Alarm.
0: Brauche auch nicht.
1: Alarm, Mute. Mhm. Genau.
0: Genau.
1: Ja. Wie ruhig es wäre.
0: Oh, ja? Das wäre so.
1: Richtig gut.
0: So. Wir suchen neues Personal für die Show.
1: Suchen wir nicht. Das ist so frech heute, ehrlich.
0: Ich?
1: Ja.
0: Du willst bei mir einen Stecker ziehen und ich bin frech. Dass ich mich da verbal vielleicht etwas zur Wehr setze.
1: Kenne ich gar nicht von dir.
0: Ja, lass mal sehen.
1: Finde ich gut.
0: Wir haben uns ja lange nicht gesehen.
1: Ach, also okay.
0: Ich bin ein bisschen aufgeblüht in der Zeit.
1: Ja, das sieht man. Ja. Deswegen ist auch die Kamera in schwarz-weiß.
0: Ja. Das,
1: kaschiert. Nachtmodus ist das.
0: Ja, das ist der Nachtmodus, genau. Also,
1: gibt es da auch einen Nacktmodus?
0: Möchtest du?
1: Also,
0: wir müssen aber noch,
1: warte, ich
0: noch
1: muss ganz. Ich muss mit meinem Kopf ein bisschen runter und dann wird's gehen. Mein Kind hat immer zu Nacktschnecken Nachtschnecken gesagt.
0: Okay.
1: Ist mir gerade eingefallen.
0: Das war der Karlauer des Abends, oder?
1: Nee, der kommt noch.
0: Der kommt noch.
1: Mhm.
0: So, wir haben gesagt, 073-4177-8801, das ist unsere Nummer hier zu uns ins Studio, wenn ihr Lust und Laune habt. Und irgendjemand hat die Nummer gewählt. Hat sie lange nicht gewählt, aber hat sie jetzt wiedergefunden und wieder gewählt.
2: Ja, hallo Schoto und natürlich Caro.
1: Uhuhu.
0: Hallo, er hat mich zuerst genannt.
1: Ja, ich habe
0: mich zuerst genannt.
1: Ja, ich habe es direkt gemerkt und mein Körper ist zusammengezuckt.
0: Ja.
1: Marc, kannst du nochmal anrufen und dich nochmal?
2: Bitte?
1: Alles gut.
0: Schön, dass du mich diesmal zuerst genannt hast, das finde ich toll. Also ich finde das richtig toll.
1: Oh Gott.
0: Ja, Marc, lange nicht gehört. Wie geht's?
2: Oh, wieder gut. Ich habe ja mit der Caro schon ein bisschen gechattet. Da habe ich schon eine Kleinigkeit erzählt, was so in der letzten Zeit war.
1: Es geht dich gar nichts an, Chef.
0: Ja, ist okay. Ist alles gut. Passt.
2: Da hat sie ja gemeint, das kennt sie.
1: Eben. Kenne ich. Ja. Aber sonst alles gut.
2: Ja, da ist alles bestens verlaufen.
1: Sehr gut. Hast du mich auch vermisst?
2: Auch das letzte Mal nachgucken war da alles bestens.
1: Mega. Und jetzt?
0: Was hast du denn eigentlich ohne uns gemacht? Also wir waren ja zwar da, aber wir waren ja nicht da. Also wir waren nicht da und trotzdem da. Also.
1: Oh Gott, der spricht wieder in Rätseln.
0: Nein,
1: oh.
0: Aber wir waren ja jetzt die ganze Zeit lang immer so nur so im Vorproduzieren-Modus.
2: Ich habe auch eine Zeit lang trotzdem euch gehört.
0: Ja, das hoffen wir doch. Also wir haben ja trotzdem für euch das alles
2: gehört. Ja, das habe ich trotzdem gemacht.
0: Ja, das ist toll. Du warst der eine. Toll.
2: Auf jeden Fall habe ich mal festgestellt, dass es mal eine Sendung war. Das habe ich an einem eurer Gags, speziell an deinem Gag rausgefunden, Schoto. Dass das mal eins war, da habe ich auch schon mal angerufen. Und da hat dann irgendwie von meinem Handy einen Wecker ausgelöst. Da hast du dann mal einen Gag zu gemacht.
0: Da hat ein Handy Wecker ausgelöst?
2: Ja, der war doch so ein kirchglockenähnlicher Wecker. Und da hast du mal einen Gag zu gemacht.
0: Okay.
2: So einen ganz spontanen.
0: Ja, du, ich bin jetzt schon 37, da merkt man sich bestimmte Dinge nicht mehr so. Also das kann durchaus sein.
1: 57, Entschuldigung.
2: Ungefähr so viel 37 wie ich.
1: Ja, nee, er ist 57, aber wir dürfen nicht laut drüber reden. Weil dann
0: was?
1: Nix.
0: Sag mal, dein Mikrofon kann man hier abstellen. Du weißt, dass ich ja an dem Puls sitze.
1: Macht nix.
0: Also da
1: ich rede dann so laut, dass ich über deins noch zu hören bin.
0: Ja, okay. Ja, nee, also kann ich mich nicht mehr dran erinnern. Das war noch vor meiner Zeit, würde ich fast sagen. Aber es war, ja.
2: Auf jeden Fall, an die Sendung kann ich mich noch erinnern, Foto. Mhm. Das war eine, da habe ich auch erst ganz normal bei euch angerufen.
0: Und da ging keiner ran?
2: Nein, da seid ihr sogar dran gegangen.
0: Ah, okay.
2: Ja.
0: Aber das muss ja noch vor dem Sommer gewesen sein, oder?
2: Ja, mit sich wahrscheinlich schon irgendwie. Auf jeden Fall habe ich dann mal mit euch gesprochen. Mhm. Und dann hat mein Wecker auch plötzlich ausgelöst. Mhm. Und der hat sich angehört wie so eine Big Ben-Uhr.
0: Okay.
2: Und daraufhin hast du dir dann auch einen kleinen Spaß dazu erlaubt.
0: Okay, kann sein, aber wie gesagt, das habe ich glaube ich schon wieder hinten vergessen. Das, weißt du, die vier Gehirnzellen, die ich habe, die können nicht unmittelbar alles. Es waren vier, habe letztens gezählt.
1: Ja, genau.
2: Dann weißt du das nämlich jetzt auch mal, Caro, was dein Chef mal spontan gemacht hat.
1: Mein Chef und spontan, das passt in keinen Satz. Wirklich nicht. Spontan, nee, ist nicht.
0: Wie jetzt?
1: Wie jetzt?
2: Auch ich denke mal, in seinem Programm stand das so nicht, dass jemand seinen Wecker auslöst aus Versehen und genau. Der klingt dann wie ein Kirchturm.
0: Genau, das war ein ganz spontaner Karlau, den ich da reingebracht habe.
2: Ja, das war auf jeden Fall spontan.
0: Ja, okay. Das war auch spontan. Das können die Mädels nicht verstehen. Das,
1: nee.
0: Das ist nun mal so. Das ist
1: nee, wenn mein Wecker klingelt, dann kommt die Fischerin.
0: Oh mein Gott.
2: Was? Ehrlich, hast du die Fischerin
1: als Wecker? Ich habe die Fischerin, ja.
0: Ja. Gottes
2: Willen. Mit atemlos durch die Nacht, oder wie?
1: Die Tasse Kaffee.
2: Ach, das hast du ja mit dem Flori zusammengesungen.
1: Mit dem Flori?
0: Da hätte ich ja früh schon die schlechte Laune, wenn ich das
1: jetzt... Nein.
0: Wenn das erste ist, was ich höre, die so sakketan stimmt.
2: Da fällt mir was ein. Du bist ja am 18. dort. Dann siehst du den Flori ja live.
0: Ja.
1: Und die Fischerin hoffe ich auch.
0: Oh, und wir werden an der Autogramm anstehen.
2: Ja, vielleicht kommt die ja, wer weiß.
1: Auf jeden Fall kommt die.
0: Also, wir denken
1: auch, sie bestellt.
0: Also, ich denke auch dass sie kommen würde.
1: Ja.
2: Und wer wahrscheinlich auch kommen wird, das schätze ich mal, die Andrea Berg.
1: Die Andrea, meinst du?
0: Wieso hat die neues Album?
2: Dass sie dann wieder auf ihrem Motorrad kommt. Ah. Du hast mich 1000-mal belogen und solche Sachen.
1: Nee. Also, der Roland, der kommt auch.
0: Ja, wir lassen uns überraschen. Also für die, die es noch nicht mitbekommen haben, wir sind am 18.10.
1: 17.10.
0: Also am 18. und am 18. fahren wir zurück. Am 17. sind wir beim Schlagerboom.
1: Heißt das, wir zurückfahren, das größere Event?
2: Ach ja, stimmt.
0: Ja, für mich schon, weil da bin ich auch bald los. Ich fahre alleine zurück. Da kann ich in Erinnerungen schwelgen.
1: Oh.
0: Und ja. Ohne euch Mädels. Das ist so wie eine gewisse Freiheit, die man dann hat. Weißt du, so, die man dann genießt, wo man sagt, ja. Was schüttelst du im Kopf?
2: So ist das manchmal. Ja. So Belüftung. Viele Mädels und ein Junge. Das Foto.
0: Ja, so ist das. Ja, was hast du im Sommer über gemacht?
2: Ja, da habe ich der Caro schon erzählt, dass ich umgezogen bin.
0: Ah, okay.
2: Und da bin ich jetzt definitiv drin in meiner neuen Wohnung.
1: Wohnst du alleine?
2: Ja, ich habe einen Haushalt alleine.
1: Mmh. Oh, oh.
0: Na, das ist cool.
1: Findest du cool?
0: Oh. Würde ich ja. So was.
2: Ganz alleine mit sehr tollen Nachbarn.
0: Gut. Die Nachbarn kann man sich meistens nicht raussuchen, aber. Ja.
1: Naja, solange die nicht so nachtaktiv
2: sind. Wir sind ein Vier-Parteien-Haus und die habe ich schon alle kennengelernt. Die ganzen also. Parteien.
1: Sehr gut.
0: Dann passt das doch. Marc, kurze Frage. Musikwunsch hast du keinen, habe ich gehört?
1: Doch, hat er.
0: Nein, hat
1: den
0: er nicht.
1: Den
2: habe ich schon geschickt.
0: Ja. Mhm.
1: Er hat einen.
0: Ja, was ist denn so?
2: Ist doch nur ein kleiner Tipp, es ist die Fischerin.
1: Ja. Ah,
0: ihr könnt doch wissen. Hallo, wir sind in der 90er-Show. Wir sind...
1: Ja, im falschen Licht sieht die Fischerin auch aus wie aus den 90ern. Also,
0: nein, nicht aus den 90ern, sieht aus wie 90.
1: Nein.
0: Das ist ein Unterschied.
1: Nein, Schotto, nein.
0: Doch.
1: Reiß dich zusammen jetzt.
0: Das sieht aus wie 90.
1: Nein.
2: Ein Lied, das auch auf dieser Sendung kommt.
1: Gell, ja, sag's nochmal.
2: Ein Lied, das kommt auch oft in dieser Sendung, mein lieber Schotto.
1: Ja, das hört er so gern, den Vergleich.
0: wenn dir nichts einfällt, dann kommt halt dann...
1: Die Fischerin.
0: Cover der Alter.
1: Ja.
0: Na gut, Marc.
2: An deiner Seite von der Fischerin.
0: Dann danke ich dir für den Anruf.
2: Und ja, gerne.
0: Hier kommt jetzt dein Musikwunsch und ja.
1: Wir hören uns, Marc.
0: Bis dann, ciao.
2: Jawohl. Ciao. Bis demnächst wieder. Ein schönes Wochenende.
0: Gleichfalls, ciao.
2: Ciao.
3: Kein Hindernis.
0: Wird das aber echt spielen?
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1: Ja, wir spielen das und du wirst nicht reden.

0: Und je älter ich werde, umso mehr lerne ich, gute Musik zu schätzen.
1: Was hat denn das mit dem zu tun, was wir gerade hören?
0: Nichts, ich habe nur gedacht, ich erwähne es mal.

0: Hier ist es furchtbar. Ich gehe nach Hause.
1: Nein, du kannst hier nicht weg. Denk dran. Dann bist du pleite, lebst auf der Straße.
0: Aber ich hasse es hier. Es ist so kalt und eklig. Und die Leute sind gemein zu mir. Und ich will meinen seidenen Schlafer.
1: Halt die Klappe. Sei nicht so ein Weichei.
2: Genau. Die Leute sind gemein hier. Das würde ich aber würde ich sowas von unterstreichen.
3: Du bist doch der Gemeine heute.
2: So, wir sagen erstmal nur Hallo und willkommen in der Show. Hier klingelt wieder das Telefon.
4: Hallo.
2: Niemand da? Ach, doch da.
4: Ja, natürlich bin ich noch da. Und du solltest dich in Acht nehmen, mein Freund.
2: Oh. Also, ist schon mal 10 Sekunden on air. Und jetzt kommt schon die erste Drohung mit. Du solltest dich mal achten.
3: Ja, da weiß man genau, dass die Piep am Dampfen ist.
2: Die Piep?
4: Aber sowas von. Man müsste es ja mal kurz überlegen, so ein paar Sachen.
2: Hallo Annika, willkommen in der Show. Für die Leute, die mich nicht gehört haben. Das ist diejenige, die sonst immer mit hier live im Studio war, wo ich halt nicht offen reden konnte, weil dann halt immer irgendwas geflogen ist. Und jetzt ist es halt nicht da, da kann man ruhig mal die Wahrheit ans Licht bringen, weißt du, ohne dass man dann
4: jedes Mal aber dafür gibt es ja Telefon, um anzurufen und trotzdem.
2: Ja, und
4: gut, ich kann nichts schmeißen, aber ich habe ja jemanden hier gegenüber, der das mit Sicherheit macht.
2: Ja, so eine rote Taste? Moment. Schon mit der Kugelschreiber, das ist jetzt schon kaputt.
3: Okay. Sterb nicht darum.
2: So, erzähl. Du wolltest gerade was erzählen.
4: Ja, du solltest uns jetzt bitte, also guck mal, Maiki hat es doch ins Spiel gebracht, also bitte.
2: Dieses kleine imprägnierende Arschloch meinst du? Also
4: du hast jetzt, pass auf, du hast jetzt eigentlich...
2: Das ist mir gerade rausgerutscht.
4: Ja. Du solltest dir kurz überlegen. Und du hast auch nur eine Möglichkeit. Entweder erzählst du uns die Story jetzt. So.
3: Ja, bitte.
2: Oder
4: ich erkläre mal, wo man so alles Rasierer verstecken kann.
3: Ich weiß nicht, was mich jetzt mehr interessiert.
2: Boah. So, wir machen erstmal ganz, ganz kurz Musik.

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1: Annika?
2: Ja, hier bin ich.
1: Kannst du noch mal kurz mir erklären, was das mit den Rasierern war? Das interessiert mich ein bisschen mehr. Da hat er so ein bisschen...
3: Was habe ich da so ein bisschen?
1: Da wärst du fast tot umgefallen und bei den Schuhen warst du so ein bisschen gelassen.
3: Ihr liefert mich gerade so ein bisschen ans Messer, habe ich das Gefühl.
1: Ist das gut, oder? Das ist doch der... Warte, ich überlege kurz, ob das der Sinn der...
2: Ja. Das ist der Sinn der Show.
1: Genau. Chef, komm.
3: Ja. Also wenn mich der Husten nicht umbringt, ich weiß nicht, was heute los ist. Wir haben übrigens 24 Grad, 24,3 Grad hier drin, obwohl die Heizung nicht funktioniert. Das ist schon mal gut.
1: Nee. Jetzt pass mal auf, das liegt daran, dass du hier so einen Rentner-Ölradiator laufen hast.
3: Rentner-Ölradiator.
1: Ja. Weißt du, dass in jeder...
3: Ölradiator, roter Stern, Bautzen.
1: Ja. In jeder Gefährdungsbeurteilung würde das ganz oben stehen und das Ding steht direkt neben mir.
3: Also wir müssen das sagen, wir hatten ja ein leichtes Problem. Also gasmäßig.
1: Die einen sagen so, die anderen sagen so.
3: Kam bei der Gasohren die ganze Menge Gas an und bei den Verbrauchern kam viel weniger an. Wir hatten ein leichtes Verlust, Gasverlust.
1: Defizit.
3: Deswegen dann die Firma gesagt hat, oh, hier müssen wir erstmal das absperren, damit das repariert wird. Und jetzt wird das repariert, das Studio wird aufgerissen, dann werden wieder neue Gasleitungen gezogen, damit wir wieder im Sommer, im Winter heizen können. Genau. Und währenddessen, damit Caro nicht friert, habe ich schon gedacht, okay, dann bringe ich ihr halt so einen Ölradiator mit. Habe dann wieder Kosten noch Mühen gescheut. Und weißt du, was der Strom frisst?
1: Ja, so sieht er aus. Genau also, so sieht er. Und ich höre den Strom förmlich.
3: Wenn ich den einschalte, da flackert hier das Licht.
1: Ja, das glaube ich dir. Also, sofort.
3: Genau so ist es. Ne? Da wird der Zehner neu ausgewogen.
1: Weißt du, jeder hat so einen Ölradiator zu Hause. Ja. Da sind die Farbkleckse von 5 Wohnungen von 10 Räumen drauf.
3: Ist ja hier auch so.
1: So eine verbrannte Socke noch, so ein Ding ist das.
3: Nee, also Socken, nein. Wieso Socken?
1: Nasse Socken im Schnee, nach dem Winter, geschwind auf den Ölradiator draufgeschmissen. Hast du nicht gemacht, ne?
3: Nee, sowas haben wir nicht gemacht.
1: Hast du keine Socken oder hast du keinen Ölradiator gehabt? Gibt es eigentlich einen anderen Namen? Das ist ziemlich anstrengend ständig. Also,
2: Radiator. Wollt ihr jetzt die ganze Zeit über diesen ollen Heizung
3: reden? Ja, lass uns doch einfach mal über den Radiator reden.
2: Wir wollen über die Schuhe reden.
3: Ich fand das
2: über die Schuhe.
1: Nee, ich will eigentlich über den Rasierer reden.
2: Und ja, wie der Beine kriegt. Also, das ist so...
3: Das mit dem Rasierer weiß ich nicht, was du meinst, Caro. Das kann ich mir jetzt gerade nicht zusammenreißen. Also, zusammenreimen. Wie du da auf das...
1: Ja, das hat doch Annika vorhin gesagt.
3: Ja, genau. Hatte mit mir nichts zu tun.
2: Ja, aber es gibt Verstecke, wo man das gut verstecken kann. Ganz auf wundersame Weise verschwinden solche Dinger irgendwie komischerweise.
1: Ach, seine Rasierer.
2: Bei bestimmten Anlässen, ja.
1: Also jetzt habe ich es mir kurz angehört, ich möchte doch die Schuhversion hören.
3: Ja, das ist viel besser, die Schuhversion.
1: Annika, denk dran, wir können nachher noch telefonieren, ne?
2: Ja, dann erzähl doch die Schuhversion.
3: Hören Leute zu, die das...
1: Ach, hier hört doch niemand zu. Das ist ganz privat. Du,
3: ja,
1: ich und wir zwei.
3: Ja, ist richtig, genau.
2: Dann erzähl doch die Schuhversion. Was war denn am Wochenende, letztes Wochenende?
3: Ich habe neue Schuhe gekauft,
2: musstest dir wieder mal neue Schuhe kaufen.
3: Nein, musste
2: und
3: nicht.
2: Warum?
3: Ich habe.
2: Doch, nein, du
3: ich
2: musstest.
3: Ich habe. Nein, du musstest. Ich habe
2: das
3: mir neue
2: ist mir
3: Schuhe
2: klar.
3: Gekauft.
2: Das ja. Ja, aber du musstest dir neue Schuhe kaufen, nicht aus, weil du darauf Bock hattest, sondern weil du musstest.
3: Doch, ich hatte schon Bock. Es war aber auch total geil.
2: Ja, weil du ja keine hattest.
3: An sämtlichen Sportgeschäften waren gefühlt jedes Mal 20.000 Marathonläufer, weil letzte Woche war Marathon in Berlin. Und es war richtig geil. Also da an dem Tag Schuhe zu kaufen.
1: Du lenkst schlecht ab.
3: War schon richtig.
2: Du, das war der Tag davor oder der Tag davor sogar. Keine Ahnung, Meinslauf war Samstag. Also.
3: Ja klar, weil Sonntag haben ja die Geschäfte zu. Und Sonntag war ja der
2: Marathon. Ja, seit Donnerstag in Berlin. Mhm. Und hast dann am Samstag schon neue Schuhe kaufen müssen. Mhm. Also, warum haben die 2 Tage nicht überlebt?
3: Die anderen waren durchgetanzt.
1: Als ob.
2: Ja, nee. Als ob.
3: Die waren durchgetanzt.
1: Nee. Also, oh Gott. Ich muss mal hier Quelle 2 fragen.
2: Ja, frag mal Quelle 2, ja, bitte.
1: Moment.
2: Mal, es wäre ganz lieb, wenn sich Mikey nochmal dazu äußern würde. Das wäre echt super.
3: Irgendwie,
2: ansonsten gerne privat anschreiben, dann sage ich dir gerne, wo so auf mysteriöse Weise Dinge bei Herrn Schoto verschwinden.
3: Es ist nichts verschwunden, es ist alles wieder aufgetaucht.
2: Ja,
3: Halt nur leider später, ja. Also kann ich ja nichts dafür.
2: Also, ich gebe auch noch mal einen Tipp, einfach das nächste Mal im Hotel fragen. Dir gibt es mit Sicherheit am nächsten Nachbarzimmer, hätte man auch fragen können, ob es sowas existiert. Das wäre auch gegangen. Nur mal so als kleiner Tipp.
3: Also die Hörer da draußen, Annika, können damit gar nichts anfangen. Ich würde sagen, wir beenden die Story einfach, weil die Hörer können, die verstehen ja gar nicht, was du hier zusammenstammelst die letzten 10 Minuten. Deswegen dachte ich mir, okay, lassen wir das Thema jetzt mal lieber.
1: Oh Gott.
3: Oder?
1: Nee.
3: Annika, größte Lügen, die man sich jeden Tag selber erzählt. Kennst du da welche?
2: Bitte was?
3: Lügen, die man sich selber jeden Tag erzählt.
2: Oh ja.
1: Heute gehe ich zum Sport.
2: Ja, zum Beispiel.
3: Ich esse nur einen Chip.
2: Das ist schön auf Arbeit zum Beispiel. Ist auch eine schöne Lüge.
1: Jetzt mal ehrlich. Das ist. Nee, man lügt sich doch nicht. Was? Das ist die Packung aufreißen, da habe ich schon 10 Chips gegessen. Dann das nicht platzieren, habe ich schon 10 Chips. Es ist doch kein Mensch, der nur einen Chip isst.
3: Ja, deswegen ist das ja die Lüge, die man sich selbst lügt. Oder heute gehe ich eher ins Bett. Und dann ist trotzdem schon um 2. Oh.
1: Ja, das ist eine gute. Das ist eine richtig gute Lüge. Das mache ich auch.
3: Ich tue nur ganz kurz 5 Minuten TikTok. Und dann drei Stunden später. Oder
1: ich leg mich nur hin. 5 Minuten.
3: Ja, genau. Ich leg mich nur 5 Minuten hin und dann.
1: Ist dunkel. Oh, shit.
3: Bleib gleich liegen. Jetzt nochmal aufstehen und.
1: Nee, geht dann auch nicht. Dann ist es ja oft so, dass du dann aufstehst und bist glockenhell wach und denkst, oh Mist, und jetzt?
3: Okay. Gut, bei dir kommt dann noch der Pflegedienst. Da kommt er eh nochmal Tischbecken dann umbetten und dann.
1: Ja, wickeln.
3: Das habe ich ja noch nicht.
1: Nee, bei dir kommt keiner mehr.
3: Nee, bei mir.
1: Schon zu spät.
3: Hat keinen Sinn mehr.
1: Nee.
3: Schon halb palliativ unterwegs, weißt du?
1: Deswegen. Ja, genau.
3: Ich bringe das jetzt. Entschuldige bitte, wenn ich ein bisschen was trinken muss, aber ich habe irgendwie was im Hals heute. Lass mich da ein bisschen.
2: Dir kratzt im Hals?
3: Ja, mir kratzt. Ich will gar nicht.
1: Bin besser im Hals als sonst wo, ganz ehrlich.
3: Am Husten. Ich bin so ein bisschen am Husten die ganze Zeit. So. So, Schuhe haben abgeknallt, durchgetanzt, deswegen brauchte ich neue. Fertig.
2: Das ist, glaube ich, nicht die Story dahinter, aber da kommen wir schon noch an.
1: Eben, genau.
2: Das klang aus der Nachricht, die vorgelesen wurde, ganz anders.
1: Jo.
3: Was die Hörer hier für Nachrichten reinschreiben unter 0734177881, kann ich natürlich nichts dafür.
1: Natürlich nicht.
3: Nein. Mhm. Ich bin da.
1: Vor allem, wenn du das Corpus Delicti bist.
3: Ja, ist richtig. Aber wenn ich über dich Nachrichten schreibe, kannst du ja auch nichts dafür, was ich schreibe.
1: Das stimmt, aber ich weiß oft, um was es geht.
3: Ja, ist richtig. Ist vielleicht bei mir auch so, aber genau.
1: Es wird immer interessanter, Annika.
2: Oh, ja. Vielleicht aber ich hätte gerne mal die richtige Story.
1: Ja, vielleicht können wir ihn am Schlagerboom ordentlich abfüllen. Weißt du?
2: Das ist eine gute Idee. Ja, das ist eine gute Idee.
1: Ein Sekt und Schoto ist erledigt. Das ist auch nicht so teuer, weißt du?
2: Wodka hilft auch ganz gut, habe ich gehört.
1: Aber da kann er nur einen halben trinken. Dann müssen wir den anderen halben wegkippen.
3: Wir machen ganz, ganz, ganz, ganz, ganz, ganz kurz Musik.
2: Ganz, ganz, ganz.
3: Ja, ganz, ganz kurz Musik. Sorry, also das geht hier gerade in die falsche Richtung.

0: pretty Belinda, DJ Bursweet, hier bei deinem Lieblingscenter bei den 90s Battlebeats am Freitagabend. So, wir sind noch bis 0 für euch da, also wir haben noch eine Stunde 45, so knapp, und dann bin ich euch Mädels wieder los. Nicht, dass ich mich freuen würde, aber nicht hat so ein Ziel, weißt du? So.
1: Egal, und, was du sagst.
0: Ja. Du, ganz, ganz kurz für die Hörer, weil das vor ein bisschen blöd von Annika, muss ich ganz ehrlich sagen, wegen dieser Rasierergeschichte. Also, es ist ja so, wenn man vorhat, ein Piercing zu machen, an einer bestimmten Körperstelle, muss diese Körperstelle ja haarfrei sein. Kennst du ja bei dir, du hast auch dir ein Brustwarzenpiercing machen lassen.
1: Aber meine mussten nicht haarfrei sein.
0: Musstest du ja auch mal deine Brust erstmal rasieren?
1: Nee, leider nicht.
0: Okay, wie leider nicht?
1: Ich habe keine Haare auf
2: mein Gott, Alter.
0: Okay.
1: Und, nee, musst du auch nicht rasieren.
0: Doch, zumindest war das so angedacht, das Rasieren. Aber irgendwie war der Rasierer halt weggekommen. Keine Ahnung, wie das, und wurde halt nicht mehr gefunden. Und demzufolge knapp ab
1: als
0: dem Tod von der Schippe gesprungen.
1: Ich glaub dir kein Wort. No. Wegen Rasierer, also hallo?
0: Ja. Yeah. Hey, weißt du, ich hab da schon 4 Haare auf der Brust.
1: Ich, ich hätte die weggebrannt.
0: Was hättest du die?
1: Weggebrannt. Rausgezupft mit der Pinzette, also nein.
0: Weißt du, wie viel du jetzt zupfen müssen? Soll ich mein T-Shirt hochziehen? Dann zupfst du aber am Abend.
1: Du musst doch nur die Stelle zupfen.
2: Ich hätte
1: zupfen,
2: an der Hotelrezeption gefragt, ob da irgendeiner sowas hätte oder irgendwelche Plätze
0: so an. Ich habe mich doch nicht angestellt.
1: Man merkt, dass du 57 bist, siehst du? Von wegen 37.
0: 57, ich wäre euch mir das gleich was mit 57.
1: Übel, ey. Nee.
0: Echt mal, ne?
1: Mit den Zähnen hätte ich die rausgezogen, wie MacGyver.
0: Hatte ich dort sowas verdammtes Glück, weil ich war auch kurz vorm Auschecken. Also war auch gar nicht meine Möglichkeit irgendwie. Und es war auch Sonntag. Man konnte also nicht irgendwo was Neues schnell kaufen. Und
1: nee, also natürlich, ne? Bahnhof,
0: aber das war halt weit weg.
1: Ist klar.
0: Das war gut so. Aber ich glaube, der Kelch geht an mir
2: nicht vorbei. Definitiv nicht.
1: Ich kann das auch machen.
0: Auch das Thema, also nicht, dass du das machst, aber dass jemand anders macht, hatte ich schon mal so im Groben erst angedacht, aber dann ist die Wahrscheinlichkeit groß, dass sie sagen, okay, rechts ist schon, links ist schon belegt, dann machen wir jetzt rechts. Und das wollte ich eigentlich in dem Fall ein bisschen verhindern.
1: Oh Gott. Ja. Ich bin fertig.
0: Weil ich glaube, das zweite tut mir ein bisschen mehr weh als das erste.
1: Also, ja.
0: Gut, okay, hätten wir das Thema auch geklärt? Abgehakt? Mhm. Zufriedenstellend?
1: Nein.
0: Wie, nein?
1: Ja, nicht zufriedenstellend. Besser wäre gewesen, du hättest all deine Haare mit den Zähnen rausgerissen oder dir mit dem Bunsenbrenner alles weg.
0: Erstens habe ich keinen Bunsenbrenner.
1: Hast du nie dabei?
0: Nee. Und meine Zähne, im Gegensatz zu dir, kann ich halt noch nicht rausnehmen, um da irgendwelche abzubeißen. Ja. Also ich komme ja nicht rum. Und so weit hoch geht meine Brust nicht. Also ich meine, gut, du kannst ja deine über die Schulter schmeißen.
1: Ja.
0: Das geht bei mir halt noch nicht. Verstehst du, das ist das Problem. Das ist der Unterschied zwischen Mann und Frau.
1: Ärgerlich.
0: Und Mann und alter Frau.
1: Alter Frau?
0: Ja.
1: Sprach der 57-Jährige.
0: Ja. Aber, ich glaube, das war das letzte Mal, dass ich so viel Glück.
2: Das war das allerletzte Mal, glaube ich.
0: Verstand hatte, glaube ich, das, ja. Aber der Rasierer wurde wieder gefunden. Ganz dumme Sache. Ja, er ist wieder da.
1: Natürlich.
0: Ja. So, Themawechsel, würde ich sagen. Okay, hätten wir den Rasier abgeklärt, wir hätten die Schuhe abgeklärt. So, was gibt's noch?
2: Die Schuhe sind gar nicht abgeklärt, aber ist egal, ist okay.
0: Wir haben gesagt, jetzt durchgetanzt.
2: Ja,
0: ihr
2: genau.
0: Wisst, ihr wisst doch, wie gut ich tanzen kann. Und
2: ja, genau. Das ist mit Sicherheit nicht die Geschichte dahinter.
0: Ach ja.
2: Das ist ja voll lame. Wenn du wirklich die Schuhe nur durchgetanzt hättest, wäre das ja voll lame.
1: Vor allem, nee. Nee.
2: Vor allem.
1: Einfach nein.
2: Ja,
0: wir lassen das jetzt einfach so im Raum stehen, okay?
2: Der Computer sagt nein. Ja. Ist okay.
0: Perfekt. So. Annika, warum hast du angerufen?
2: Um dich zu ärgern. Warum sonst?
0: Ah, okay, gut.
2: Also,
1: ist geglückt.
2: Hat doch funktioniert, oder?
1: Ja, eben. Ja,
2: genau. Schnappatmung waren bis in die Altmark zu hören, wo es keinen Strom gibt.
0: Ja, Das ist, ja, komm, stellenweise habt ihr jetzt schon Strom und fließend Wasser bekommen. Ne? Also ihr habt ja die Uchte bei im Dorf, da habt ihr fließend Wasser. Oder?
2: Wir sind schon ein Stück fortschrittlicher.
0: Ja, ist richtig. Deswegen ist auch Stendal ab heute vom ICE-Netz abgetrennt worden, weil sie sagt, okay, da fährt eh keiner mit. Also für was? Und demzufolge gibt es, es gibt zwar einen Bahnhof in Stendal bei euch, aber es gibt kein ICE mehr, stimmt's?
2: Ja, gut. Das so. Ist wohl wahr.
0: Hat die Bahn endlich mal die Notbremse? Hat man eine Entscheidung, die man von der Bahn sagt, ja, okay, die war eigentlich.
2: Was, bitte?
0: Die war eigentlich.
2: Aha.
0: Was?
2: Findest du? Wirklich?
0: Nein. Habe ich nicht, habe ich, ich nur nicht sagen wollen. So, Annika, hast du Musikwunsch? Alles außer Helene Fischer.
1: Helene Fischer?
0: Hat man schon.
1: Oder der Roland.
2: Nein, kein. Nee.
0: Das kannst du in zwei Wochen.
1: Wohin gehe ich mit euch? Ohne Witz, ihr zwei Flitzpiepen. Wartet. Also ihr werdet diesen Abend mit mir verteufeln. Ich warne euch.
0: Ich werde dort genauso mitgrölen, glaube ich.
1: Oh Gott.
0: Ich werde dort mitgrölen und mitsingen.
2: Ich werde auch jedes Lied, fast jedes Lied können. Man muss sich da keine Gedanken machen.
0: Aber nicht hier in der Sendung.
2: Oder Kaiser geht nicht. Ja, genau.
0: Also das ist in dieser Sendung ein bisschen schwierig. Also ich finde halt keine Version, die ich da reinspielen könnte, die einigermaßen ein bisschen Beat hat. Okay.
1: Ich nicke wohlwollend.
0: Ja, sie nickt wohlwollend.
2: Ah, okay. Nicken sehe ich aber nicht.
0: Nee, das war okay. Nicken, das war eher so ein, ja, komm, lassen ja, reden.
1: Genau.
0: Lassen
1: so.
0: Reden.
1: Genau so.
0: Ja. Das war.
2: Ja.
0: So,
1: Musikwunsch.
0: Genau, wir haben meinen Musikwunsch stehen geblieben.
2: Ich habe keinen Musikwunsch.
0: Okay, darf ich mir mal von dir für dich was wünschen?
2: Oh nein.
0: Ich hab
2: geht da nicht gut aus.
0: Gefunden.
2: Ich hätte gern Caro, dass Caro sich ein Lied aussucht.
0: Die Melodie kennst du. Holländische Version.

0: Was, kennst du nicht?
1: So ist es in Schotos Kopf.
0: es war Annikas, ne, es war Annikas Wunsch, nicht meiner.
1: Das ist nicht mein
0: Wunsch. Hier gilt der Spruch, bück dich Fee, Wunsch ist Wunsch. Also das ist mal so. Das ist,
1: es war nicht mein Wunsch. Du hast gesagt, du suchst was aus. Es war das, was du ausgesucht hast.
0: Ja. Dann sagen anderen.
1: Ich? Den anderen?
0: Ja.
1: Gott, dieses Lied ist ja furchtbar. Warte, ich schreibe nachher eins rein. Jetzt fällt mir gerade auf Anhieb keins ein.
0: Okay, dann schreibst du dann eins rein. So, ja. Hast du noch was, was du zum Besten geben willst, mit reinbringen könntest? Oder, also ich will dich nicht aus der Leitung ekeln oder so, ne? Also, ich das falsch verstehst.
1: Nö, alles gut. Ich merke schon, dass du mich loswerden willst. Ist kein Problem.
0: Nein. Also, ich will niemanden loswerden.
1: Nee. Du bist mit zwei Frauen heute etwas überfordert. Ich merke das schon. Ist also alles gut.
0: Ja, okay. Natürlich.
1: Wollen dich auch beim ersten Mal nach ewigen Zeiten mal live mal nicht überfordern, ne?
0: Boah, nach ersten Mal ewigen live.
2: Beim ersten Mal tatsächlich.
0: Ja, das tut dir weh. Ich habe Hals. Ne, also Halsschmerzen hinten, also das so.
2: Ach, Halsschmerzen hinten.
1: Ach ja.
2: Okay. Ist klar.
1: Okay.
0: Also schon Hals, aber halt.
2: Ja, hinten.
0: Eher am Rachen.
2: Ja, kennen wir auch, ja. Ja.
0: Kennen wir auch.
2: Wir Frauen kennen das gut.
1: Ja, definitiv.
0: Dann könnt ihr verstehen, wie ich leide.
2: Die Frage ist nur, warum?
1: Was, wie du leidest? Wo leidest du?
0: Ja, durch den ganzen Husten abschleim und.
2: Oh, Annika.
1: Ja, bitte. Ja. Ja, dann müsste er sich einfach mal mehr anziehen, wenn er ausgeht.
2: Vor allem extra paar Schuhe mitnehmen.
1: Ja.

0: bestimmt auch so, wenn ihr so Teenager draußen, die bei ihrem Freund übernachten oder so, oder bei ihrer Freundin, dann ist es auch bestimmt so, am Freitagabend das ein oder andere Kläschen können, oder?
1: Auf jeden Fall.
0: Ja, das sehe ich auch so.
1: Und manchmal unbedingt.
0: Enthemmt das ja natürlich so ein Stück. Wissen wir, sagt, okay, dann so. Und wer jetzt von euch dachte, Mensch, irgendwo erkannten wir doch was so. Das gab es nochmal

0: Habt ihr in der Altmark schon Pfand?
1: Ja, natürlich.
0: Oh, okay, doch.
1: Sag mal.
0: Kriegt ihr den Essensmarken zurück oder gibt es dann schon wieder richtig harter Reichsmark?
1: Du, willst du, also sag mal, was hab ich dir getan?
0: Ich sag nur Rasierer, ich sag nur Schuhe.
1: Den mit den Schuhen habe ich gar nicht angefangen. Da hat jemand anders angefangen mit. Entschuldigung.
0: Ja, der wird sowieso leiden.
1: Das war ich nicht. Du wirst erstmal leiden. Ich glaube nicht, dass das andersrum dann passieren wird.
0: Ja. Gut, wir lassen das Thema jetzt zurück.
1: Ja. Nein, wir kriegen ganz normal Geld zurück, keine Essensmarken. Wir kriegen ganz normal Geld, cool, wie alle Menschen auch zurück. Alle anderen.
0: Na gut, Reichsmark ist auch Geld, ne?
1: Ja, ist okay.
2: Ja. Oh, Annika.
0: Übrigens, sie ist am 16. wieder hier, ne? Im Studio.
2: Ich freue mich, ja.
0: Ja. Ich bin nicht da.
2: Du bist da.
0: Nein, ich habe Urlaub.
2: Ja, nein, du
0: ich
2: bist da.
0: Ich habe Urlaub.
2: Nein, sei still, du
0: ich
2: bist da.
0: Ich habe die Woche
2: Urlaub. Ja, nein, egal.
0: Annika, habe ich die Woche Urlaub?
2: Ja, ich weiß, aber es ist egal.
1: Nur bis Freitag um 12. Und dann ist dein Urlaub vorbei. Dann geht dein Arbeitsleben wieder los. Dann hast du mit uns zusammen im Studio zu stehen.
0: Um 12? Mhm, okay.
2: Nee, um 12 nicht. Schaffe ich nicht.
0: Ich auch nicht.
1: Ja, wir werden sehen.
0: Also hier bin ich Texte, wir können es mitsingen.
1: Wir können es bei vielen Dingen mitsingen.
0: Oh ja. Yeah. Oh ja. Yeah. So, Annika, dann würde ich sagen, machen wir einfach die Leitung frei, oder?
1: Ja, so machen wir
0: dann
1: das.
0: Dann kannst du mich diesen ich wünsche euch noch ordentlichen Qualität hören. Und ich bin ein bisschen entspannter.
2: Ja, schwitzt.
1: Ja,
0: ja. Gott. Ja, ich schwitze leicht, aber das
2: ja,
0: ist.
2: Ja.
0: Gut, dann wünsche ich dir einen schönen Abend. Und wir hören
1: ja,
0: uns.
1: Ja, ich euch auch.
0: Oder?
1: Genau so machen wir das.
2: Annika, ade wasche.
0: Hältst du bis null durch oder? Wie lange?
2: Es geht doch dich gar nichts an.
0: Ich wollte wissen, wenn ich wieder lästern kann.
1: Ich halte bis null durch.
0: Es bringt ja nichts, wenn sie sagt 23 und dann fange ich an 23,5 zu lästern und dann hört sie noch. Das ist doch scheiße. Das schmeckt mir wieder aus Butterbrot.
2: Ja, du hast recht. Das ist richtig. Ja.
1: Immer und immer wieder wirst du das auf Butterbrot kriegen. Außer, wann hältst du dich zurück, ob ich nun höre oder nicht? Das wäre ja was ganz Neues.
0: Was ganz Neues, genau. So, das war Matthias Reim mit, hätten wir das auch hinter uns. Und jetzt gehen wir hier ein bisschen DJ Bebe und featuring Jasmine bei deiner Boot-Song hier bei deinen 90s Metal Beats. Annika, ciao, ciao, mit Gewinn, schönes Wochenende, Bio.
1: Tschüss,
2: ciao.
1: Bis dann, ciao.
0: So, das hat er verstanden. Ist immer wie so ein Damoklesschwert, ihr Anruf, weißt du, so dieses, du weißt nicht so richtig, was sie erzählt und was sie anteasert und wo du dann drauf einsteigst und das ist schon immer so ein bisschen leicht aufregend. So ein bisschen,
2: für dich?
0: Ja, natürlich für mich.
2: Oh, ich wünschte dir, dass du andere Dinge hättest, die leicht aufregend wären.
0: Tja, mein Leben ist aufregend genug, glaub mir. Das willst du nicht. So, wenn ihr Wünsche und Grüße habt, dann schickt uns einfach eine WhatsApp ins Studio 0734177880. 01.

0: es gibt ja Leute, die feiern ihren Geburtstag, ihren 47. jetzt auch schon zum vierten, fünften Mal. Wie lange, wie oft feierst du den 47?
1: Du.
0: Also du bist
1: ich
0: auch schon.
1: Ich hab meinen noch nicht gefeiert.
0: Das ist dein,
1: 25. Habe ich auch schon ein oder zweimal gefeiert.
0: Also zweimal sind 50, ja, das ist schon cool. Du hast ja nur noch 15 Jahre bis zur Rente, ist ja cool.
1: Wow.
0: Oh, was, hey, geil.
1: Jetzt so, wenn du das so sagst, hört sich das echt gut an.
0: Das ist ganz gut. Ist so Licht am Ende des Tunnels, ne? Wo man sagt, ja, also so, ja, das ist schon, hat schon was.
1: Stimmt. Nee, soweit ist bei mir nicht.
0: Soweit ist es noch nicht?
1: Nee.
0: Okay. Aber wer hat heute noch Geburtstag?
1: Erinnerst du dich noch an diesen Barbie Girl Song?
0: Oh, ja.
1: Von Aqua.
0: Genau, ja.
1: Die Leadsängerin Lene wird heute 53.
0: 53. Und es war ein 90er. Wenn ich das jetzt zusammenrechne, 26 minus, merke
1: Gott,
0: das.
1: Bitte, ja, lese es einfach ab.
0: Ich sehe es nicht.
1: Ja, erzähl nicht.
0: Du kannst lesen. Nein, ich sehe es nicht.
1: Ich sehe es auch nicht.
0: Also ich sehe es auch nicht. Nee. Aber in den 90ern war sie ja dann 26 Jahre, nee, doch, nein, 36, doch, 36 Jahre jünger. 30 Jahre jünger? Nein, 30 Jahre jünger. 30, ja, 30 Jahre jünger. Also wenn sie heute 47 ist, 57?
1: Was ist passiert? 53?
0: 53 minus 30. Ist sie 23 gewesen?
1: Ja, es könnte passen. Sie sah zumindest aus, wie ich mit 23 gerne ausgesehen hätte.
0: Genau, das, was du nie erreicht hast. Und wer jetzt nicht genau weiß, von wem wir reden oder von was wir genau reden, das ist ja die 23-Jährige. 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

0: So, 0734 1778 891, unsere Nummer hier für euch zu uns ins Studio. Ins gläserne Studio nach Blaubeuren. Und wir sind heute wieder live am 2.10. Und hatten ja gerade Annika so ein bisschen in Leitung. Und sie hat ja versucht, sich Roland Kaiser zu wünschen.
1: Ich wollte Roland Kaiser.
0: Definitiv, nein, passt nicht in die Sendung. So, jetzt habe ich hier noch eine andere Nachricht bekommen mit, wäre schön gewesen, wenn Roland Kaiser gekommen wäre.
1: Ja.
0: Das kam von meiner Mama. Das sind halt Menschen, wo du sagst, das kannst du eigentlich nicht.
1: Ja, das freut mich sehr. Das verlass auf deine Mutti.
0: Da kannst du keinen Wunsch ausschlagen.
1: Ja.
0: So, also, ja, okay, dann suchen wir halt mal irgendwas raus und dann,
1: Das freut mich sehr.
0: Ja, toll. Wenigstens ein von uns. Und ihr da draußen müsst ihr stark sein. 3 Minuten 38.
1: Grüße gehen raus.
0: Warum hast du nicht Nein gesagt? Das frage ich mich jeden Freitag, wenn ich hier mit dir stehe. Oh mein Gott. Das war so schöne Musik.
1: So schön.

0: hinten eigentlich noch Alkohol irgendwie im Kühlschrank irgendwie so?
1: Weiß ich nicht, ich war schon lange nicht mehr hier.
0: Weil das kann man ja nur im Sofa tragen.
1: Als ob. Also,
0: ich habe auch so, hallo.
1: 30 mal zusammen.
0: 3,8 im Turm, oh. Das geht. Aber doch nicht. Oh.
1: Wie gut, ich freue mich richtig. Wir sollten mehr Schlager spielen.
0: Aber doch nicht in dieser Show. Da kriegst du deine eigene Show. Da kriegst du deine eigene Show. Karos Schlagerstübchen oder irgend so.
1: Nein.
0: Nicht gut?
1: Auf gar keinen
0: Fall. Wie willst du deine Show denn nennen?
1: Nix. Nee. Nee. Vergiss es.
0: Ich mach dir mal. Ich hätte schon Teddy Herz im Angebot für dich.
1: Karos Oberstübchen, so hört sich das an.
0: Ja, Stübchen, ja, genau. Ja, ne? Genau.
1: So zweideutig.
0: Sag mal, weißt du eigentlich in deiner Abwesenheit, dass ich meine Challenge eingelöst habe und welche? Ich bin, musste ja also zum Zahnarzt bei Annika in die Praxis.
1: Nein!
0: Ja, also es war ja,
1: schön.
0: Es war aufregend für alle, die dabei waren.
1: Ja.
0: Also auch die Zahnärzte. Mhm. Und ja, aber eingelöst und
1: erledigt?
0: Erledigt, ja.
1: Ah, du musst jetzt nicht mehr zum Zahnarzt.
0: Ja doch, ab und zu sollte ich schon mal. Ich muss so ein bisschen was machen lassen, ja doch, das weiß ich ja. Aber es ging ja darum, einmal da zu sein.
1: Weißt du, was gut ist? Was? Wir überlegen uns ein paar Sätze, die du beim Sex und beim Zahnarzt sagen kannst. Und das nächste Mal, wenn du da bist und die sagt sowas wie, müssen sie zwischendurch mal ausspülen, dann ist das sehr witzig.
0: Ausspülen oder ausspucken?
1: Ausspucken.
0: Ausspucken. Okay, also zwischendrin mal ausspucken. Okay. Also ich hätte hier so gedacht, wie ein ganz schön großes Loch.
1: Oder sag Bescheid, wenn du eine Pause brauchst.
0: Das sagt dein Zahnarzt zu dir?
1: Ja, der sagt auch, wenn du eine Pause brauchst, heb die Hand.
0: Ja, da wäre ich nur so, würde ich mit beiden Händen oben. Wie wenn man so Hände oder schieße, schon mit beiden Händen oben.
1: Ich muss da nochmal ran, nur kurz. Gleich vorbei. Oh Gott, ich kann nie wieder zum Zahnarzt gehen.
0: Was sagst du? Also, du redest ganz schön viel beim Sex, oder? Wenn ich das so höre.
1: Nee. Ich musste kurz überlegen.
0: Das ist schon ein paar Jahre her. Bist du das da und dann.
1: Nee.
0: War es der Zahnarzt oder der Sex?
1: Der Sex.
0: Ah ja, ist schon länger her als der Zahnarzt.
1: Ja.
0: Das eine schließt ja das andere nicht aus. Ne?
1: So ist es.
0: Viele Grüße an den Zahnarzt.
1: Wir sehen uns am 15.
0: Was? 10.
1: Ja.
0: Oh, okay.
1: Wow, das ist aber empfindlich. Oh nein.
0: Alter Schön. Was hast du da für ein schwarzes Büchlein, wo die ganzen Sprüche drin
1: stehen?
0: Ja. Mhm. Also dein schwarzes Büchlein, da steht das drin, was ihr alles so beim Zahnarzt sagt. Und beim Sex.
1: Keine Angst, ich mach ganz vorsichtig.
0: Hm, den Spruch kenne ich.
1: Ja.
0: Den Spruch kenne ich, ja.
1: Hast du auch schon benutzt? Das ist so ein typischer Männerspruch.
0: Was? Ich mach vorsichtig?
1: Ja.
0: Denk mal an was Schönes. Aber ich hab's ja verstanden. Ich wäre ja gar nicht hoch, wenn diese Zahnärztin hier angerufen mit in der Show.
1: Hat die nicht.
0: Die hat hier angerufen. Weil ich habe damals gesagt, ja, wenn sie anruft und mich einlädt, dann komme ich natürlich hoch. Und 10 Minuten später hat sie angerufen.
1: Du bist so manipulativ.
0: Ja, ich habe ja nicht damit gerechnet, dass ich zuhöre. Sorry.
1: Natürlich nicht.
0: Nee. Wusste ich ja nicht.
1: Annika hat die bestimmt angesetzt.
0: Natürlich. Das ist ein richtig durchtriebenes Blut, muss ich ganz ehrlich sagen. Wenn es gegen Schoto geht, dann. Nee, ich rede von Annika. Hallo, ich würde niemals über den Zahnarzt nicht so schlecht reden, weil irgendwann liegst du wieder auf dem Stuhl und sagst, so,
1: dreh dich mal ein bisschen
0: jetzt müssen
1: zu
0: wir
1: mir.
0: Mal ganz gucken. So, einer zwischen am 2. Oktober, 22.48 Uhr,
1: ja.
0: Was du damals gesagt hast.
1: Ich muss da nochmal ran.
0: Ja, ich muss. Wir müssen da nochmal was machen.
1: Ja. Ich glaube, ich schicke Annika die Liste.
0: Oh Gott, das geht langsam los.
1: Wieso?
0: Ja, bist, kennst du eigentlich diesen Tanz von, was wir gerade gehört haben? Oder bist du auch außen vor? Von Kongo?
1: Nee, kenne ich nicht.
0: Ah, du hast das DJs mitgekriegt? Oder?
1: Ja, aber den so Tanz. Gedanken?
0: Kennst du nicht, okay. Mm-mm.
1: Zeig mal.
0: Ja, gerne, mach's im Off. Du, mal eine andere Frage. Jeder Mensch hat ja irgendwelche Talente. Ne? Manche können Klavier spielen, manche sprechen fünf Sprachen, andere können eine Waschmaschine im Keller so terminieren, dass sie im Keller sind, wenn sie gerade fertig ist. Mhm. Manche können Songs erkennen, manche wissen genau, wie lange es noch dauert, bis die Mikrowelle Ping macht oder die Spülmaschine ganz explizit einräumen.
1: Ja, ja, ja, ja. Was davon kannst du?
0: Das war die Frage, was kannst du eigentlich?
1: Ich kann Sachen finden.
0: Was ist dein komplett sinnloses Supertalent?
1: Ach so, sinnlos ist es nicht. Nee. Ich habe ein sinnvolles Talent. Ich kann sehr lange nachhaltig Dinge suchen, bis ich sie finde.
0: Echt? Mhm. Oh, ich hätte da mal eine Liste für dich. Mhm. Da könntest du da gerne mal durchgucken.
1: Ja.
0: Also, kannst du Kühlschrank Tetris?
1: Nee, aber aufpassen.
0: Was?
1: Ich habe heute mein Gefrierschrank. Ich bin ja nebenbei noch Hausfrau, ne? So nebenberuflich.
0: Ja.
1: 100 Stunden am Tag. Ich habe heute meinen Froster ausgeräumt. Und da habe ich was Sensationelles drin gefunden.
0: Okay.
1: Schnee.
0: Schnee.
1: Von 2024.
0: Ihr habt Schnee eingefroren?
1: Ja.
0: Ist das den Schnee, den manche da so mit der Kreditkarte auf dem Tisch erstmal so links und rechts und dann...
1: Oh, nein, leider nicht. Es war Schnee. Es war gefroren. Es war einfach Schnee.
0: Also nochmal, ihr hört, Karo kommt aus dem Schwabenländle, ne? Und wenn es schon einmal schneit, dann wird das eingepackt und aufgehört für Weihnachten, wenn es mal nicht schneit, dass man wirklich Schnee
1: wirklich?
0: Hat.
1: Wirklich? Ich musste so lachen und da hat das Kind noch so Schnee, hat nicht Schnee draufgeschrieben, sondern S-N-E. Und ich, hey, was ist Schnee? Was soll das? Schnee? Schnee?
0: Er hat echt Schnee in der Tupperdose, oder was?
1: Nee, in so einem Zipperbeutel.
0: Mhm. Okay.
1: Ja. Es tut mir leid, ich wusste davon. Ich war sehr überrascht. Und ein Riesen, also so ein 3-Liter-Beutel, ne?
0: Also ihr habt 3 Liter Schnee?
1: Hatten wir.
0: Hattet ihr?
1: Hatten wir, ja.
0: Und jetzt habt ihr dann aufgekocht und dann... oder wie?
1: Nee, ich hab's den Ausguss rausgelassen, ja.
0: Okay. Der Schnee hat er am längsten gehalten, hat er über Jahre lang gehalten. Bis zum 2. Oktober. Also wenn ihr noch Schnee haben wollt, wir schicken euch gerne welchen zu. Habt ihr noch welchen?
1: Ist weg.
0: Ist vorbei.
1: Alles weg.
0: Ist vorbei. Ist vorbei.
1: Ja. Ja, auf was für Ideen die kommen.
0: Ja, natürlich. Also, ich meine, der Apfel fällt nicht weit vom Stamm, ne? Also ist ja dein Sohn. Also wundert mich da gar nichts.
1: Das ist nicht nur mein Sohn, ne?
0: Ja, aber sag mal so. Also mindestens 70%.
1: Ja, stimmt leider.
0: Ist von dir also.
1: Ja.
0: Gut, die Intelligenz nicht, da ist er schon schlauer,
1: ja.
0: Aber.

0: Weißt du eigentlich, was morgen ist?
1: Samstag.
0: Ja, okay. Heute ist der 2. Oktober, morgen ist
1: der 3.
0: Der 3. Oktober. Und ich grüße mal alle Leute, die jetzt vorhatten, morgen früh um 7, um 8, um 9 in ihren Discounter ihres Vertrauens zu gehen, einzukaufen.
1: Ist so,
0: genau. Also ihr hättet noch eine Chance gehabt, bis vor 54 Minuten, da hättet ihr noch die Möglichkeit gehabt, das eine oder andere einzukaufen. Ansonsten halt dann morgen bei den Tankstellen eures Vertrauens. Aber ansonsten werdet ihr morgen nicht viel kriegen. Ich war heute Nachmittag einkaufen.
1: Boah. Ich vorgestern.
0: Ich weiß, ja, das war wieder diese schlaue Version. Mhm. So, aber das habe ich nicht wirklich so geschafft, weißt du so. Und es war so. Also auch Weihnachten, es ist immer so. Ich sag, okay, du holst vorher, du bist keiner. Du bist definitiv keiner, der am 23. irgendwo hingeht und dann nochmal was einkauft, weißt du so. Also das Großeinkauf hole ich schon viel eher, als ich das da habe. Und meistens ist es irgendwas Kleines, ob das Nelken sind oder irgendwas, was du nicht gedacht hast, was dann fehlt, wo du dann trotzdem am 24. wie so ein räudiger Hund noch ins Rewe rennst und wegen so einem kleinen Gewürzbeutel oder irgend sowas.
1: Bei uns gibt's immer Raclette.
0: Raclette? Mhm. Okay, das ist diese Pfanne, ne, die du da am Tisch machst.
1: Ja.
0: Okay, nee, bei uns halt nicht. So, und jedenfalls war ich halt einkaufen. Ich dachte, okay, es könnte vielleicht ein Stück voller werden. Weißt du, wie groß ein Parkplatz ist, wenn man, also ich habe am Horizont geparkt und muss, also die Tiefkühlware, die ich gekauft hätte, die wäre bis zum Auto
1: gegart
0: aufgegangen. So weit war diese Entfernung.
1: Oh Gott.
0: So, und dann, weißt du, dann hast du dir so einen Wagen dir geholt und du hast ja meistens so, weißt du, wo das linke oder rechte, also so von da hin und her.
1: Ja,
0: und du sagst, oh nein, hast du wieder das Special-Auto erwischt dabei. So, und dann, weißt du, dieses Graukappenballett da drin, die ganze Woche, also nicht böse gemeint, aber die ganze Woche haben ja die Rentner Zeit einzukaufen.
1: Genau.
0: Weißt du, die können frühs einkaufen, die können mittags einkaufen. Mhm. Wann gehen sie einkaufen? Wenn alle anderen auch einkaufen.
1: Ja, klar.
0: Und das verstehe ich nicht.
1: Zum Gucken.
0: Ja, aber was zum Gucken? Warum? Also die Rentner haben doch immer Zeit. Es sei denn, sie müssen zum Arzt oder können sie nach dem Arzt oder wie auch immer. Aber weißt du, warum müssen die zur Haupteinkaufszeit, wo die ganzen Berufstätigen gehen, auch noch im Weg stehen?
1: Tja, und dann wollen sie oft noch vor an der Kasse.
0: Oh, ja.
1: Gell?
0: Und dann, ich hab's passend. Mhm. Nein. Du hast es nicht 15,76 passend. Hast du nicht, nein. Okay. Und dann wird das halbe Portemonnaie rausgeschüttet.
1: Können
0: und
1: Sie mal mitgucken?
0: Ja, gucken Sie mal mit. Nehmen Sie mal raus. Mhm.
1: Boah, Alter Schwede. Ja, so ist es.
0: Ja, so ist es.
1: Hoffentlich werden wir mal nicht so.
0: Nee, definitiv. Also da kommt ein ICE schneller, sag ich dir. Also wenn ich mal so wäre, schieb mich vor ein ICE.
1: Ja.
0: Ja, natürlich.
1: Oh.
0: Also das will ich definitiv nicht. Also mal ehrlich jetzt.
1: Wieso, wenn es sonst noch gut läuft?
0: Ja, aber hallo. Erstens müsste es dazu erstmal gut laufen. Und zweitens, aber das verstehe ich nicht. Warum müssen Rentner zur selben Zeit einkaufen? Ja, sie dürfen, sie können, ist ja ein freies Land und so weiter. Aber ich als Rentner wäre ja schon so, wo ich sage, ja, frühs habe ich es ruhiger. Es gibt ja verschiedene Supermärkte, die bieten Silent-Stunden.
1: Ja, also, das habe ich jetzt auch gehört.
0: Stunden, wo keine Musik läuft, wo keine Ansagen kommen, wo wirklich Ruhe ist. Du gehst wirklich Ruhe einkaufen. So, und also, da würde ich doch sowas nehmen. Weißt du, wärst um 8 oder um 9 wärst da drin und fertig. Aber ja, jedenfalls haben wir uns dann heute mit diesen Rentnern und da diesen. Ja, es war nicht schön. Das war nicht.
1: Ja, glaube ich dir. Nee. Deswegen vorgestern.
0: Ja. Nee, wie gesagt, ich habe es dann heute erwischt und aber auch nicht alles mitgekriegt. Dann habe ich dann nochmal zu Hause angerufen, weil ich den Einkaufszettel nicht lesen konnte. Aber da ging auch keiner ran. Gut, es war 14:30, da ist auch nicht jederzeit so wach und erreichbar. Und dann blieb es halt im Laden. Ne, da kann ich nichts für.
1: Und dann hast du einen Anschluss gekriegt.
0: Ich und also wenn ich einen Anschluss, also wenn ich jemals einen.

0: 90er und Take Me Away hier bei den 90s Bad Beats am Freitagabend. So, Caro, kurze Frage. Und zwar, es gibt Sätze, die bestehen aus vier ganz harmlosen Wörtern und trotzdem steigt, wenn du diese Wörter im Zusammenhang hörst, so dein Puls auf 180. Zum Beispiel allen voran, wir müssen mal reden.
1: Oh je.
0: Dann hast du ja schon so ein Ding, wo du sagst, boah. Mhm. Oder wenn ich sage, bist du gerade beschäftigt?
1: Ja.
0: Setz dich mal kurz. Sei jetzt bitte nicht sauer oder so.
1: Stimmt.
0: Setz dich, das ist ja so ein Ding, wo du sagst, okay.
1: Oh.
0: So, keine Panik, aber. Punkt, so. Das sind so Dinge, wo du sagst, welcher Satz lässt bei dir so die Alarmglocken?
1: Wir reden später.
0: Oh, das ist grausam.
1: Mhm.
0: Boah. Das ist also schon die Jokerkarte, die eine Frau ziehen kann. wo du als Mann dann so die nächsten 5 Stunden dahin vegetierst, genau. Und überlegst so, Scheiße, was hat sie denn raus? Hat sie meinen Browserverlauf? Nee, hat sie mein Handy? Nee, Handy habe ich hier. Was hat sie denn mit? Ist ja so dieses...
1: Ja, genau so.
0: Und im Endeffekt willst du nur über das Essen vom Wochenende reden. Und du hast dann schon so dir sonst was für Horrorszenarien ausgemacht. Aber das ist doch schon hart. Also das ist, wenn eine Frau sagt, so, alles okay. Oder wenn der Mann fragt, alles okay bei dir?
1: Mhm.
0: Und die Frau, wir reden dann später.
1: Ja.
0: Das ist für den Mann eigentlich schon das halbe Todesurteil. Weißt du, so, wo du sagst, okay, wenn sie das sagt.
1: Oder, warte, ich habe dein Handy gesucht und dabei habe ich das und das gefunden. Weißt du schon? Das ist auch blöd, oder?
0: Ja, das ist richtig.
1: Kannst du mal kurz in mein Büro kommen?
0: Also das ist, oh ja. Du, ich war mal kurz an deinem Laptop und hab dann, musste nur kurz ins Online-Menü. Da sind mir Dinge aufgefallen, aber da reden wir später nochmal drüber.
1: Ihre Zahlung konnte nicht ausgeführt werden.
0: Ja, oder was kommt eigentlich nach Z? Nach X?
1: Hast du die Tür zugeschlossen? Das ist auch schwierig.
0: Die Tür zugeschlossen?
1: Mhm. Wenn wir in Urlaub fahren oder so, weißt du? Oh.
0: Hast du ein Herd an?
1: Ja, das genau. Also, gut, hast du die Tür zu? Aber jetzt haben wir so eine moderne Tür, aber früher...
0: Ah, okay. Ach, die habt ihr noch, die moderne. Ich dachte, die wolltet ihr eventuell so... Nee, das war da eine, die nicht so funktioniert mit dir.
1: Nee, also, ja, du hast die erkennt mich nicht. Ja, ja, die erkennt mich. Ja, ja, gut. Jetzt habe ich einen Code.
0: Die geht nur bis zur bestimmten Höhe. Weißt du, du bist ja abgebrochener Zwerg, ja, der nicht gerade in diesen Sensorbereich reinfällt.
1: Das stimmt.
0: Dann ist es halt so, dass du da nicht so...
1: Aber jetzt habe ich einen Daumen.
0: Oh.
1: Ja.
0: Also geht bis zum ersten Freibadbesuch, geht das?
1: Ja.
0: Danach geht es nicht mehr. Ich stand auch schon also vor meinem Apple-Gerät und habe da damals noch mit Fingerabdruck und es ging nicht und trocken gerubbelt und es war trotzdem schrumpelige Haut und ich habe das nicht aufgezählt.
1: Ah, siehst du, da habe ich noch gar nicht dran gedacht.
0: Ja, das ist richtig. Das kennt ihr Frauen ja, wenn ihr...
1: Nee, wir bleiben nicht so lange, wir sitzen eher am Beckenrand, weißt du?
0: Das ist ja richtig. Aber ihr Frauen kennt das ja, dass das iPhone mit der Gesichtserkennung nicht funktioniert, wenn ihr euch abends abgeschminkt habt.
1: Ja, danke. Ne?
0: Haben wir doch hier schon öfters gehabt in der Sendung. Bei dir?
1: Ja.
0: Ja, und bei Annika auch schon. Also, meins hat immer funktioniert. Ich bin von Grund aus hässlich.

0: auch wieder bei den 90s Battle Beats spielen ja jeden Freitag Musik aus den 90ern. Aber ja, vielleicht sollten wir nicht nur die Musik zurückholen. Caro, was wäre das, was du dir gern zurückholen würdest? Wenn du sagst, okay, ein Teil aus den 90ern könntest du dir wieder zurück.
1: Nur ein Teil.
0: Wenn du so sagst, okay, also das wäre das.
1: Ach, ich glaube nicht, dass du es kennst.
0: Was wäre das?
1: Fufo Frühstückwag.
0: Ist es nicht so zusammengequetschtes?
1: Nee, das war so ein Alien in so einer, also es war so ein Joghurt in so einer Untertasse und in der Mitte war so eine Figur, immer so ein Alien.
0: Okay.
1: Verschieden, also ähnlich wie das Schokoladenei. Mhm. Und außenrum war so Früchtequark.
0: Okay.
1: Und, Fufu Früchtequark.
0: Und das wäre das, was du dir zurück?
1: Ja.
0: Weil das so gut schmeckt? Oder?
1: Lecker.
0: Okay, gibt es jetzt kein Alternativprodukt? No. Also so Fruchtzwerge nee, oder ähnliches?
1: Nein.
0: Okay. Kenn ich gar nicht so. Also.
1: Warte, ich such's dir raus, du Pseudo-90er.
0: Ja, aber hallo. Ich habe mich in den 90ern nicht von Joghurt ernährt.
1: Nee, das stimmt.
0: Sieht man mir, glaube ich, an.
1: Sieht man, ja.
0: Danke.
1: Gerne. Danke. Wer fragt, der kriegt.
0: Ja, nee, ist okay. Also wenn ich mir die 90er zurückholen könnte, wäre das irgendwie so auszeitmäßig.
1: Auszeit?
0: Ja. Also ich fand das halt so, und ich habe das wieder, also so andersrum. Es gibt ja viele Vorteile, die jetzt so ein iPhone hat und oder Mobiltelefon und Smartphone haben. Wie zum Beispiel, man sieht, wann die Nachrichten gelesen worden sind oder man sieht den Standort. Kenne ich, genau. Man sieht den Standort von dem. Ja. So, das habe ich alles wieder deaktiviert. Am Anfang war ich da so ein voller Held und hey, cool, und man sieht, wo die Freundinnen sind und Freunde sind und so
1: weiter. Von mir, es geht gar keinem was an,
0: das habe ich alles wieder deaktiviert. Und ich habe auch bei mir jetzt bei verschiedenen Messengern diese blauen Haken rausgenommen oder grünen Haken, was das früher gewesen ist.
1: Ja.
0: Also, so, weil ich sagte, okay, und ich lebe ruhiger damit.
1: Weil bei mir wissen alle, dass ich vielleicht erst in einem Jahr antworte, wenn sie Glück haben oder
0: überhaupt. Ja, das ist richtig. Also, aber bei mir war es halt immer so, er hat gelesen und hat nicht geantwortet. Dann erwartet man ja so, dass so, und jetzt wissen sie nicht, ob es gelesen worden ist oder nicht.
1: Okay.
0: Und jetzt kannst du es lesen, kannst sagen, okay, antworte ich halt eine Stunde oder zwei Stunden morgen oder wie auch immer. Also wenn ihr seht, warum sie so in den Nacken sind, sie kann nicht über den Monitor schauen. Sie ist halt etwas kleiner als sonst. Deswegen guckt sie immer so mit der Nase über den Monitor.
1: Ja.
0: Dummerweise sitze ich heute auch noch. Was sie ein bisschen außer. Aber du hast schöne Nase. Ich müsste von dir mal ein Foto machen. Von dieser Position aus, die ich dann sehe.
1: Du, wenn ich einen Popel habe, sagst du Bescheid, wa?
0: Ja, ach, da sind viele.
1: Ja.
0: Links, oben, rechts.
1: Ehrlich
0: jetzt? Ja, ach.
1: Kannst du mal rausholen?
0: Kannst du die anden.
1: Ach, warum?
0: Ne, das ist. Mach deine Suppen selber.
1: Hm.
0: Ja. Nee, also das war sowas, wo ich sage, ja, okay, wieder so ein Stück Unabhängigkeit von den elektronischen Geräten. Ja, jetzt könnte man sagen, ja, dann mach das doch einfach oder so. Eben. Mach doch mal,
1: leg
0: so
1: dein
0: Handy weg.
1: Genau. Ja.
0: Aber geht's denn wirklich? Du hast deine Fahrkarte auf dem Handy, du hast deinen Schlüssel auf dem Handy, du hast dein halbes Leben auf dem Handy, du hast dein Online-Banking auf dem Handy. Es ist ja nicht so, dass du sagst, okay, ich lege das meistens mal in einer Woche oder so weg. Das funktioniert ja nicht. Nur fürs Telefonieren brauchst du den Schinken ja eigentlich am wenigsten.
1: Naja, es würde aufwendig sein, aber theoretisch, wenn du dich anstrengst, dann könnte das schon gehen.
0: Ja,
1: wo ein Wille da, ne?
0: Also ich wüsste nicht, wie ich mein digitales Deutschland-Ticket da rauskriege. Weil ein Papierfunk gilt es ja nicht mehr. Es gilt nicht im Papier, es gilt nur digital. Und da stehst du dann schon fest, wo du sagst, okay, was hast du für eine Chance? Dann hast du keine Chance.
1: Nee.
0: Oder wenn du sagst, okay, ich suche einfach jetzt mal von der Bahn her, weißt du, so die Verbindung raus. Ich bin jetzt hier in Ulm und will jetzt nach Berlin oder Hamburg. Öffnest du den Navigator und so.
1: Ja.
0: Das war ja früher alles nicht so.
1: Nee, da musst du an den Schalter gehen, dann hast du so ein vorgefaltetes
0: Ding. Und Schalter gibt es jetzt schon nicht mehr.
1: Ja, stimmt.
0: Also bist du ja schon wieder rausgegangen. Jetzt kannst du maximal an den PC gehen. Also dein Laptop und dann darüber.
1: Und dann geht der Drucker nie?
0: Lass das Thema Drucker. Ich habe ein leichtes Sendekonzept. Ich habe ein paar Themen rausgedruckt heute.
1: Ja.
0: Bevor du da warst.
1: Ja.
0: So.
1: Und deine Assistenz hat einen ostdeutschen Dialekt.
0: So, ja, das ist richtig. Aber es geht darum, es ist ja schwarz-weiß gedruckt. Es ist ja schwarz gedruckt.
1: Ja.
0: So. Und was sagt der Drucker? Blau ist alle. Ja, aber du druckst schwarz. Blau ist alle.
1: Ja.
0: Ja, aber du druckst schwarz, du kannst blau ist alle. Aber ich will dich nicht blau auffüllen, weil du willst ja die Schwarzung. Nein, blau ist alles.
1: Ja.
0: Du musst erst die Farbe blau einsetzen. Ja. Und dann habe ich den Toner geholt, den Drucker aufgemacht, geguckt, wie das. Oh, dann hast du wieder diesen Tonerstaub an den Pfoten.
1: Mhm. Oh, lieben wir.
0: Geht ja super ab. Das ja. Ich, ganz ehrlich.
1: Drucker finde ich toll. Oh,
0: so, dann habe ich das Blaue reingeschoben, ganz zärtlich rein und nachgetreten. Und danach ging es. Danach kommt der schwarze Bogen.
1: Ja, toll.
0: Ja. Warum?
1: Der braucht auch seine eigene Meinung.
0: Ja, aber. Also, ich sag, wenn du dich schminken willst, dein Lippenstift ist, also du willst keinen Lippenstift benutzen, dann ist es egal, ob du einen Lippenstift hast oder nicht.
1: Ja, oder? So ist es.
0: Ja, aber dem Drucker ist es nicht egal.
1: Ich, gesagt, erst, ich bin auch einfach gestrickt. Du kennst
0: das
1: mich.
0: Wissen wir. Das ne? wissen wir. Das ja. musst du nicht erzählen. Das wissen wir. Was, stellst du jeden Freitag auch unter Beweis?
1: Eben.
0: War das Röspern ein. Okay. Wir haben übrigens noch oft gerade eben gesagt, also, das ist immer extrem wichtig ist, wie ein Satz betont wird. Na, also gerade für einen Mann so man sagt, wir reden später.
1: Ja.
0: Na, das ist so. Oder so, wollen wir in Urlaub fahren? Oh, wir reden später drüber. So. Na, oder wenn die Frau sagt, wir reden später.
1: Hast dann, du nicht irgendwas vergessen?
0: Genau. Oder? Dann kannst du als Mann eigentlich schon anfangen, dann mal deinen Koffer vom Boden zu holen.
1: Warte, ich kenne noch was Besseres. Fällt dir was auf an mir?
0: Oh, das ist eine K.O. Das ist doch eine Frage, da hat der Mann eh schon verloren. Da hat doch der Mann schon verloren.
1: Das ist mega so. Gut.
0: Das ist doch so. Wie wenn die Frau sagt, Schatz, macht mich die Jeans dick? Nein, es ist nicht die Jeans, die dich dick macht. War die falsche Antwort. Also ihr Frauen könnt ja ganz schön, mit Sprache könnt ihr ganz schön
1: wenn wir nichts grausam können.
0: Sein.
1: Wenn wir nur so da sind, aber das können wir.
0: Ja, das könnte ganz gut, ja. Doch, ja.
1: Deine Mutter hat angerufen, finde ich auch schwierig.
0: Meine Mutter hat angerufen.
1: Die Aussage.
0: Ach so. Okay. Nicht so schwierig.
1: Naja, also wenn mein Mann zu mir sagen würde, deine Mutter hat angerufen, dann weiß ich gleich, oh je. Oh Gott. Was ist passiert?
0: Echt? Okay. Nee, meine Mutter wollte nur auf meinem Handy anrufen. Demzufolge wäre das eigentlich da relativ. Ja. Okay. Nur ganz kurz, wir hatten ja mit Annika einen Podcast. Wir waren letztens in Hamburg.
1: Ja.
0: Und haben einen Podcast aufgenommen. Schwarz und Eng nennt er sich. Und.
1: Wieso?
0: Was, wieso?
1: Wieso der sich so nennt?
0: Ja, Caro, wieso haben sich deine Eltern Caro genannt?
1: Caroline. Das kann ich dir sagen. Weil mein Papa in die Fürstin von Monaco verliebt war.
0: Ah, okay. Caroline von Monaco. Okay.
1: So. Also, wieso Schwarz und Eng?
0: Ja, der heißt halt so Schwarz und Eng. Ist halt, die tragen halt Rubber und Leder und, nee, nicht Leder, eher Rubber und sowas. So, daher Schwarz und Eng und ja. Und jedenfalls waren wir da und dafür wird es auch eine Sondersendung geben. Also sprich, da war ich ja mit Annika, haben Alex und Markus kennengelernt, haben dort auch ein Interview geführt, was dann dummerweise zu einem Podcast geworden ist.
1: Ja,
0: und dummerweise zu einem Videopodcast.
1: Ja, so dumm aber auch.
0: Und also wer da schon mal reinschauen will, die gibt es überall, ja, Schwarz und Eng gibt es bei YouTube und überall, wo es Podcasts gibt, werdet ihr den finden. Könnt ihr euch reingucken.
1: Ja.
0: So, und wir werden aber dazu nochmal eine Sondersendung machen. Die wird es im November geben, wo Annika mit dabei ist. Und weißt du, wie fies sie ist? Wir waren fertig mit dem Interview. Wir waren mit allem fertig.
1: Ja.
0: So, also, aber das Band lief noch. Und dann kam, ey Jungs, ich habe da mal eine Frage. Wie kann man eigentlich Schuhe im Club verlieren?
1: Ach, Wetzen ist schon wieder bei den Schuhen.
0: Das hat sie wirklich in letzter Sekunde nochmal nachgetreten, wo ich eigentlich sage, okay. Toto, gut überstanden den Abend, wunderbar, nichts mit Wunden lecken und dann kam das nochmal reingetreten. Rein hypothetisch nur. Also,
1: wir wissen, mit den Schuhen im Club und so ist das zweite Mal heute Abend rein hypothetisch.
0: Rein hypothetisch.
1: Ja, natürlich.
0: Und wer sehen will, wie es ausgeht, muss halt die Podcast kommen. Wir werden es dann vielleicht in der Sendung bei 90s Battle Beats trifft Schwarz und Eng, werden wir es dann nochmal vielleicht ein Stück weiter
1: Genau. Hoffentlich kommst du mit dem Ersatzpaar Schuhe.
0: Ja, ich werde dann in die Sendung.
1: Ja.
0: Ja, natürlich. Kein Problem. Werden wir tun. Aber ich glaube nicht, dass ich hier Ersatzschuhe brauchen werde. Also könnte ich mir jetzt zumindest nicht vorstellen. Mm. So, aber ich werde mir nicht mitbringen, wenn es sich beruhigen sollte. So, also nur für diejenigen, die jetzt gefragt haben, wieso, weshalb, warum, wo wir da dazu gesagt haben, kommt das denn noch weil, wer hat eigentlich gesagt, wir nehmen 12 Fragen, 12, 13 Fragen, ist das so, und das tun wir da so in die Sendung rein und so weiter, wie wir es bei Black the Fox gemacht haben. Aber es sind dann halt 2 Stunden 35 raus geworden und die muss man natürlich erstmal ein bisschen aufarbeiten, schneiden und so weiter.
1: Ja, und weil du immer so eine Schnattertante bist.
0: Nein, das meiste hat Annika gesprochen. Ich war schüchtern und zurückhaltend. Siehst du in dem Video auch, ich bin ganz, ganz, ganz schüchtern, was das Thema angeht sowieso. Echt? Guck mich jetzt nicht so Fragen an.
1: Ich glaube, nee.
0: Ja, aber definitiv. Guck's euch an.
1: Hast du mir das als Video geschickt oder nur als Audio?
0: Ich weiß jetzt nicht genau, was ich dir geschickt habe, aber findest du überall.
1: Überall?
0: Überall. So, hier gibt's ein bisschen Musik, ein bisschen Bum-Bum für die Nachbarn zum Wecken. Das ist great.

0: wir kommen langsam zum Highlight der Woche und zu unserem Highlight der Woche. Cookies sind nicht so.
1: Sparsam?
0: Oh, sparsam nennst du diesen Blick?
1: Mhm.
0: Oh, okay. Sparsam. Okay, Caro hat sparsam geguckt. genau. Okay, nee, also wir legen wieder unsere Titel auf die 90s Battle Beats Playlist bei Spotify. Also ihr kennt das, wir haben da eine Playlist, die wir jede Woche in unseren Sendungen füllen. Und so kriegt ihr so ein bisschen den Musikgeschmack von uns mit, beziehungsweise Lieder, die uns in irgendeiner Form bewegen oder bewegt haben, unser Leben begleitet haben. Und so ein bisschen Einblick in das, was uns so bewegt, oder? So, hast du jetzt deine Hausaufgaben gemacht mit?
1: Nee.
0: Du schüttelst noch den Kopf?
1: Ja, ich schüttel noch den Kopf.
0: Okay, wie lange brauchst du noch? 2 Minuten?
1: Kommt drauf an, wie sehr du mich nervst bei der Arbeit.
0: Da bin ich gut drin.
1: Ja, ich weiß.
0: Also ich kann,
1: ja. Oh Gott.
0: Weißt du, wie man jemanden nerven kann? So?
1: Nee.
0: Das nervt dich nicht. Was nervt dich so am meisten? Das dann.
1: Weißt du?
0: Ja.
1: Ina,
0: so, soll ich anfangen mit meinem Lied?
1: Ja, bitte.
0: Okay, ich habe einen Song mitgebracht, den ich im TikTok gefunden habe und den ich richtig, richtig passend und nice fand.
1: Oh Gott.
0: Der nicht ganz... Was?
1: Ja, mach erstmal weiter. Red erstmal weiter, Schatz.
0: Nein.
1: Doch, mach mal.
0: Wir lassen die Musik sprechen.

0: Und, was sagst du?
1: Ich rede nicht mehr mit dir.
0: Du redest nicht mehr mit mir?
1: Nein.
0: Warum?
1: Wie, warum?
0: Versteht nicht.
1: Das ist also viel besser zu mir als zu dir.
0: Wieso, was hast du gegen das Lied?
1: Ich habe nichts gegen das Lied.
0: Ja, aber ich habe es angespielt.
1: Ich habe was gegen dich.
0: Da kam der Finger. Warum?
1: Ja, du weißt doch warum. Weil ich genau das Lied wollte.
0: Ja, dann hast du es doch gehört. Ist das also okay? Ach, du wolltest das Lied auf mich spielen. Warum hast du es nicht gemacht?
1: Ja, weil du zuerst dran warst. Weil ich den schönen Interpreten.
0: Okay, du suchst noch. Okay, bis dahin gibt es halt ein bisschen Holidays.
1: Ich rede nicht mehr mit dir.
0: Okay. Musst du ja auch nicht reden. Dann schweigen wir uns halt jetzt an, okay?
1: Ja, bitte.
0: Okay. Schreib mir.

0: auch ein typischer 80er. Viele von uns fragen uns immer, wieso wir auf die Lieder reinquatschen. Weil es in den 90ern so gewesen ist. Oder?
1: Ich rede.
0: Ach, du redest immer noch nicht mit mir. Okay. Wollen wir jetzt miteinander schreiben oder wie wollen wir die weitere
1: kommen? Nee, du kannst ja auch so schlecht Deutsch schreiben.
0: Ja, aber das ist ja ein ganzes ChatGPT zum Übersetzen. Da kann Schoto Deutsch Schoto. Das kann er schon.
1: Komm, ich verzeih dir nochmal.
0: Du verzeihst mir nochmal?
1: Ja.
0: Ist durch einfacher. Nur weil sie ChatGPT nicht findet. Okay.
1: Du bist so fies.
0: So, nachdem ich jetzt Caro natürlich unwissentlich ihren Song geklaut habe heute.
1: Ja, genau. Aber unwissentlich.
0: Ich wollte letzte Woche schon drauflegen. Aber ich habe dann den mal diese Woche aufgehoben. Ich wusste natürlich nicht, dass es auch dein Song ist, den du hättest draufgelegt. Aber wer zuerst kommt, weiß das selber. Wer zuletzt kommt, dem bestraft das Leben. Du kamst zuletzt.
1: Boah, ey.
0: Ja, was denn? Ey, ihr Mädels kennt das doch, dass die Männer meistens... Naja, gut.
1: Ja, genau. Zuerst kommen und dann ist alles vorbei, ja?
0: Ja.
1: Genau so.
0: Genau so.
1: Ja.
0: So.
1: Also, ich möchte dann anstattdessen, ne? Von Brooklyn Bounce.
0: Okay.
1: Bass Beats and Melody drauf.
0: Ist nicht ganz so sentimental, nicht ganz so...
1: Ich mache es gleich sentimental für dich, wirklich. Du kannst es gleich ganz sentimental haben. Merkst schon. Wirkt schon. Ja? Oleander habe ich mal gelesen.
0: Ja, ist okay. Das ist giftig.
1: Brooklyn Bounce.
0: Okay, hier gibt es ein bisschen Bass für euch. Mit Frau Caro. Aber meins wirklich ein bisschen...
1: Aufpassen, egal was du jetzt sagst.

0: doch mal nicht so grimmig. Die Leute denken doch, wir sind sauer.
1: Ja, ich bin auch sauer.
0: Ach, du bist sauer immer noch?
1: Ja, immer noch.
0: Okay, wie lange dauert das? So im Durchschnitt so, bist du nicht mal sauer?
1: 15 Minuten und 27 Sekunden.
0: Ah, okay.
1: Und jetzt nehme ich vom Mikro, dass ich meine Uhr weiter essen kann.
0: Hier wird die Zeit gegessen. Also
1: die Zeit habe ich noch nicht gegessen.
0: Ah, okay.
1: Ich habe noch zwei Perlen und eine Uhr.
0: Sie ist so hungrig, sie isst ihren Schmuck auf. Den sie
1: hangry trägt. Bin ich.
0: Hangry. Sie isst ihren Schmuck auf. Also manche haben eine essbare Unterwäsche an und gut, das will ich bei dir gar nicht wissen.
1: Essbare
0: kennst du nicht?
1: Nein, doch, kenn ich. Aber ich stelle mir Dinge vor, die nein. Du kennst mich, ich habe 4 Geschwister. Mhm. Ich esse alles, auch wenn es angeleckt ist. Ja. Aber ich habe auch meine Grenzen. Und so eine Perle. Boah, nee.
0: Ja, ich meine, die Essbarhunde, die trägst du ja auch nicht in der Woche.
1: Ja, aber die Perle war vielleicht an Orten, wo die Sonne nicht so oft hinkommt. Ja, genau. Ja, genau. Genau da. Also nicht da, sondern genau da. Mehr.

0: Bier oder was ist das?
1: Was denn?
0: Aus was besteht das?
1: Traubenzucker.
0: Traubenzucker. Mhm. Okay.
1: Machst du mal? Ich habe auch nur die vordere Seite angeleckt.
0: Nee, lass mal.
1: Warum?
0: Nee.
1: Warum?
0: Nee.
1: Ich hätte noch eins, aber da habe ich auch schon ein paar Perlen runtergeknabbert und da ist 3.45 Uhr.
0: Okay, und auf der anderen Uhr?
1: 8 Uhr.
0: Mhm. Oh, okay. Nee, lass mal. Du weißt ja, Zucker und so, das geht auf die Hüfte. Gut, ist bei dir jetzt nicht mehr so wild, das ist aber... Bei mir wird es halt auffallen.
1: Bei dir fällt nichts mehr auf, guck mal. Ach, hör auf. Hast du den Nachtmodus? Der hat dir so gekleidet, hör mal.
0: Der siehst du mal.
1: Ja.
0: Jetzt kleid dir das Tageslicht.
1: Erschreckend. Kannst du mich jetzt endlich vom Mikro nehmen, dass ich diese Uhr essen kann?
0: Ja, du kannst auch
1: kennst
0: so
1: du,
0: essen.
1: Kennst du das? Wenn du unbedingt was essen möchtest und das liegt in deiner Hand und du willst reinbeißen, aber das geht nicht.
0: Das würde mich ankotzen. Also, da wäre ich richtig sauer. Das würde ich kurz vorm...
1: Ach, das war gar nicht mehr hart.
0: Vielleicht sind deine Zähne... Gut, sind die Zähne einmal raus noch, und wenn man nur noch so Fell gekaut, geht es natürlich dann. Wenn man es lange genug im Mund hat, wird es ja auch weich.
1: Du verpasst was.

0: haben.
1: Oh, das war wieder anstrengend.
2: Ja, Mann.
0: Wenn noch ein fettes Kind seine Nase an die Scheibe drückt, lauf ich Amok. Ja.
2: Leute, habt ihr vorhin die Frau in dem rosanen Kleid gesehen?
0: Die sah aus wie eine Presswurst.
3: Da kriegt man Appetit.
1: Die fette Kuh.
4: Ich hab's geschafft.
5: Ja, ich erst.
4: Ich hab... Wie ich? Nein.
5: Ja.
4: Heute kann ich sagen, ich hab's geschafft, Freund.
5: Mit mir zu überleben?
4: Ja, ja.
5: Also du hast mehr Federn gelassen als ich?
4: Ja, auf jeden Fall. Boah, heute ja.
5: Geil.
4: Chef.
5: Alter Schwede. Das...
4: Merk dir genau, wie sich's anfühlt. Du wirst es lange nicht mehr fühlen.
5: Warst du nicht so gut drauf oder woran hat's gelegen?
4: Ich weiß nicht, keine Ahnung. Vielleicht an deinem Hustensaft.
5: Ich habe keinen Hustensaft. Ich habe Husten, aber nicht Hustensaft.
4: Das tut mir leid für dich.
5: Ja, dachte ich mir. Das dachte ich mir. So, das waren sie. Das waren 3 Stunden Battle Beats am 2. Oktober. Ja, und diesmal live wieder aus dem Klisseln Studio.
4: Ja.
5: Und war schön mit euch. War auch schön, dass ihr angerufen habt. Und euch was ins Studio gewünscht habt. Mit Berlin ist klar privat. Das müssen wir nochmal ausdiskutieren.
4: Unter 8 Augen.
5: An anderer Stelle. Das wird nochmal ausdiskutiert.
4: Ach komm.
5: Ja, das, ja. Da müssen wir nur nachhaken.
4: Ja, jetzt sei nicht so. Schick mir ein Memo.
5: Ja, mach ich. Mach ich. So, wir sagen ciao, ciao, mein Gewinke. Bis nächste Woche. Nächste Woche Freitag wieder ab 21 Uhr. Und wir wünschen euch einen schönen Feiertag morgen.
4: Ja,
5: und,
4: schönen
5: Feiertag. Und, wenn ihr die Einzigen seid auf eurem Supermarktparkplatz morgen, werdet ihr an uns denken.
4: Auf jeden
5: Feiertag.
4: Fall. Ja. Bis dahin.
5: Ciao, ciao.
4: Ciao.
5: Und auf Wiederradio hören.

0: Diesel und Rohöl aus ihren Reserven freizugeben. Als Reaktion auf die Entscheidung ist bereits der Ölpreis runtergegangen. Es steht weiter nicht gut um Galeria. Die angeschlagene Warenhauskette ist erneut pleite und hat einen Insolvenzantrag beim Amtsgericht Düsseldorf gestellt. Wie mehrere Medien berichten, soll der Betrieb in den gut 80 Filialen in Deutschland aber erstmal weiterlaufen. Handelsforscher Jörg Funder sagte bei NTV:
1: Heute halte ich es für äußerst schwierig, auch dem Kunden nochmals zu erklären, warum er dann noch ins Warenhaus gehen sollte. Wir halten das Geld zusammen, wir geben weniger aus, wir haben Konsumverzicht. Und das ist insbesondere dann für so Allerweltsformate, die kaum Wettbewerbsvorteile heute besitzen, extrem schwierig, dann noch loyale Kunden neu aufzubauen für dieses Unternehmen.
0: Auf die Deutsche Bahn kann man sich weiterhin nicht so richtig verlassen. Auch im September ist nur jeder zweite Fernzug pünktlich gewesen. Die Bahn spricht von vielen Baustellen und gestörten Anlagen. Ab sofort ist auch die Strecke Hannover-Berlin für ein Jahr gesperrt. Sie wird saniert, Fernzüge werden umgeleitet. Serge Gnabry wird beim Nations League-Spiel gegen Griechenland am Sonntag nicht im DFB-Kader sein. Er ist bereits aus dem Trainingslager abgereist. Gnabry ist der einzige Spieler, der in allen drei Spielen unter Neubundestrainer Jürgen Klopp zum Einsatz gekommen ist.
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0: mit KI-Support. Viele Wolken gibt es heute Abend erstmal noch, später wird's klarer und ab und zu kann sich auch dichter Nebel bilden. Die Tiefstwerte liegen in der Nacht bei 13 bis 6 Grad. Morgen startet's teils neblig, danach meist trocken und freundlich, nur in den Alpen kann kurz mal ein Schauer runterkommen, mit bis zu 24 Grad.
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1: Im Studio Jana Klonikowski. Die G7-Länder geben Dieselvorräte frei. Es geht um 100 Millionen Barrel Diesel und Rohöl in den kommenden Monaten, das sagte Frankreichs Präsident Macron. US-Präsident Trump hatte zuvor Druck auf die europäischen Partner gemacht und die Freigabe der Dieselreserven gefordert, um so die hohen Spritpreise zu senken. Die waren weltweit durch den Iran-Krieg in die Höhe geschossen, ein Krieg, den die USA mit ausgelöst haben. Es steht weiter nicht gut um Galeria. Die angeschlagene Warenhauskette ist erneut pleite und hat einen Insolvenzantrag beim Amtsgericht Düsseldorf gestellt. Wie mehrere Medien berichten, soll der Betrieb in den gut 80 Filialen in Deutschland aber erstmal weiterlaufen. Handelsforscher Jörg Funder sagte bei NTV:
2: Heute halte ich es für äußerst schwierig, auch dem Kunden nochmals zu erklären, warum er dann noch ins Warenhaus gehen sollte. Wir halten das Geld zusammen, wir geben weniger aus, wir haben Konsumverzicht. Und das ist insbesondere dann für so Allerweltsformate, die kaum Wettbewerbsvorteile heute besitzen, extrem schwierig, dann noch loyale Kunden neu aufzubauen für dieses Unternehmen.
1: Die Deutsche Bahn kommt bei der Pünktlichkeit nicht voran. Nur jeder zweite Fernzug ist im September rechtzeitig ans Ziel gekommen. Laut Bahn liegt das auch an vielen Baustellen. Eine größere kam jetzt dazu. Die Bahnstrecke Hannover-Berlin wird saniert. Reisende müssen mehr Zeit einplanen. Musik, Theater, Diskussionen. Der Tag der Deutschen Einheit wird wieder groß gefeiert. Die zentralen Feierlichkeiten gehen dieses Jahr in Bremen über die Bühne. Seit dem Nachmittag läuft dort ein großes Bürgerfest. Jetzt am Samstag gibt's dann einen offiziellen Festakt. Serge Gnabry wird beim Nations-League-Spiel gegen Griechenland am Sonntag nicht im DFB-Kader sein. Er ist bereits aus dem Trainingslager abgereist. Gnabry ist der einzige Spieler, der in allen drei Spielen unter Neubundestrainer Jürgen Klopp zum Einsatz gekommen ist.
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3: Mit KI-Support. Neblig ist es heute früh, später wird das Ganze dann deutlich freundlicher und die Sonne kommt raus. Insgesamt bleibt es trocken. Die Höchstwerte liegen bei 20 bis 24 Grad. Morgen gibt es mal mehr, mal weniger Wolken. Im Südwesten können auch Schauer dabei sein. Ganz vereinzelt ist sogar ein Gewitter drin, maximal 23 Grad.